1:2 Niederlage gegen Norwegen. Norwegen steht damit im Viertelfinale. Und Tennis, Belinda Bencic ist am Grand Slam Turnier in Wimbledon ausgeschieden. Sie verlor gegen die US-Amerikanerin Coco Gauff in 3 Sätzen 6:4, 3:6 und 4:6. Das Wetter heute Montag scheint neben Wolkenfeldern oft die Sonne. Im Norden gibt es 28 bis 32 Grad, im Süden 33 Grad. Das waren die Nachrichten von Radio SRF, verantwortlich Dominik Rolli. SRF Verkehrsinfo von 2.03 Uhr, A1 Zürich-Bern in der Höhe Rüttligen-Alchenflüh. Dort ist der Tunnel in beiden Richtungen gesperrt, eine örtliche Umleitung ist eingerichtet. Und in der Westschweiz A9 Wöwe Richtung Lausanne zwischen Belmont und Lausanne-Venn, Verkehrsbehinderung wegen eines Pannenfahrzeugs.

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1: Die Nachrichten von SRF um 3 Uhr mit Dominik Rolli. Russland hat erneut Angriffe auf die ukrainische Hauptstadt Kiew geflogen. Wie die Behörden mitteilen, wurde kurz nach Mitternacht Luftalarm ausgelöst und es seien mehrere Explosionen zu hören gewesen. Mehrere Gebäude sollen beschädigt worden sein. Genaue Angaben zu möglichen Opfern gibt es bisher nicht. Russland soll bei dem nächtlichen Angriff nicht nur Drohnen eingesetzt haben, sondern auch Marschflugkörper und Raketen. Gegen ballistische Raketen ist die ukrainische Flugabwehr weitgehend machtlos. Probleme werden derweil aus der Stadt Sewastopol auf der von Russland annektierten Halbinsel Krim gemeldet. Dort sei der Strom nach einem ukrainischen Angriff ausgefallen, teilt der von Russland eingesetzte Gouverneur mit. Der Weltfußballverband FIFA hat die Sperre gegen den US-Spieler Folarin Balogun aufgehoben. Balogun war wegen einer roten Karte im Spiel gegen Bosnien-Herzegowina gesperrt worden. Nun berichten mehrere US-Medien, dass die FIFA die Sperre aufgehoben hat, nachdem US-Präsident Donald Trump bei FIFA-Präsident Gianni Infantino angerufen habe. In den sozialen Medien schrieb Trump, er danke der FIFA für diesen Entscheid, eine große Ungerechtigkeit sei damit wiedergutgemacht worden. Nach der Aufhebung der Sperre kann Balogun nun am Dienstag im Achtelfinal gegen Belgien spielen. Er gilt als einer der wichtigsten Offensivspieler des US-Teams. Der belgische Fußballverband reagierte erstaunt. In einer Stellungnahme heißt es, man prüfe alle Optionen, um die legitimen Rechte aller Mannschaften und die Grundprinzipien des Fairplay zu schützen. Das Wetter hat an der Fußballweltmeisterschaft erneut für Probleme gesorgt. Das Spiel Mexiko-England wurde um eine Stunde nach hinten verschoben, weil ein Gewitter über das Aztekenstadion in Mexiko-Stadt gezogen ist. Die Partie soll in diesen Minuten angepfiffen werden. Wetterprobleme gab es auch schon beim Spiel Mexiko gegen Ecuador am vergangenen Mittwoch, ebenfalls in Mexiko-Stadt. Und beim Gruppenphasenspiel zwischen Frankreich und Irak in Philadelphia vor 2 Wochen gab es einen wetterbedingten Unterbruch von 2 Stunden. Zu einem Resultat von der Fußball-WM. Rekordweltmeister Brasilien ist ausgeschieden nach einer 1:2-Niederlage gegen Norwegen. Norwegen steht damit im Viertelfinal. Und Tennis, Belinda Bencic ist am Grand-Slam-Turnier in Wimbledon ausgeschieden. Sie verlor gegen die US-Amerikanerin Coco Gauff in 3 Sätzen 6:4, 3:6 und 4:6. Und das Wetter, heute Montag scheint neben Wolkenfeldern oft die Sonne. Im Norden gibt es 28 bis 32 Grad, im Süden 33 Grad. Das waren die Nachrichten von Radio SRF, verantwortlich Dominik Rolli.

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1: Die Nachrichten von SRF um 4 Uhr mit Dominik Rolli. Russland hat erneut Angriffe auf die ukrainische Hauptstadt Kiew geflogen. Dabei sei unter anderem ein Wohngebäude in der Nähe des Stadtzentrums schwer beschädigt worden, teilen die Behörden mit. Sie gehen davon aus, dass Menschen unter Trümmern festsitzen. Russland soll bei dem nächtlichen Angriff nicht nur Drohnen eingesetzt haben, sondern auch Marschflugkörper und Raketen. Gegen ballistische Raketen ist die ukrainische Flugabwehr weitgehend machtlos. Probleme werden derweil auch aus der Stadt Sewastopol auf der von Russland annektierten Halbinsel Krim gemeldet. Dort sei der Strom nach einem ukrainischen Angriff ausgefallen, teilt der von Russland eingesetzte Gouverneur mit. Am Dienstag beginnt in der türkischen Hauptstadt Ankara ein zweitägiger Gipfel der NATO-Länder. Großes Thema dürfte der russische Angriffskrieg gegen die Ukraine sein. Auch der ukrainische Präsident Volodymyr Zelensky wird am Gipfel erwartet. Nun geben die USA bekannt, US-Präsident Donald Trump werde Zelensky am Rand des Gipfels treffen. Ein US-Beamter sagte im Vorfeld des Treffens, man sei zuversichtlich, beim Treffen Fortschritte erzielen zu können. Und Trump werde sich sicher auch mit dem russischen Präsidenten Wladimir Putin in Verbindung setzen. Der Weltfußballverband FIFA hat die Sperre gegen den US-Spieler Follorin Balogun aufgehoben. Balogun war wegen einer roten Karte im Spiel gegen Bosnien-Herzegowina gesperrt worden. Nun berichten mehrere US-Medien, dass die FIFA die Sperre aufgehoben hat, nachdem US-Präsident Donald Trump bei FIFA-Präsident Gianni Infantino angerufen habe. In den sozialen Medien schrieb Trump, er danke der FIFA für diesen Entscheid, eine große Ungerechtigkeit sei damit wiedergutgemacht worden. Nach der Aufhebung der Sperre kann Balogun nun am Dienstag im Achtelfinal gegen Belgien spielen. Er gilt als einer der wichtigsten Offensivspieler des US-Teams. Der belgische Fußballverband reagierte erstaunt. In einer Stellungnahme heißt es, man prüfe alle Optionen, um die legitimen Rechte aller Mannschaften und die Grundprinzipien des Fairplay zu schützen. Ein Resultat von der Fußball-WM. Rekordweltmeister Brasilien ist ausgeschieden nach einer 1:2 Niederlage gegen Norwegen. Norwegen steht damit im Viertelfinal. Nach dem WM-Aus für Brasilien hat Fußballstar Neymar bekannt gegeben, dass er künftig nicht mehr für die brasilianische Nationalmannschaft spielen werde. Der 34-jährige Neymar spielte insgesamt 130 Partien für die brasilianische Nationalmannschaft und erzielte dabei 80 Tore. Tennis. Belinda Bencic ist am Grand-Slam-Turnier in Wimbledon ausgeschieden. Sie verlor gegen die US-Amerikanerin Coco Gauff in 3 Sätzen 6:4, 3:6 und 4:6. Und das Wetter heute Montag. Es scheint neben Wolkenfeldern oft die Sonne. Im Norden gibt es 28 bis 32 Grad, im Süden 33 Grad. Das waren die Nachrichten von Radio SRF. Verantwortlich Dominik Rolli. SRF Verkehrsinfo von 4.03 Uhr. Vorsicht auf der A13 Sagans Richtung Chur. Zwischen Mainfeld und Landquart besteht Gefahr durch Gegenstände auf der Fahrbahn. Und dann noch A1 Zürich-Bern in Höhe Rütligen-Alchenflü. Dort ist der Tunnel in beiden Richtungen gesperrt. Eine örtliche Umleitung ist eingerichtet.

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1: Die Nachrichten von SRF um 5 Uhr mit Dominik Rolli. Angriffe auf Kiew. In der ukrainischen Hauptstadt ist in der Nacht ein Wohnhaus getroffen worden. Die Behörden melden 3 Tote. Und Irritation um einen Entscheid der FIFA. Der Weltfußballverband hebt die Spielsperre für einen US-Amerikaner auf, nach einem Anruf von Donald Trump. Und das Wetter recht sonnig heute mit einigen Wolkenfeldern, im Norden 29 und im Süden 33 Grad. Russland hat erneut Angriffe auf die ukrainische Hauptstadt Kiew geflogen. Dabei seien mindestens 3 Menschen getötet worden, teilen die ukrainischen Behörden mit. Ein Wohngebäude in der Nähe des Stadtzentrums sei schwer beschädigt worden. Russland soll bei dem nächtlichen Angriff nicht nur Drohnen eingesetzt haben, sondern auch Marschflugkörper und Raketen. Gegen ballistische Raketen ist die ukrainische Flugabwehr weitgehend machtlos. Probleme werden derweil auch aus der Stadt Sewastopol auf der von Russland annektierten Halbinsel Krim gemeldet. Dort sei der Strom nach einem ukrainischen Angriff ausgefallen, teilt der von Russland eingesetzte Gouverneur mit. Am Dienstag beginnt in der türkischen Hauptstadt Ankara ein 2-tägiger Gipfel der NATO-Länder. Großes Thema dürfte der russische Angriffskrieg gegen die Ukraine sein. Auch der ukrainische Präsident Volodymyr Zelensky wird am Gipfel erwartet. Nun geben die USA bekannt, US-Präsident Donald Trump werde Zelensky am Rand des Gipfels treffen. Ein US-Beamter sagte im Vorfeld des Treffens, man sei zuversichtlich, beim Treffen Fortschritte erzielen zu können. Und Trump werde sich sicher auch mit dem russischen Präsidenten Wladimir Putin in Verbindung setzen. Der Weltfußballverband FIFA hat die Sperre gegen den US-Spieler Follorin Balogun aufgehoben. Balogun war wegen einer roten Karte im Spiel gegen Bosnien-Herzegowina gesperrt worden. Nun berichten mehrere US-Medien, dass die FIFA die Sperre aufgehoben hat, nachdem US-Präsident Donald Trump bei FIFA-Präsident Gianni Infantino angerufen habe. In den sozialen Medien schrieb Trump, er danke der FIFA für diesen Entscheid, eine große Ungerechtigkeit sei damit wiedergutgemacht worden. Nach der Aufhebung der Sperre kann Balogun nun am Dienstag im Achtelfinal gegen Belgien spielen. Er gilt als einer der wichtigsten Offensivspieler des US-Teams. Der belgische Fußballverband reagierte erstaunt. In einer Stellungnahme heißt es, man prüfe alle Optionen, um die legitimen Rechte aller Mannschaften und die Grundprinzipien des Fairplay zu schützen. Im Süden Europas wüten mehrere Waldbrände. In der portugiesischen Region Vosella brennt es auf einer Fläche von 120 Quadratkilometern. Rund 1200 Feuerwehrleute sind im Einsatz. Örtliche Medien berichten, dass der Brand mittlerweile unter Kontrolle sei. Auch in anderen Ländern kämpfen hunderte Feuerwehrleute gegen Brände, etwa in Spanien, in Griechenland und in Frankreich. In Frankreich mussten 5000 Menschen ihre Häuser verlassen. Der Waldbrand wütet in einem Gebiet östlich von Perpignan. Dort endet heute die 3. Etappe der Tour de France. Die Etappe findet zwar wie geplant statt, aber ohne Werbekarawane und ohne Publikum im Zielbereich. Der Supertaifun Bawi ist über die Pazifikinsel Rota gezogen und hat dort offenbar schwere Schäden angerichtet. Noch immer herrschten starke Winde und es gebe Überschwemmungen, teilen die Behörden mit. Bewohnerinnen und Bewohner der Insel seien aufgefordert worden, drinnen zu bleiben. Laut dem US-Wetterdienst gilt auch für weitere Teile der Marianeninseln eine Sturmwarnung, ebenso für Guam. Die Inseln liegen östlich der Philippinen im Pazifik und gehören zu den USA. Zum Sport, zuerst zur Fußball-WM. Rekordweltmeister Brasilien ist ausgeschieden nach einer 1:2 Niederlage gegen Norwegen. Norwegen steht damit im Viertelfinal. Nach dem WM-Aus für Brasilien hat Fußballstar Neymar bekannt gegeben, dass er künftig nicht mehr für die brasilianische Nationalmannschaft spielen werde. Der 34-jährige Neymar spielte insgesamt 130 Partien für die brasilianische Nationalmannschaft und erzielte dabei 80 Tore. Und nach Tennis, Belinda Bencic ist am Grand Slam Turnier in Wimbledon ausgeschieden. Sie verlor gegen die US-Amerikanerin Coco Gauff in 3 Sätzen 6:4, 3:6 und 4:6. Das Wetter heute Montag, abgesehen von einigen Wolkenfeldern, scheint oft die Sonne. Im Norden gibt es etwa 29 und im Süden 33 Grad. Das waren die Nachrichten von Radio SRF, verantwortlich Dominik Rolli.

hat ihnen die Stunde vorher gefallen, hier auf der SRF Musikwelle. Wir hoffen es. 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
1: Guten Morgen. Wir starten in diese neue Woche mit viel Fußball. Es geht um Sport, aber auch um Politik. Denn die FIFA hat eine Sperre für einen USA-Spieler wieder aufgehoben, wohl weil US-Präsident Donald Trump höchstpersönlich interveniert hat. Und in sportlicher Hinsicht gab es zwei Entscheidungen in dieser Nacht. Ein nächster Gastgeber ist ausgeschieden und vorbei ist das Turnier auch für Brasilien. So, wettertechnisch schrammen wir noch knapp an einem Hitzetag vorbei heute, Schülerchild.
2: Könnte man so sagen, es ist oft sonnig mit einigen Wolkenfeldern. Im Norden gibt es 29 Grad, im Süden 33 Grad.
1: Also die Fußball-Weltmeisterschaft der Männer ist unser erstes Thema heute früh. Und zwar geht es um eine Sperre gegen den US-Spieler Folarin Balogun. Der Weltfußballverband hat diese Sperre nämlich in der Nacht zurückgezogen.
2: Balogun erhielt im 16. Final gegen Bosnien-Herzegowina eine rote Karte und deshalb wäre er im nächsten Spiel gesperrt, also im Achtelfinal gegen Belgien. Nun soll die FIFA die Sperre aber eben aufgehoben haben, nachdem US-Präsident Donald Trump bei FIFA-Präsident Gianni Infantino angerufen habe. Das berichten mehrere US-Medien. In den sozialen Medien schrieb Trump, er danke der FIFA für diesen Entscheid. Eine große Ungerechtigkeit sei damit wieder gut gemacht worden. Nun könnte Folarin Balogun morgen im Achtelfinal gegen Belgien also spielen. Balogun gilt als einer der wichtigsten Offensivspieler des US-Teams.
1: Und wie hat Belgien reagiert auf diesen Entscheid der FIFA?
2: Der belgische Fußballverband reagierte erstaunt. In einer Stellungnahme heißt es, man prüfe alle Optionen, um die legitimen Rechte aller Mannschaften und die Grundprinzipien des Fairplay zu schützen.
1: Da kommen wir zum sportlichen Teil der WM, zu den Resultaten der Nacht. Da hat Norwegen für eine Premiere gesorgt. Das Team gewinnt nämlich gegen Rekordweltmeister Brasilien mit 2:1 und steht damit zum ersten Mal überhaupt an einer WM im Viertelfinal. Sportredaktor Silvan Schweizer.
3: 28 Jahre musste Norwegen auf eine WM-Teilnahme warten. Dass es diesmal geklappt hat und dass die Skandinavier jetzt so weit kommen wie noch nie, hat mit ihrer goldenen Generation zu tun. Martin Ødegaard lenkt als Kapitän und Regisseur das Spiel und vorne trifft Starstürmer Erling Haaland am Laufmeter. Doppelt jetzt auch gegen Brasilien, einmal per Kopf, einmal per Distanzschuss. 7 Tore hat das Kraftpaket nun bereits auf dem Konto. Aber auch Örjan Nyland brauchte es gegen Brasilien. Der Goalie parierte teils mirakulös, unter anderem einen Penalty in der ersten Halbzeit. Die ganze Mannschaft wirkt sehr eingespielt, harmonisch. Dazu passt, wie die Norweger nach Siegen jeweils gemeinsam mit den Fans im Takt rudern. Norwegen lehrt seinen Gegnern das Fürchten während des Spiels und danach.
1: Das war Sportredaktor Silvan Schweizer. Und im Viertelfinal treffen die Norweger auf die Engländer. England hat nämlich heute früh gegen Gastgeber Mexiko mit 3:2 gewonnen. Ein enges Spiel war das, spannend bis zum Schluss, inklusive roter Karte. 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Wir wechseln ins Ausland. Russland hat in der Nacht erneut Angriffe auf die ukrainische Hauptstadt Kiew geflogen.
2: Mindestens 7 Menschen seien gestorben, das teilen die ukrainischen Behörden mit. Mehrere Wohngebäude seien schwer beschädigt worden. Russland soll bei dem Angriff neben Drohnen auch Marschflugkörper und Raketen eingesetzt haben. Gegen ballistische Raketen ist die ukrainische Flugabwehr weitgehend machtlos. Probleme werden derweil aus der Stadt Sewastopol gemeldet. Sie liegt auf der Halbinsel Krim, die von Russland annektiert ist. In Sewastopol sei der Strom nach einem ukrainischen Angriff ausgefallen, teilt der von Russland eingesetzte Gouverneur mit. Im Süden Europas wüten mehrere Waldbrände. In der portugiesischen Region Vozela brennt es auf einer Fläche von 120 Quadratkilometern. Rund 1200 Feuerwehrleute sind im Einsatz. Und örtliche Medien berichten, dass der Brand mittlerweile unter Kontrolle sei. Auch in anderen Ländern kämpfen hunderte Feuerwehrleute gegen Brände, so in Spanien, in Griechenland und auch in Frankreich. In Südfrankreich mussten 10'000 Menschen ihre Häuser verlassen, weil ein Wald östlich von Perpignan brennt. Dort endet heute die dritte Etappe der Tour de France. Die Etappe findet zwar wie geplant statt, aber ohne Werbekarawane und ohne Publikum im Zielbereich.
4: Wer in diesem Sommer in die Ferien fliegt, der oder die tut das vielleicht mit EasyJet. Diese britische Fluggesellschaft könnte jetzt aber bald verkauft werden.
2: EasyJet selber sagt, man habe einem Übernahmeangebot des US-Investors Castle Lake im Grundsatz zugestimmt. Castle Lake will für EasyJet insgesamt 5,2 Milliarden Pfund zahlen. Das sind umgerechnet gut 5,6 Milliarden Franken. Dieser Verkaufspreis ist nach langen Verhandlungen zustande gekommen. EasyJet hat in den letzten Wochen mehrere tiefer dotierte Angebote abgelehnt. Doch auch jetzt ist der Verkauf noch nicht definitiv. Zuerst müssen noch die Aktionärinnen und Aktionäre von EasyJet zustimmen.
4: Jetzt geht es um ein ganz anderes Thema. Jetzt geht es um selbstfahrende Autos, also Autos, die fahren, ohne dass irgendwer hinter dem Steuer sitzt. Lange tönte das einfach nur nach Science Fiction, aber jetzt rollen erste autonome Fahrzeuge bereits testweise auf Schweizer Strassen. Aber diese neue Technologie, dieses autonome Fahren, das dürfte künftig für noch mehr Verkehr sorgen, sagen Fachleute. Und deshalb bereiten sich Bund und Kantone jetzt schon auf verschiedene Zukunftsszenarien vor, zum Beispiel der Kanton Aargau. Regionalredaktor Alex Moser.
0: Es war lange Zukunftsmusik. In der Actionserie Knight Rider aus den 80er Jahren ruft Michael Knight per Uhr sein Auto namens Kit. Eine selbstfahrende künstliche Intelligenz, die ihm jeweils zu Hilfe kommt. In den kommenden Jahren könnte diese Fiktion Realität werden. Deshalb bereite man sich im Aargau auf verschiedene Szenarien vor, sagt Carlo Degelo von der Aargauer Abteilung Verkehr.
5: Ein Kind geht in die Schule, wird dort abgeladen und dann fährt das Auto wieder zurück nach Hause. Dann haben wir zum Beispiel einen Arztbesuch einer älteren Person, die geht zum Arzt und schickt dann ihr Auto wieder nach Hause. 2 Stunden später sagt sie, ja, Auto, komm wieder. Dann kommt das Auto, holt die Person ab und es fährt wieder nach Hause zurück.
0: Die Vorstellung klingt verlockend. Das Auto fährt, man selbst liest oder arbeitet. Zeit, die heute verloren scheint, wird plötzlich nutzbar. Studien zeigen, wer nicht mehr selber fahren muss, ist bereit, deutlich längere Strecken zurückzulegen und bis zu 30% mehr Reisezeit in Kauf zu nehmen.
5: Und das kann natürlich attraktiv werden. Und von dort her gehen wir davon aus, dass wir eigentlich mit einer Zunahme des motorisierten Individualverkehrs rechnen müssen.
0: Mehr Fahrzeuge auf den bestehenden Straßen, Staus mit leeren Autos. Dieses Szenario will man verhindern, unter anderem indem der öffentliche Verkehr weiter gestärkt wird. Dabei könnten aber gerade auch selbstfahrende Fahrzeuge helfen. Sie könnten Menschen im ländlichen Raum besser an den öffentlichen Verkehr anbinden.
5: Indem wir dort ein System anbieten mit Haltestellen, wo dann autonome Fahrzeuge verkehren und von dort her auch für die Transportunternehmen finanzielle Auswirkungen hat, dass die Transportkosten dann nicht mehr so hoch sind, wie wenn jetzt zum Beispiel noch das Fahrpersonal integriert ist in diesen Fahrzeugen.
0: Auch der Bund beschäftigt sich mit der Frage, wie sich das autonome Fahren auf die Mobilität auswirkt. Dabei geht es unter anderem darum, wie zusätzlicher Verkehr begrenzt und gleichzeitig der Zugang zum öffentlichen Verkehr verbessert werden kann. Noch ist Zeit, die Weichen zu stellen. Fachleute gehen davon aus, dass vollständig autonome Fahrzeuge frühestens in etwa 10 Jahren in größerer Zahl unterwegs sein werden.
4: Das war der Beitrag von Alex Moser. Wir haben nochmals ein bisschen Sport für Sie, nämlich Tennis.
2: Belinda Bencic ist am Grand-Slam-Turnier in Wimbledon im Achtelfinal ausgeschieden. Sie verlor gegen die US-Amerikanerin Coco Gauff in 3 Sätzen 6 zu 4, 3 zu 6 und 4 zu 6. Und noch die Börsendaten von SIX. Der Nikkei-Index in Tokio fällt um 0,9%. Der Euro wird zu 91,96 Rappen gehandelt. Der Dollar zu 80,45 Rappen.
4: Die Sendung heißt heute Morgen. Verantwortlich für die Inhalte eben Simon Weber. Die Zeit 9:09.
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6: Der Tag verwacht langsam. Die Temperaturen sind noch frisch. Draussen zwitschern die Vögel und der Himmel verspricht einen schönen Tag. Da fehlt nur noch eins. Gute Musik zum Start in Montagmorgen. Kann ich Ihnen liefern, gerade jetzt? Ich habe Kasselrouter Spatzen für Sie mit dem roten Diamant. Ich glaube, so kommt man ganz gut zu den Federn raus, oder? Ich bin Sabrina Lehmann. Gutes Aufstehen und guten Start in die neue Woche wünsche ich.

«My Sweet Little Baby», so hat der Titel geheissen. Jetzt frage ich Sie, brauchen Sie noch ein bisschen Schwung für die neue Woche? Ja, könnt ihr Ihnen liefern, wenn Sie wollen. Wenn Sie Lust haben, 0848 531 531. Ich schenke Ihnen eine Morgenmusik zum Aufstehen. Sie dürfen auch probieren anrufen, wenn die Stimme im Fall noch ein bisschen verschlafen ist. Das macht gar nichts. Einfach probieren auf gut Glück, wenn Sie einen Musiktitel haben, wo Ihnen den Start in die neue Woche ein bisschen würde erleichtern. 0848 531 531. Und jetzt gibt es hier zuerst Twenke Meere.

0: Cats sind das gsi mit One Way Winds. Das war so einer, wo man ein bisschen mitsingen mag und Stimme ein bisschen in Schwung bringen. Das machen wir jetzt auch noch, aber ein bisschen anders.
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0: Ich darf Ihnen jetzt nämlich die Maria Helfenstein vorstellen von Emmen, Kanton Luzern. Grüezi, Frau Helfenstein. Hm.
2: Grüezi. Guten Morgen.
0: Ja, guten Morgen. Sie sind frühe Aufsteherin, haben Sie gesagt, wenn Sie nicht mehr, also wenn Sie verwachen am Morgen, dann stehen Sie auf.
2: Ja.
0: Das finde ich gut.
2: Und wenn es 4 Uhr ist am Morgen.
0: Und wenn es 4 Uhr. Und was machen Sie denn am Morgen um 4 Uhr?
2: Ja, manchmal gehe ich raus laufen. Oder tue ein Puzzle.
0: Das ist eine Leidenschaft von Ihnen, Puzzle, gell, Sie?
2: Ja, das haben wir erst hier entdeckt, seit wir hier im Heim sind.
0: Und was ist so da? Wieso machen Sie das gern?
2: Ja, einfach, es ist eine Herausforderung.
0: Sie machen tausende Puzzle.
2: Ich kann nicht ruhig sein. Bei mir muss einfach etwas gehen.
0: Das ist aber gut.
2: Wenn ich lese, schlafen manchmal ein.
0: Ja, kein Wunder, wenn Sie am 4 Uhr aufstehen.
2: Aber beim Puzzle nicht.
0: Ja, da ist das Hirn anders angestrengt wahrscheinlich.
2: Ja, ja.
0: Weißt du denn gerade das Puzzle, das Sie im Moment machen?
2: Jetzt habe ich Italien bei Rom bei Nacht.
0: Schön. Sind Sie auch schon zu Rom gewesen?
2: Nein.
0: Nein? Aber dann können Sie so...
2: Ich habe Zufall überkommen.
0: Das ist aber gut.
2: Ja,
0: ich war auch noch nie in Rom.
2: Vorher hatte ich Istanbul.
0: Schön.
2: Moschee.
0: Und wie lange haben Sie denn, um so ein Puzzle zu machen?
2: Also, in denen habe ich manchmal 2-3 Wochen.
0: Ja. Dann machen Sie einmal eine Weile und dann machen Sie wieder ein Päuseli.
2: Ja. Und jetzt ist nur noch der Himmel, den ich muss machen. Und das ist der schwierigste Teil.
0: Gerade wollte ich sagen, alles blau wahrscheinlich.
2: Ja, das ist auch so.
0: Frau Helf.
2: Ich habe mal eins zugenommen mit dem rosaroten Himmel. Verschiedene. Sagt eine zu mir, das ist aber schwierig. Ich habe gesagt, nein, der Himmel ist da das Leichteste. Ja, das glaube ich nicht. Ich habe gesagt, ja. Sie können ja schauen, wenn es fertig sind. 3 Tage habe ich es fertig.
0: So gut. Und hat sie es noch geglaubt?
2: Ja, nachher hat sie es geglaubt.
0: So gut. Frau Helfenstein, Sie wünschen sich den Mandy Bischof mit dem Rosenkavalier. Jetzt dürfen Sie natürlich noch Ihre Grüße durchgeben.
2: Ja, ich weiss nicht, wer auf ist schon. Ich grüße einfach alle, die mich kennen. Von Musik 24 auch, die kennen mich noch viel. Und alle, die mich kennen.
0: Machen wir gern.
2: Ich bin niemand.
0: Das ist gut.
2: Und vielleicht gehört es auch niemand.
0: Mal.
2: Die mich kennen.
0: Ich glaube schon. Die einen oder die anderen sind schon wach. Frau Helfenstein, ich wünsche Ihnen einen ganz schönen Tag in dem Fall und viel Spass beim Puzzle, viel Erfolg beim Himmel.
2: Ja, danke.
0: Danke fürs Anrufen.
2: Wiederhören.
0: Wiederhören. Ade.

0: einen zum Stimmbänder ein bisschen wecken, oder? Patrona Bavarie, Snapdal Duo haben wir gehört und jetzt ist es 20 vor 7.
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0: Bei mir im Studio ist Stefanie Westerhuis von SRF Meteo. Heute gibt es wieder so, also wenn man so bei uns voraus schaut, verspricht es sonnig zu werden, aber es hat auch ein paar Wolken am Himmel und es wird auch nicht überall ganz so sonnig. Wo denn nicht?
2: Jetzt gerade haben wir so ein bisschen dichtere Wolkenfelder über dem Bodensee, Teile von Thurgau, Alpstein und vor allem auch grosse Gebiete in Graubünden sind gerade recht grau. Die Wolkenfelder, das ist so ein Hin und Her heute. Die ziehen über die Schweiz. Mal sind sie dünner, mal sind sie dichter. Generell, je weiter im Osten das man ist, desto häufiger die Sonne abdecken. Ganz im Westen, zum Beispiel am Genfersee, da merkt man doch nicht so viel von diesen Wolkenfeldern. Temperaturen steigen auf knapp 30 Grad. Im Süden gibt es 33 Grad. Und dazu bloß schwachen West-Nordwestwind.
0: Für mich klingt es wie nach einem wahnsinnig angenehmen Sommertag, wo man auch vielleicht noch einen Spaziergang machen kann, ohne dass man verschmachtet. Aber morgen ist dann wieder eher so ein bisschen Hitzezeit angesagt. Was heisst das temperaturmässig?
2: Ja, man kann es wirklich nicht schön reden. Uns erwartet eine zweite Hitzewelle jetzt schon dieses Jahr. Ab morgen haben wir dann für recht viele Tage am Stück immer etwa 31 bis 35 Grad am Nachmittag. Dazu häufig sonnig. Es gibt nicht viel Regen. Die Schauerneigung die steigt erst am Freitag und am Wochenende langsam wieder ein bisschen an. Aber auch dann, es regnet hauptsächlich in den Alpen. Also gerade im Flachland, wo die Trockenheit schon lange ein Problem ist, da können wir auch nicht wirklich grosse Entspannung versprechen.
0: Fertig? Fertig. Ich denke, es käme noch.
2: Ja, ich habe überlegt, ob man noch etwas Gutes kann sagen. Also, es ist natürlich für die Natur ein grosses Problem, aber ich sage jetzt mal für all die, die zum Beispiel jetzt die erste Woche Sommerferien haben und das in die Schweiz verbringen, ist natürlich schon eine tolle Woche, um einfach ein bisschen draussen
0: zu sein. Kein Vergleich zu letztem Jahr, kann man da sagen, wo
2: das
0: sagen,
2: wo es
0: geregnet hat. Danke vielmals, Stefanie Westerhuis.

0: Adelberg. Musik haben wir gehört, zum Aufgang der Jagd ist das gewesen. Und jetzt gehen wir ab bis heute Morgen zu der Romana Kaiser. Guten Morgen, Romana.
1: Guten Morgen. Hat sich Donald Trump in die Fußball-WM eingemischt? Diese Frage stellt sich, weil die FIFA die Sperre für einen US-Stürmer aufgehoben hat. Das sei zwar erlaubt, man könne hier aber schon von einer gewissen Willkür sprechen, sagt unser Sportredaktor dazu. Und später dann geht's hier um selbstfahrende Autos. Durch sie könnte es auf Schweizer Straßen noch mehr Verkehr geben, das sagen Fachleute. Bund und Kantone haben dieses Szenario deshalb auf dem Radar. Und wie wir wettermässig in die neue Woche starten, das weiß meine Kollegin im Studio, Gilles Chill.
2: Es ist oft sonnig heute mit einigen Wolkenfeldern. Im Norden gibt es 29 Grad, im Süden 33 Grad.
1: Eine rote Karte der Fußball-WM der Männer, die gibt gerade viel zu reden heute früh. Der US-Stürmerstar Valerin Balogun ist jetzt nämlich doch nicht gesperrt fürs WM-Achtelfinale gegen Belgien morgen. Die FIFA hat diese Rotsperre gegen Belgien am späten Abend aufgehoben und das ist per se schon eher ungewöhnlich, aber heikel ist vor allem das, was davor passiert sein soll. US-Präsident Donald Trump höchstpersönlich habe bei FIFA-Chef Gianni Infantino angerufen und interveniert wegen der Sperre. Das schreibt die New York Times und stützt sich dabei auf mehrere Quellen. Die FIFA begründet die Aufhebung der Spielsperre mit ihrem Disziplinarreglement. Dort steht, dass eine Rotsperre auch zur Bewährung ausgesetzt werden könne. Und genau das habe die FIFA jetzt im Fall Belgien eben getan. SRF-Sportredaktor Jan Zürcher sagt dazu.
3: Dieser Entscheid ist also nicht komplett unbegründet. Gleichzeitig besteht aber auch die Regel, dass ein Platzverweis automatisch mindestens eine Spielsperre nach sich zieht. Und das ist ja eigentlich auch der normale Ablauf, auch an dieser Weltmeisterschaft. 12 direkte rote Karten hat es bislang gegeben. Alle Betroffenen wurden im nächsten Spiel dann auch gesperrt. Dass jetzt ausgerechnet der Hauptgastgeber der WM von dieser anderen Regelauslegung profitiert, ist natürlich speziell, auch wenn sich die FIFA faktisch an die Regeln gehalten hat.
1: Ja, das ist nicht das erste Mal, dass eine Spielsperre nach roter Karte aufgehoben wird. Ein aktuelles und ebenfalls prominentes Beispiel ist Cristiano Ronaldo, der eigentlich die ersten zwei Gruppenspiele dieser WM hätte aussetzen müssen wegen einer roten Karte in der Qualifikation. Und doch sei der Fall außergewöhnlich, sagt Sportredaktor Jan Zürcher.
3: Die FIFA bricht damit schon mit der Tradition der gewöhnlichen Regelauslegung. Eine gewisse Willkür hinter diesem Entscheid mache ich schon aus. Denn klar ist, dieser Entscheid zugunsten Belgiens ist für das US-Team sehr zentral, denn er ist immerhin der beste US-WM-Torschütze, gehört also sicher zu den wichtigen Spielern im Team. Und dass US-Präsident Donald Trump auf seiner Plattform Truth Social der FIFA im Anschluss gedankt hat, dass sie ein, Zitat, großes Unrecht rückgängig gemacht haben, das nährt natürlich eine gewisse Skepsis.
1: Ja, und jetzt darf US-Stürmerstar Valerin Balogun also auf dem Spielfeld stehen gegen Belgien im Achtelfinale. Und der belgische Fußballverband, der hat erstaunt reagiert auf diesen Entscheid der FIFA. In einer Stellungnahme heißt es, man prüfe jetzt alle Optionen, um die legitimen Rechte aller Teams und auch die Grundprinzipien des Fairplays zu schützen. Ja, damit kommen wir jetzt zum sportlichen Teil dieser Fußball-WM und zu den Resultaten aus der letzten Nacht und dem frühen Morgen. Mit Mexiko ist jetzt schon der zweite Gastgeber der Fußball-WM ausgeschieden. Mexiko verliert nämlich das Achtelfinale gegen England in einem engen und packenden Spiel mit 2-3. Und auf England wartet im Viertelfinale jetzt Norwegen. Denn Norwegen hat den Rekordweltmeister Brasilien mit 2-1 aus dem Turnier gekickt. Und damit steht Norwegen zum ersten Mal überhaupt in einem WM-Viertelfinale. Sportredaktor Silvan Schweizer.
4: 28 Jahre musste Norwegen auf eine WM-Teilnahme warten. Dass es diesmal geklappt hat und dass die Skandinavier jetzt so weit kommen wie noch nie, hat mit ihrer goldenen Generation zu tun. Martin Ødegaard lenkt als Kapitän und Regisseur das Spiel und vorne trifft Starstürmer Erling Haaland am Laufmeter. Doppelt jetzt auch gegen Brasilien, einmal per Kopf, einmal per Distanzschuss. 7 Tore hat das Kraftpaket nun bereits auf dem Konto. Aber auch Örjan Nyland brauchte es gegen Brasilien. Der Goalie parierte teils mirakulös, unter anderem einen Penalty in der ersten Halbzeit. Die ganze Mannschaft wirkt sehr eingespielt, harmonisch. Dazu passt, wie die Norweger nach Siegen jeweils gemeinsam mit den Fans im Takt rudern. Norwegen lehrt seinen Gegnern das Fürchten während des Spiels und danach.
1: Silvan Schweizer hat berichtet, ja, und dieses kultige Ruderritual der Norweger und natürlich auch alle anderen Highlights und Tore der letzten Nacht gibt's natürlich online zum Anschauen bei uns in der SRF News App. So viel mit Fußball. Jetzt geht's weiter ins Ausland. Wir reden über den Krieg in der Ukraine. Russland hat in der Nacht erneut Angriffe, nämlich auf die ukrainische Hauptstadt Kiew, geflogen.
2: Mindestens 9 Menschen seien gestorben, das teilen die ukrainischen Behörden mit. Mehrere Wohngebäude seien schwer beschädigt worden. Russland soll bei dem Angriff neben Drohnen auch Marschflugkörper und Raketen eingesetzt haben. Gegen ballistische Raketen ist die ukrainische Flugabwehr weitgehend machtlos. Probleme werden auch aus der Stadt Sewastopol gemeldet. Sie liegt auf der Halbinsel Krim, die von Russland annektiert ist. In Sewastopol sei der Strom nach einem ukrainischen Angriff ausgefallen. Das teilt der Gouverneur mit, der von Russland eingesetzt worden ist. Im Süden Europas wüten mehrere Waldbrände. In der portugiesischen Region Vosella brennt es auf einer Fläche von 120 Quadratkilometern. Rund 1200 Feuerwehrleute sind im Einsatz. Örtliche Medien berichten, dass der Brand mittlerweile unter Kontrolle sei. Auch in anderen Ländern kämpfen hunderte Feuerwehrleute gegen Brände, etwa in Spanien, in Griechenland und auch in Frankreich. In Südfrankreich mussten 10'000 Menschen ihre Häuser verlassen, weil ein Wald östlich von Perpignan brennt. Dort endet heute die dritte Etappe der Tour de France. Die Etappe findet zwar wie geplant statt, aber ohne Werbekarawane und ohne Publikum im Zielbereich.
1: Ja, wer in diesem Sommer in die Ferien fliegt, der oder die tut das vielleicht mit EasyJet. Diese britische Fluggesellschaft könnte jetzt bald verkauft werden.
2: EasyJet selber sagt, man habe einem Übernahmeangebot des US-Investors Castle Lake im Grundsatz zugestimmt. Castle Lake will für EasyJet insgesamt 5,2 Milliarden Pfund zahlen. Das sind umgerechnet gut 5,6 Milliarden Franken. Dieser Verkaufspreis ist nach langen Verhandlungen zustande gekommen. EasyJet hat in den letzten Wochen mehrere tiefer dotierte Angebote abgelehnt. Doch auch jetzt ist der Verkauf noch nicht definitiv. Zuerst müssen noch die Aktionärinnen und Aktionäre von EasyJet zustimmen.
1: Stellen Sie sich vor, Sie fahren mit dem Auto zur Arbeit und Sie könnten hinter dem Steuer gleichzeitig noch ein Nickerchen machen oder vielleicht ein paar Mails erledigen. Das tönt verlockend und könnte auf Schweizer Strassen auch Realität werden. Denn erste Tests mit selbstfahrenden Autos, die laufen schon. Allerdings, diese neue Technologie, das autonome Fahren, das könnte zu noch mehr Verkehr führen in der Schweiz, sagen Fachleute. Und deshalb bereiten sich erste Kantone bereits auf verschiedene Zukunftsszenarien vor, zum Beispiel der Kanton Aargau. Regionalredaktor Alex Moser berichtet.
5: Es war lange Zukunftsmusik. In der Actionserie Knight Rider aus den 80er Jahren ruft Michael Knight per Uhr sein Auto namens Kit. Eine selbstfahrende künstliche Intelligenz, die ihm jeweils zu Hilfe kommt. In den kommenden Jahren könnte diese Fiktion Realität werden. Deshalb bereite man sich im Aargau auf verschiedene Szenarien vor, sagt Carlo Degelo von der Aargauer Abteilung Verkehr.
6: Ein Kind geht in die Schule, wird dort abgeladen und dann fährt das Auto wieder zurück nach Hause. Dann haben wir zum Beispiel einen Arztbesuch einer älteren Person, die geht zum Arzt und schickt dann ihr Auto wieder nach Hause. 2 Stunden später sagt sie, ja, Auto, komm wieder. Dann kommt das Auto, holt die Person ab und es fährt wieder nach Hause zurück.
5: Die Vorstellung klingt verlockend. Das Auto fährt, man selbst liest oder arbeitet. Zeit, die heute verloren scheint, wird plötzlich nutzbar. Studien zeigen, wer nicht mehr selber fahren muss, ist bereit, deutlich längere Strecken zurückzulegen und bis zu 30% mehr Reisezeit in Kauf zu nehmen.
6: Und das kann natürlich attraktiv werden. Und von dort her gehen wir davon aus, dass wir eigentlich mit einer Zunahme des motorisierten Individualverkehrs rechnen müssen.
5: Mehr Fahrzeuge auf den bestehenden Straßen, Staus mit leeren Autos. Dieses Szenario will man verhindern, unter anderem indem der öffentliche Verkehr weiter gestärkt wird.
7: Dabei könnten aber gerade auch selbstfahrende Fahrzeuge helfen. Sie könnten Menschen im ländlichen Raum besser an den öffentlichen Verkehr anbinden.
6: Indem wir dort ein System anbieten mit Haltestellen, wo dann autonome Fahrzeuge verkehren und von dort her auch für die Transportunternehmen finanzielle Auswirkungen hat, dass die Transportkosten dann nicht mehr so hoch sind, wie wenn jetzt zum Beispiel noch das Fahrpersonal integriert ist in diesen Fahrzeugen.
7: Auch der Bund beschäftigt sich mit der Frage, wie sich das autonome Fahren auf die Mobilität auswirkt. Dabei geht es unter anderem darum, wie zusätzlicher Verkehr begrenzt und gleichzeitig der Zugang zum öffentlichen Verkehr verbessert werden kann. Noch ist Zeit, die Weichen zu stellen. Fachleute gehen davon aus, dass vollständig autonome Fahrzeuge frühestens in etwa 10 Jahren in größerer Zahl unterwegs sein werden.
1: Der Beitrag von Alex Moser war das. Wir kommen nochmals zu Juliette Schild. Wir haben nämlich noch ein bisschen Sport für Sie. Tennis.
2: Belinda Bencic ist am Grand-Slam-Turnier in Wimbledon ausgeschieden im Achtelfinale. Sie verlor gegen die US-Amerikanerin Coco Gauff in 3 Sätzen 6-4, 3-6 und 4-6. Und die Börsendaten von SIX. Der Nikkei-Index in Tokio fällt um 0,3%. Der Euro wird zu 91,96 Rappen gehandelt. Der Dollar zu 80,45 Rappen.
1: Das sind die Informationen von heute Morgen. Verantwortlich für die Sendung eben Simon Weber. Die Zeit 6:55.
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0: Ja, 6:55 ist eine wunderbare Zeit für alle Morgenmenschen im Land. Eine, die heute wahrscheinlich mit einem besonderen Gefühl aufsteht, ist Maya Brunner. Die kennen wir, oder? Ja, die Maya Brunner feiert heute ihren 75. Geburtstag, aber so früh am Morgen, das ist eigentlich gar nicht ihre Zeit.
8: Nein, überhaupt nicht. Also ich bin eine totale Nachteule. So ist mein Beruf, ist mir natürlich auch entgegengekommen, dass ich die Abend meistens auftreten kann. Also wenn zum Beispiel nur schon auch Nachmittagsvorstellungen sind, ich mache das zwar, aber ich mache das nicht mit grosser Vorliebe. Und am Morgen, wenn ich kann, tue ich wirklich ausschlafen. Also keinen Wecker stellen und einfach es schlaft so lange, wie es schlaft.
0: Es schlaft so lange, wie es schlaft. Das ist doch schön, oder? Und wer weiss, vielleicht geht das mit dem Aufstehen heute ja zum 75. ein bisschen ringer. Wir wünschen auf jeden Fall alles Gute. Ich bin Sabrina Lehmann. Grüezi miteinander.

Mach gute Laune, oder? Das Girl mit dem La La La haben wir gehört. Und jetzt gibt's da Italo-Pop. Zumindest stünd's dann noch. Solo per te ist aber nichts Italo. Ist Musik aus der Schweiz. Der Andy L. aus der Zentralschweiz, genauer gesagt.

0: Mein bester Freund, ist die Musik? Finde ich gut, oder? Jetzt reden wir aber über Sprüche. Haben Sie einen Spruch, der so Sie ein bisschen durchs Leben begleitet? Lebe dein Leben, hört man ja noch häufig. Oder man sieht nur mit dem Herzen gut, das Wesentliche ist für die Augen unsichtbar. Oder der, wer kämpft, kann verlieren, wer nicht kämpft, hat schon verloren. Hat doch etwas, oder? So Lebensweisheiten, so Sprüche gibt es ja ganzen Haufen. Und so Sprüche sieht man ja auch immer mal wieder. An einer Küchenwand zum Beispiel habe ich die schon gesehen oder in der Stube statt einem Bild an der Wand. Und mit so Sprüchen hat sich auch der Linard Bardil beschäftigt. Aber hört sie am besten selber.
1: Ich habe mir diese Woche ein paar Sprüche vorgenommen. Einer, wo man immer wieder hört, ist, zwei Dinge sind unendlich. Das Universum und die menschliche Dummheit. Wobei beim Universum bin ich mir nicht so sicher. Es stammt vom Albert Einstein und der muss es ja wissen. Wenn man der Sache aber nachgeht, dann hätte Einstein den Spruch höchstwahrscheinlich nie gesagt. Ich habe einen Brief vom Einstein an seine Tochter Liesel gefunden und habe den in die Morgengeschichte einflechten. In dem Brief erklärt der Einstein, dass die grösste Energie im Kosmos die Liebe sei. Und das ist mir dann schon ein bisschen unter die Haut. Wie es aber so viele falsche Zitate vom Einstein gibt, habe ich am Herrn Schmid vom Forum Einstein auf Bern geschrieben und erfahren, dass der Brief eine Fälschung sei. Die Tochter Liesel sei 20 Jahre vor dem datierten Brief gestorben und der Einstein hätte sie nie in seinem Leben erwähnt. Aha, aber das hat mich jetzt interessiert. Nie erwähnt. Und so bin ich dieser Liesel noch. Und sie ist das erste Kind vom Einstein mit der serbischen Physikerin Milena Maric gewesen. Sie ist in Novi Sad im heutigen Serbien und unehelich auf die Welt gekommen. Man vermutet, dass das Liseli behindert war, vielleicht sogar ein Downy, und der Einstein hat es nie gesehen, nie wollen gesehen. Als Papa von einem Downy hat mich das mit den Kindern vom Jahrhundert Physiker schon noch interessiert, weil auch der Sohn Eduard hat nicht so recht dem Papa entsprochen. Er war schizophren und der Einstein hatte das Gefühl, er sei kein ganzer Mensch und hat sich für ihn einen frühen Tod gewünscht. Die Mutter von Eduard aber hat ihren Sohn bis an ihr Lebensende gepflegt. Der Einstein hat ihr das Preisgeld vom Nobelpreis versprochen, damit sie Entscheidung eingewilligt hat. Und er hat Wort gehalten. Also wegen der Sprüche. Es kommt mir vor, das Leben ist immer spannender, verrückter und vielschichtiger als alle Sprüche. Auch wenn sie noch so gut erfunden sind.
0: Der Linard Bardil war da und ich unterschreibe da. Und jetzt gehen wir mit der Kiesetaler Blaskapelle ein Psychli machen bei den Linden.

Der Mutmacher-Song von der Francine Jordi, den nehmen wir doch gern zum Start in Mendig. Und jetzt gibt's noch ein bisschen Theater. Nicht schlimm, nur die Katja Epstein. Ein schönes Theater, würde ich sagen.

0: Ich habe gerade zu der Kollegin von SRF Meteo gesagt, zu der Stefanie Westerhuis, klingt so ein bisschen wie ein Musical, oder? Findest du auch?
1: Man möchte gerade mitsingen oder mittanzen.
0: Eben. Katja Ebstein war das.
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0: Stefanie, heute wird es knapp 30 Grad. Jetzt meine Frage, wo findet man denn Abkühlung heute?
1: In Höhe zum Beispiel. Ich habe hier ein paar Orte rausgesucht, wo man hergehen könnte. Zum Beispiel in Zermatt am Nachmittag 27 Grad. Schon warm, aber nicht ganz so warm wie im Talungen. Dann, wenn man gerne mit einer Bergbahn irgendwo in die Höhe fährt, zum Beispiel auf die Rigi, auf den Rigi Kulm, das ist auf 1800 Meter, dort immerhin 20 Grad. T-Shirt und vielleicht ein Jäckchen sind doch sagen, langsam angesagt.
0: Ja.
1: Und wenn man noch 1000 Höhenmeter weiter rauf geht, also auf den Pizzol, dort haben wir dann so etwa 11 Grad, also dort ist es schon nicht mehr so warm.
0: Mit Jacke dort.
1: Mit Jacke, genau. Und heute ein recht sonniger Tag, wir haben Wolkenfelder, die durchziehen. Tendenziell je weiter im Westen, desto weniger merkt man von diesen Wolkenfeldern. Also das Zermatt ist es mehr oder weniger sonnig von früh bis spät. Je weiter im Osten, desto häufiger decken die Wolkenfelder die Sonne auch mal abdecken. Also zum Beispiel jetzt auf dem Pizzol hat man nicht nur Sonnenschein, sondern eben kühler und zwischendurch auch Schatten. Aber vielleicht ist das genau die willkommene Abkühlung, die man jetzt eben noch sucht.
0: Genau das perfekte Wetter für alle die, aus eben nicht so gern heiss hat. Morgen dann aber eher schwierig so ein bisschen mit Abkühlung, oder?
1: Zumindest, wenn man nicht irgendwo in die Höhe oder in ein Gewässer geht. Wir haben morgen und auch in den kommenden Tagen einen Höchstwert von 31 bis 35 Grad. Also wir sind eigentlich schon in der zweiten Hitzewelle von diesem Jahr 2026. Es ist häufig sonnig. Wenn man jetzt in einen See will, dann ist es eigentlich schon noch ganz okay, denke ich, zum Abkühlen, weil die Seen sind zwar überdurchschnittlich warm als sonst um die Jahreszeit, aber es ist halt noch Anfang Juli. Das heisst, der Höhepunkt der Seetemperaturen wird am erst Ende Sommer erreicht. Also wir sind zwar jetzt überdurchschnittlich warm, aber es ist immer noch einigermaßen angenehm, sage ich mal. So Genfersee, Zuckersee, Zürichsee, die bieten immerhin 22 bis 25 Grad Wassertemperatur. Im Vergleich zu den über 30 Grad vor Luft ist das immer noch kühler.
0: Man muss ja alles ein bisschen relativ anschauen. Ich war gestern im Bodensee, es hat mega geluftet, die Sonne war verdeckt von den Wolken. Dann war also das Wasser wärmer als die Luft. Das war auch mal schön.
1: Das kann man auch mal geniessen.
0: Genau. Danke, Stefanie Westerhuis.

Ländler-Panache war das, was wir hier gehört haben. Und jetzt habe ich eine Musik, die so ein bisschen tönt, wenn man auf den Text so ein bisschen genauer hört, das müssen Sie nachher vielleicht mal machen, die so ein bisschen tönt, als wäre sie von einem anderen Planet. Zumindest jetzt, wo schon die nächste Hitzewelle vor der Tür steht. Wann wird's mal wieder richtig Sommer?

Seemann, deine Heimat ist das Meer. In einer ein bisschen aufgepimpten Version von der Andrea Berg. Ja, yeah. Ich bin jetzt ehrlich. Mir gefällt die Freddy Quinn-Version von früher noch besser. Aber das ist ja Geschmackssache, oder? Und vielleicht hat Ihnen ja genau das Lied besser gefallen. Wir haben es vorher gehabt von Sprichworten, wo man so ein bisschen danach leben könnte. Und da hat mir Barbara Brändle ein schönes geschrieben. Wir werden nicht älter, sondern besser. Finde ich, kann man nicht so, muss man gar nicht viel mehr dazu sagen. Vor den Nachrichten gibt es jetzt aber noch mal ein bisschen Musik. Jetzt können Sie noch mal Stanz beischwingen, zum Aufwachen, zum Start im Montagmorgen. Zillertalamander habe ich für Sie. Also, Radio auf und aufstehen.

0: Ja, eine Milchmaschine mit Volksmusik gibt sicher auch bessere Milch. Wir gehen uns heute Morgen. Die Romana Kaiser moderiert das heute. Guten Morgen, Romana.
1: Guten Morgen. Eine rote Karte an der Fußball-WM wird zum Politikum. Die FIFA hat die Sperre eines wichtigen US-Spielers aufgehoben. Und der Auslöser soll Donald Trump gewesen sein. Und später dann geht es um selbstfahrende Autos. Die könnten das Autofahren zwar attraktiver machen, aber eben auch für mehr Stau sorgen, das sagt eine Studie. Der Kanton Aargau will deshalb jetzt Gegensteuer geben. Und Vollgas gibt auch das Sommerwetter wieder heute, Schüle Schild.
2: Es ist oft sonnig heute, aber einige Wolkenfelder gibt es trotzdem. Im Norden bei 29 Grad, im Süden bei 33 Grad.
1: Ja, diese rote Karte gibt wirklich gerade sehr viel zu reden heute früh. Der US-Stürmerstar Valerin Balogun ist jetzt nämlich doch nicht gesperrt für den WM-Achtelfinal gegen Belgien morgen. Der Weltfußballverband, die FIFA, hat diese Sperre gegen ihn am späten Abend aufgehoben. Und dieser Entscheid ist ja per se schon eher ungewöhnlich, aber heikel ist vor allem das, was davor passiert sein soll. US-Präsident Donald Trump höchstpersönlich habe bei FIFA-Chef Gianni Infantino angerufen und wegen der Sperre interveniert. Das schreibt die New York Times und stützt sich dabei auf mehrere Quellen. Was sagt denn die FIFA dazu? Warum hat sie diese Sperre aufgehoben? Das hat Ami Ali, SRF-Sportredaktor Jan Zöcher, gefragt.
3: Die FIFA, die stützt sich bei diesem Entscheid auf ihr Disziplinarreglement. Artikel 27 besagt nämlich, dass eine Rotsperre auch auf Bewährung ausgesetzt werden kann. Und genau das ist jetzt in diesem Fall Balogun passiert. Dieser Entscheid ist also nicht komplett unbegründet. Gleichzeitig besteht aber auch die Regel, dass ein Platzverweis automatisch mindestens eine Spielsperre nach sich zieht. Und das ist ja eigentlich auch der normale Ablauf, auch an dieser Weltmeisterschaft. 12 direkte rote Karten hat es bislang gegeben. Alle Betroffenen wurden im nächsten Spiel dann auch gesperrt. Dass jetzt ausgerechnet der Hauptgastgeber der WM von dieser anderen Regelauslegung profitiert, ist natürlich speziell, auch wenn sich die FIFA faktisch an die Regeln gehalten hat.
4: Und trotzdem ist das nicht das erste Mal, dass eine Spielsperre nach roter Karte aufgehoben wird. Jüngstes Beispiel und prominentes Beispiel Cristiano Ronaldo von Portugal, der eigentlich die ersten zwei Gruppenspiele dieser WM hätte aussetzen müssen wegen einer roten Karte in der Qualifikation. Ganz allgemein, wie außergewöhnlich ist dieser Fall Balogun jetzt?
3: Sie sprechen es gerade an, es ist nicht das erste Mal, aber die FIFA bricht damit schon mit der Tradition der gewöhnlichen Regelauslegung. Eine gewisse Willkür hinter diesem Entscheid mache ich schon aus, denn klar ist, dieser Entscheid zugunsten Belgiens ist für das US-Team sehr zentral, denn er ist immerhin der beste US-WM-Torschütze, gehört also sicher zu den wichtigen Spielern im Team. Und dass US-Präsident Donald Trump auf seiner Plattform Truth Social der FIFA im Anschluss gedankt hat, dass sie ein Zitat großes Unrecht rückgängig gemacht haben, das nährt natürlich eine gewisse Skepsis. Man kann sich also schon fragen, wieso andere Rotsperren nicht auch umgewandelt wurden, wie bei Balogun oder eben auch bei Cristiano Ronaldo. Nun, Ronaldo ist halt ein Superstar und natürlich ist auch die FIFA daran interessiert, einen der besten Fußballer der Welt auch im Turnier zu haben. Es gab vor genau 60 Jahren einen ähnlichen Fall an der WM 1962. Damals wurde Brasiliens Star Spieler Garrincha im Halbfinale nach einer Tätigkeit vom Platz gestellt und für das Finale wurde dann seine Rotsperre gestrichen und er konnte spielen und Brasilien wurde dann auch Weltmeister. Aber dieser Fall liegt eben schon sehr lange zurück und daher würde ich schon sagen, ja, es ist ein außergewöhnlicher Fall.
1: Der Beitrag von Jan Zürcher und eben dieser Fall, diese zurückgezogene Spielsperre des USA-Spielers, das zeigt auf, wie Fußball und Politik eben verknüpft sind und die engen Beziehungen zwischen Trump und Infantino und wie der FIFA-Präsident diese nutzt. Das ist Thema in der aktuellen Podcast-Serie von News Plus Hintergründe. 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Und damit kommen wir jetzt zum sportlichen Teil der WM noch, zu den Resultaten aus der Nacht. Da sorgt nämlich Norwegen für eine Premiere. Das Team gewinnt gegen Rekordweltmeister Brasilien mit 2-1 und steht damit zum ersten Mal überhaupt in einem WM-Viertelfinal. Sportredaktor Silvan Schweizer.
5: 28 Jahre musste Norwegen auf eine WM-Teilnahme warten. Dass es diesmal geklappt hat und dass die Skandinavier jetzt so weit kommen wie noch nie, hat mit ihrer goldenen Generation zu tun. Martin Ødegaard lenkt als Kapitän und Regisseur das Spiel und vorne trifft Starstürmer Erling Haaland am Laufmeter. Doppelt jetzt auch gegen Brasilien, einmal per Kopf, einmal per Distanzschuss. 7 Tore hat das Kraftpaket nun bereits auf dem Konto. Aber auch Örjan Nyland brauchte es gegen Brasilien. Der Goalie parierte teils mirakulös, unter anderem einen Penalty in der ersten Halbzeit. Die ganze Mannschaft wirkt sehr eingespielt, harmonisch. Dazu passt, wie die Norweger nach Siegen jeweils gemeinsam mit den Fans im Takt rudern. Norwegen lehrt seinen Gegnern das Fürchten während des Spiels und danach.
1: Silvan Schweiz hat berichtet und im Viertelfinal treffen die Norweger dann auf die Engländer. England hat heute früh nämlich gegen Gastgeber Mexiko mit 3-2 gewonnen. Ein enges Spiel war das, spannend bis zum Schluss, inklusive roter Karte. Gibt's alles, Highlights, Tore, online zum Nachschauen. Natürlich auch das kultige Ruderritual der Norweger gibt's da in der SRF News App. So viel Fußball für den Moment. Wir kommen jetzt zum Krieg in der Ukraine. Russland hat nämlich in der Nacht erneut Angriffe auf die ukrainische Hauptstadt Kiew geflogen.
2: Mindestens 9 Menschen seien gestorben, das teilen die ukrainischen Behörden mit. Mehrere Wohngebäude seien schwer beschädigt worden. Russland soll bei dem Angriff neben Drohnen auch Marschflugkörper und Raketen eingesetzt haben. Gegen ballistische Raketen ist die ukrainische Flugabwehr weitgehend machtlos. Probleme werden aus der Stadt Sewastopol gemeldet. Sie liegt auf der Halbinsel Krim, die von Russland annektiert ist. In Sewastopol sei der Strom nach einem ukrainischen Angriff ausgefallen. Das teilt der Gouverneur mit, der von Russland eingesetzt ist. In der iranischen Hauptstadt Teheran hat der Trauerzug für Ayatollah Ali Khamenei begonnen, für den getöteten obersten geistlichen Führer. Sein Leichnam wird in einer Prozession durch Teheran geführt. Laut dem staatlichen Fernsehen könnte diese Prozession bis zu 12 Stunden dauern. Aus Sicherheitsgründen sperrte der Iran den Luftraum über der Stadt. Am Donnerstag soll Khamenei dann in seiner Heimatstadt Mashhad im Nordosten des Landes beigesetzt werden. Khamenei war am 28. Februar getötet worden. Die USA und Israel hatten seinen Amtssitz in der iranischen Hauptstadt Teheran gemeinsam aus der Luft angegriffen.
1: Dann schauen wir in den Süden Europas. Dort brennt in mehreren Ländern der Wald.
2: So etwa in Portugal, in der Region Vosella, dort brennt es auf einer Fläche von 120 Quadratkilometern. Rund 1200 Feuerwehrleute sind im Einsatz. Örtliche Medien berichten, dass der Brand mittlerweile unter Kontrolle sei. Auch in anderen Ländern kämpfen hunderte Feuerwehrleute gegen Brände, etwa in Spanien, in Griechenland und auch in Frankreich. In Südfrankreich mussten 10'000 Menschen ihre Häuser verlassen, weil ein Wald östlich von Perpignan brennt. Dort endet heute die 3. Etappe der Tour de France. Die Etappe findet zwar wie geplant statt, aber ohne Werbekarawane und ohne Publikum im Zielbereich. Die britische Fluggesellschaft EasyJet könnte bald verkauft werden. EasyJet selber sagt, man habe einem Übernahmeangebot des Investors Castle Lake im Grundsatz zugestimmt. Castle Lake will für EasyJet insgesamt 5,2 Milliarden Pfund zahlen. Das sind umgerechnet gut 5,6 Milliarden Franken. Dieser Verkaufspreis ist nach langen Verhandlungen zustande gekommen. EasyJet hat in den letzten Wochen mehrere tiefer dotierte Angebote abgelehnt. Doch auch jetzt ist dieser Verkauf noch nicht definitiv. Zuerst müssen noch die Aktionärinnen und Aktionäre von EasyJet zustimmen.
1: Wir kommen zu einem ganz anderen Thema. Jetzt geht es um selbstfahrende Autos. Lange tönte das ja einfach nur nach Science Fiction. Aber jetzt rollen bereits erste autonome Fahrzeuge, zumindest testweise, auf Schweizer Strassen. Und Fachleute rechnen damit, dass diese neue Technologie, dieses autonome Fahren, künftig für noch mehr Verkehr sorgen könnte in der Schweiz. Bund und Kantone haben das deshalb auf dem Radar. Der Kanton Aargau zum Beispiel stellt sich heute schon auf verschiedene Zukunftsszenarien vor. Regionalredaktor Alex Moser.
6: Als Michael Knight in der 80er-Jahre-Actionserie Knight Rider jeweils sein Auto namens Kit via Uhr zu sich rief, war dies eine Fiktion, die nun langsam Realität werden könnte. Im Aargau bereite man sich auf verschiedene Szenarien vor, sagt Carlo Degelo von der Aargauer Abteilung Verkehr.
7: Zum Beispiel ein Arztbesuch einer älteren Person, die geht zum Arzt und schickt dann ihr Auto wieder nach Hause. 2 Stunden später sagt sie, ja, Auto komm wieder, dann kommt das Auto, holt die Person ab und es fährt wieder nach Hause zurück.
6: Autos werden künftig also öfter leer unterwegs sein. Verkehrsexpertinnen und Experten rechnen deshalb mit einer Zunahme des Verkehrs. Dieses Szenario will man verhindern, unter anderem indem der öffentliche Verkehr weiter gestärkt wird. Dabei könnten gerade auch selbstfahrende Fahrzeuge helfen. Sie könnten Menschen im ländlichen Raum besser an den öffentlichen Verkehr anbinden.
7: Indem wir auch dort ein System anbieten mit Haltestellen, wo dann autonome Fahrzeuge verkehren.
6: Noch ist Zeit, die Weichen zu stellen. Fachleute gehen davon aus, dass vollständig autonome Fahrzeuge frühestens in etwa 10 Jahren in größerer Zahl unterwegs sein werden.
1: Der Beitrag von Alex Moser und damit nochmals zu Juliette Schild. Wir haben nämlich noch ein bisschen Sport für Sie. Tennis.
2: Belinda Bencic ist am Grand Slam Turnier in Wimbledon im Achtelfinal ausgeschieden. Sie verlor gegen die US-Amerikanerin Coco Gauff in 3 Sätzen 6-4, 3-6 und 4-6. Und die Börsendaten von SIX. Der Nikkei-Index in Tokio fällt um 0,3%. Der Euro wird zu 91,98 Rappen gehandelt, der Dollar zu 80,49 Rappen.
1: Die Sendung heisst heute Morgen verantwortlich. Für die Inhalte eben Simon Weber, die Zeit 7:55.
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0: Wunderbare guten Montagmorgen wünsche ich Ihnen. Wir starten gerade mit guter Laune in die neue Stunde mit Musik vom Bodensee sozusagen. Der Roberto Blanco macht den Auftakt. Wohnt in Zermattingen im Thurgau, 89 und immer noch fleissig auf der Bühne daher. Jetzt aber hier bei uns. Mein Name ist Sabrina Lehmann. Schön starten Sie mit uns in die neue Woche.

Peace Cigar, so hat der Titel vom Rolf Wegmann geheissen. Und jetzt würde ich sagen, ist Zeit. Sie können anrufen, wenn Sie Lust haben, um mit mir zu spielen. Ich habe 5 Behauptungen. Sie sagen, ob die stimmen oder nicht. 50-50. Einfach probieren. 0848 531 531. Probieren Sie Ihr Glück und wer weiss, vielleicht sind wir schon gleich miteinander am Spielen. 0848 531 531.

0: Céline Dion mit ihrer Hymne «Ne partez pas sans moi». Und jetzt ist es Zeit.
1: Ja oder nein?
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0: Wir spielen um maximal 2 Tageskarten für die Schifffahrt unter See und Rhein. Und ich darf Ihnen jetzt Ruth Eschbach vorstellen von Boniswil am Hallwilersee. Grüezi, Frau Eschbach.
1: Grüezi, Frau
0: Lehmann.
1: Lehmann.
0: Spielt Nervosität ein Schnippli?
1: Ich bin gerade ein bisschen nervös, ja.
0: Müssen Sie nicht sein, Sie können ja nichts verlieren. Ab jetzt können Sie nur noch gewinnen.
1: Also, das ist wunderbar.
0: Sie sind zusammen mit Ihrem Mann Peter am Hören und er hilft mit. Was ist denn heute bei Ihnen auf dem Programm? Was steht noch so an diesem Tag?
1: Eben, wir gehen heute noch ein Fitness miteinander und Blumen gießen und ein bisschen Garten machen und ein bisschen Fullenzen und ein bisschen sein.
0: Das klingt nach einem super Programm. Zuerst Arbeit und dann das Vergnügen.
1: Genau, richtig, ja.
0: Und wie lange gehen Sie denn einmal ins Fitness, Sie beide?
1: Ja, so 1,5 Stunden.
0: Oh, das ist aber ein Rechtsprogramm, würde ich sagen.
1: Ja, es braucht halt einmal schon ein bisschen, bis man ein bisschen eingelaufen ist und ein bisschen gemacht ist. Und ja, so ist meistens so, bis um 23:30 sind wir einmal schon dort.
0: Noch gibt es gerade Mittag.
1: Meistens nicht. Meistens trinken wir einen Kaffee und dann legen wir ein bisschen Liegestuhl.
0: Das machen Sie genau richtig. Das tönt sehr, sehr gut. Ich würde sagen, wir spielen, dann müssen Sie nicht mehr länger nervös sein. Ich habe 5 Behauptungen für Sie. Sie sagen mir, ob die stimmen oder nicht. Und am Schluss können Sie sich noch einschätzen. Und dann schauen wir weiter, oder?
1: Sehr gern.
0: Wir starten gerade mit Hören. Ich spiele Ihnen schnell etwas vor.
2: Manchmal denke ja. Ich auch, bist doch ein bisschen diplomatischer, aber lustigerweise nimmt das im Alter nicht zu, Diplomatie, sondern es wird noch direkter.
0: Man wird im Alter noch direkter. Wer sagt das? Ich behaupte, das ist Maya Brunner.
1: Ich sage ja.
0: Habe ich aufgeschrieben. Maya Brunner hat heute Geburtstag, sie feiert den 75. Ich behaupte, Maya Brunner ist 15 Jahre jünger als ihren Bruder, der Carlo Brunner. Da ist der Peter mitmischen im Hintergrund, hä?
1: Mhm. Nein.
0: Sie sagen nein. Er hat gerechnet im Hintergrund, ich habe es gehört.
1: Genau, er ist super im Rechnen.
0: Einen zu der Maya Brunner nehmen wir noch. Wir hören noch mal schnell etwas. Das kennen Sie sicher. Ja, Sie sind schon mitsingen, ich höre es. Mit dem Lied hat Maya Brunner den Durchbruch geschafft. Das kommt uns Spanisch vor. Ich behaupte, sie hat mit dem Lied den Concours Eurovision de la Chanson gewonnen.
1: Ja.
0: Sie sagen ja. Dann, die Sommerferienzeit hat angefangen. Ich behaupte, der bevölkerungsreichste Kanton der Schweiz muss noch ein bisschen gedulden. Im Kanton Zürich fangen die Sommerferien erst nächste Woche an.
1: Ja, das ist richtig.
0: Sie sagen ja. Jawohl. Dann nehmen wir noch einen letzten. Ich behaupte, am längsten Sommerferien in der Schweiz haben die Schulkinder im Kanton Tessin. Nein.
1: Ja.
0: Wer setzt sich durch?
1: Ja.
0: Sie setzt sich durch.
1: Ich.
0: Gut. Jetzt dürften Sie sich noch selber einschätzen, bevor wir auflösen. Was meinen Sie?
1: Der Peter hat die Hände auf und sagt 4. Also gut.
0: Sie nehmen 4. Also, lösen wir auf.
1: Sehr gerne.
0: Ich habe Ihnen das hier vorgespielt.
2: Manchmal denke ich auch, bist doch ein bisschen diplomatischer, aber lustigerweise nimmt das im Alter nicht zu, Diplomatie, sondern es wird noch direkter.
0: Und hat gesagt, sie gibt Maya Brunner. Sie haben gesagt, ja, das ist der erste Punkt. Wie ist das bei Ihnen? Ja. Diplomatischer aufs Alter oder weniger?
1: Ja, schon ein bisschen.
0: Schon ein bisschen. Und der Peter?
1: Ja, der sowieso. Der ist sehr direkt.
0: Sehr direkt, so. Dann habe ich gesagt, Maya Brunner sei 15 Jahre jünger als der Carlo Brunner, ihrem Bruder. Dann hat der Peter gerechnet, dass dann der Carlo 90 sein müsste. Das stimmt natürlich nicht. Der Carlo Brunner ist der Jünger von diesen beiden. 4 Jahre jünger, genauer gesagt. Das ist der zweite Punkt für sie. Das ist schon mal gut, oder?
1: Ja.
0: Dann habe ich Ihnen das hier vorgespielt. Das kennen Sie. Und ich habe gesagt, mit dem hat Maya Brunner den Concours Eurovision de la Chanson gewonnen. Sie haben gesagt, ja, das ist falsch.
1: Ah, also, hat die auf meinen Mann hören.
0: Ah, was hat er denn gesagt?
1: Nein.
0: Nein, ja, sie hat den Grand Prix der Volksmusik gewonnen, nicht den Eurovision, wie er heute heisst.
1: Ja, genau, ja.
0: Aber wir haben zwei Punkte. Einer war falsch. Sie haben ja gesagt vier. Wir sind immer noch auf Kurs. Von dem her, wir können weiter schauen. He? Ich habe gesagt, die Schulkinder im Kanton Zürich haben noch nicht Ferien. Die fangen erst nächste Woche an. Sie haben gesagt, ja. Das ist der dritte Punkt. Jetzt hätten wir eine Tageskarte auf sicher. Jetzt schauen wir noch den letzten an. Ich habe gesagt, am längsten Sommerferien haben die Schulkinder im Kanton Tessin. Da mussten sie sich durchsetzen gegen den Peter, der gesagt hat, nein, sie haben gesagt ja. Und sie sind richtig. Sie sind absolut richtig. Das heisst, ich darf verdoppeln, das sind 8 Punkte, 2 Tageskarten für die Schifffahrt Untersee und Rhein. Könnt ihr einen Ausflug machen?
1: Oh, super, wunderbar.
0: Herzliche Gratulation. Jetzt geht das Fitness noch ringer heute.
1: Ja, da geht es jetzt fast vergeben.
0: So gut. Dann wünsche ich Ihnen einen wunderbaren Tag weiterhin und danke fürs Anrufen und Mitmachen.
1: Danke vielmals, Frau Lehmann. Einen
0: sehr
1: gerne. Tag.
0: Gleichfalls. Wiederhören miteinander.
1: Ade, Frau Lehmann. Merci.
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0: Und ich finde, jetzt können wir ja gar nicht anders, oder? Wenn die Maya Brunner schon den 75. feiern und ich sie lustig mache, da ist es.

0: Das kommt uns Spanisch vor. 1987 hat Maya Brunner mit dem Lied den Grand Prix der Volksmusik gewonnen, eben nicht den ESC. Es war der Startschuss für ihre Musikkarriere. Wobei, zuerst hat sie noch den Spagat probiert zwischen ihrem alten und ihrem neuen Leben.
1: Dann habe ich noch ein halbes Jahr weiter gearbeitet als Sekretärin. Und bis mein Chef mir dann wirklich neu geleitet hat, weil ich wirklich fast immer eingeschlafen bin am Pult, weil ich einen Auftritt gemacht habe. Ich bin am Morgen um 8 Uhr im Büro gewesen, hat gesagt, Frau Brunner, Sie können jederzeit zurückkommen, aber tun Sie es doch einmal probieren.
0: Zum Glück hat sie es probiert. Die Maya Brunner. Heute feiert sie ihren 75. Geburtstag. Und schon gestern war sie bei uns im SRF Musikwelle Brunch zu Gast gewesen. Wenn Sie die Sendung verpasst haben, kein Problem, können Sie irgendwann noch hören. Sie finden sie auf srfmusikwelle.ch. Und wir sagen natürlich alles Gute zum 75. Liebe Maya.

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0: Der Traufer, der vorschlägt, dass man ein Fondue am See machen könnte. Gutes Stichwort.
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0: Fondue am See, Stefanie Westerhuis von SRF Meteo. Wäre da etwas für dich?
2: Definitiv.
0: Oh, warte, Mikrofon. So, jetzt.
2: Grundsätzlich schon. Ich bin mir jetzt gerade am Überlegen, ob ich das jetzt bei den Temperaturen, die wir heute Nachmittag haben, auch noch toll fände.
0: Schattenplätzchen.
2: Ja, aber ich muss sagen, ich bin schon ein rechter Käse-Fan. Darum, warum nicht?
0: Wäre eine Idee nach der Frühschicht. Also komm, wir reden über das Wetter. Es wird heiß. Du hast schon angetönt. Wie warm ist es denn jetzt schon?
2: Aktuell haben wir so ungefähr 20 Grad und am Nachmittag geht es dann nochmal 10 Grad darauf, also knapp 30 Grad. Noch etwas heisser im Süden, dort haben wir so Höchstwert von etwa 33 Grad. Dazu gibt es recht viel Sonne. Wir haben schon aber auch ein paar Wolkenfelder, die durchziehen. Generell, je weiter im Osten, desto häufiger die Wolkenfelder auch die Sonne abdecken. Im Westen, Genfersee oder im Wallis oder so, da merkt man nicht so viel davon.
0: 33 Grad, 30 bis 33 Grad, das ist warm, das ist sehr warm, aber seit letzter Woche wissen wir, es geht auch noch wärmer und es kommt auch wieder wärmer, gell?
2: Ab morgen starten wir schon in die Hitzewelle Nummer 2. Die Höchstwerte morgen sind bei 31 bis lokal 35 Grad. Die 35 Grad können es vielleicht in Genf oder in Basel geben. Und es ist eben nicht nur morgen, sondern auch der Mittwoch und der Donnerstag und eigentlich jeden Tag bis irgendwann in die nächste Woche rein, wo es so heiß wird. Dazu viel Sonnenschein, nicht gerade immer der blaue Himmel, aber halt mal ein paar Quellwolken, mal ein paar Wolkenfelder. Aber wirklich Regen bringen die Wolken an den wenigsten Orten. Die Regenneigung, die steigt am Freitag im Alpenraum ein bisschen an. Aber eben, dort, wo es eigentlich der Regen unbedingt mal bräuchte, zum Beispiel im Mittelland, da sind die Chancen nicht gross, dass man wirklich etwas davon abbekommt. Die Trockenheit, die ist schon ein Problem und wird sich auch noch weiter verschärfen. Die Freude, die dafür die Sommerferien jetzt in der Schweiz verbringen, die kann einfach bedenkenlos lange Sommer über draussen verbringen und ja, es geniessen, dass es schön ist.
0: Geniessen wie sonst nur im Süden und ein Fondue am See vielleicht eben.
2: Und ein Fondue am See.
0: Vielleicht eher noch heute, wenn es noch nicht ganz so heiß ist. Danke, Stefanie Westerhuis. Und jetzt haben wir hier einen guten Launensong von der Melissa Naschenweng. Ich stehe auf Bergbau und Boom.

Ein Sommerfeuerwerk. Haben wir gerade vorgestern, haben wir das gesehen, am See zu. Das Feuerwerk vom Seenachtsfest Steckbohren hat man weit umeinander schauen. Aber vom Sommerfeuerwerk, vielleicht haben Sie ja einen Musikwunsch für heute Nachmittag. Denn wäre der ideale Zeitpunkt, um den jetzt noch abzugeben? Mit ein bisschen Glück sind Sie nämlich schon dabei. Am besten rufen Sie auf unseren Telefonbeantworter an 0848 086 086. Ihren Wunsch für Ihre Liebsten zum Beispiel oder einfach für Sie selber, weil es draussen ein bisschen warm ist, irgendwie eine gute Laune für zum Dinnen sein an der Kühle. Egal, wie Sie wollen, einfach probieren. 0848 086 086 für Ihren Musikwunsch bei uns im «Wünsch dir was» heute Nachmittag an diesem schönen Sommertag. Und jetzt gibt es hier die Violets in deinen Augen.

Das ist doch genau die SRF-Musikwelle. Oder verschiedene Musik vom Schlager zum Ländler und dann zum Marsch. Das war das Echo vom Kinzig mit dem Titel «Der Köbi im Tessin». Ja, am Köbi im Tessin geht es jetzt wahrscheinlich auch gut und er schwitzt wahrscheinlich auch wie wir alle ein bisschen im Land. Und jetzt machen wir gerade nochmal einen Stilwechsel. Jetzt gibt es nämlich die Gitte für Sie. «Ich habe die Liebe verspielt in Monte Carlo». Also vom Tessin gehen wir auf Monte Carlo. Ein Titel für Sie.

0: Gitte ist das hier auf der SRF Musikwelle und jetzt gehen wir ab mit den Nachrichten.
1: Die Nachrichten von SRF um 9 Uhr mit Livia Schmid. Trotz roter Karte soll ein Fußballspieler der US-Nationalmannschaft morgen wieder auf dem Platz stehen, weil die FIFA die Sperre gegen ihn aufgehoben hat. Offenbar nach einem Telefonat des US-Präsidenten. Heute hat sie begonnen und soll bis zu 12 Stunden dauern. Die Trauerprozession für den getöteten obersten geistlichen Führer des Irans Ayatollah Ali Khamenei. Und das Wetter, abgesehen von einigen Wolkenfeldern, ist es recht sonnig heute. Der Weltfußballverband FIFA hat die Sperre gegen den US-Spieler Folarin Balogun aufgehoben. Balogun war wegen einer roten Karte im Spiel gegen Bosnien-Herzegowina gesperrt worden. Mehrere US-Medien berichten, die FIFA habe die Sperre aufgehoben, nachdem US-Präsident Donald Trump bei FIFA-Präsident Gianni Infantino angerufen habe. Auf den sozialen Medien bedankte sich Trump bei der FIFA. Die FIFA stützt sich bei dem Entscheid auf ihr Disziplinarreglement. Sie habe sich rein faktisch an die Regeln gehalten, sagt SRF-Sportredaktor Jan Zürcher. Zudem sei es nicht das erste Mal, dass die FIFA eine rote Karte wieder aufhebt. Aber
2: die FIFA bricht damit schon mit der Tradition der gewöhnlichen Regelauslegung. Eine gewisse Willkür hinter diesem Entscheid mache ich schon aus. Denn klar ist, dieser Entscheid zugunsten Belgiens ist für das US-Team sehr zentral, denn er ist immerhin der beste US-WM-Torschütze, gehört also sicher zu den wichtigen Spielern im Team. Und dass US-Präsident Donald Trump auf seiner Plattform Truth Social der FIFA im Anschluss gedankt hat, dass sie ein, Zitat, großes Unrecht rückgängig gemacht haben, das nährt natürlich eine gewisse Skepsis,
1: sagt Sportredaktor Jan Zürcher. Belgien kann nun morgen im Achtelfinal gegen Belgien spielen. In der iranischen Hauptstadt Teheran hat der Trauerzug für Ayatollah Ali Khamenei begonnen, für den getöteten obersten geistlichen Führer. Sein Leichnam wird in einer Prozession durch Teheran geführt. Laut dem staatlichen Fernsehen könnte diese Prozession bis zu 12 Stunden dauern. Aus Sicherheitsgründen sperrte der Iran den Luftraum über der Stadt. Am Donnerstag soll Khamenei in seiner Heimatstadt Mashhad im Nordosten des Landes beigesetzt werden. Khamenei war am 28. Februar getötet worden. Die USA und Israel hatten seinen Amtssitz in der iranischen Hauptstadt Teheran gemeinsam aus der Luft angegriffen. China hat im Südpazifik eine Langstreckenrakete getestet. Die Rakete sei mit einer Sprengstoffattrappe bestückt gewesen und von einem U-Boot abgefeuert worden, teilte das chinesische Militär mit. Die betroffenen Staaten der Region seien vor dem Test informiert worden. Mehrere Länder haben den Raketentest Chinas bereits kritisiert, darunter Australien, Neuseeland und Japan. Nur einige Stunden vor dem Raketentest hatten Australien und der Inselstaat Fidschi ein Verteidigungsbündnis unterzeichnet. Darin verpflichten sich die beiden Länder, sich im Fall eines Angriffs gegenseitig zu helfen. Im Süden Europas wüten mehrere Waldbrände. In der portugiesischen Region Vosella brennt es auf einer Fläche von 120 Quadratkilometern. Rund 1200 Feuerwehrleute sind im Einsatz. Örtliche Medien berichten, dass der Brand mittlerweile unter Kontrolle sei. Auch in anderen Ländern kämpfen hunderte Feuerwehrleute gegen Brände, etwa in Spanien, Griechenland und Frankreich. In Südfrankreich mussten 10'000 Menschen ihre Häuser verlassen, weil ein Wald östlich von Perpignan brennt. Dort endet heute die dritte Etappe der Tour de France. Die Etappe findet zwar wie geplant statt, aber ohne Werbekarawane und ohne Publikum im Zielbereich. Zu den Devisenkursen geliefert von SIX. Der Euro wird zu 92 Rappen gehandelt, der Dollar zu 80 Rappen, 57. Und das Wetter, es bleibt oft sonnig. Ab und zu decken dichtere Wolkenfelder die Sonne ab, vor allem im Osten. Im Norden gibt es etwa 29, im Süden 33 Grad. Das waren Nachrichten von Radio SRF. Verantwortlich Adrian Huber.
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0: Ja, Zeit nach den 9 gehört bei uns, unseren Jubilarinnen und Jubilaren. Liebe und ganz persönliche Worte von ihren Liebsten, das gibt's nur hier bei uns auf der SRF Musikwelle. Heute dürfen wir viermal zum Geburtstag gratulieren. Schön, oder? Mein Name ist Sabrina Lehmann und wir starten mit Musik, die perfekt passt. These good old times. Die guten alten Zeiten.

Das erste Geburtstagspsychle an dem Montag, 6. Juli, machen wir zu Wieden im Aargau. Wir gehen auf Besuch nämlich zu der Margrit Bayer, die heute den 95. Geburtstag feiern darf. Liebe Frau Bayer, Ihr ganzes Leben lang sind Sie da gewesen für andere, haben gesorgt und geschaut, dass es allen gut geht um Sie herum. Selber im Mittelpunkt gestanden sind Sie nie gern. Für sich selber haben Sie es immer lieber ein bisschen bescheiden gehabt. Von Herzen danken wir Ihnen für all Ihr Wohlwollen, für Ihre Fürsorge und für die immer wieder freundlichen, liebevollen Begegnungen, die wir mit Ihnen dürfen haben. Wir gratulieren Ihnen herzlich zum 95. Geburtstag und wünschen Ihnen alles Liebe für alles, was noch kommt. Alle Mitarbeitenden vom Alterszentrum Burkenzmatt zusammen mit Ihrem Sohn am Roland. Und wir schliessen uns an. Das ganze Team von der SRF Musikwelle wünscht Ihnen natürlich auch alles Gute zu dem 95. Geburtstag, liebe Frau Bayer. 1, 2, 3, 4, shit!

Peter Kraus hier in den Gratulationen auf der SRF Musikwelle. Das nächste Psychli, wir bleiben gerade im Aargau, machen wir zu Frick. Wir gehen zu der Emily Herzog-Kählin, die heute den 98. Geburtstag feiern darf. Unserem allerliebsten Mutti, grosse und urgrosse Emily, gratulieren wir herzlich zum Geburtstag. Wir danken dir für deine Liebe und Güte und deinen reichen Schatz an Erinnerungen, die du mit uns teilen tust. Behalte deinen Humor und deine beeindruckende geistige Frische. Wir wünschen dir, dass jeder Sonnenaufgang dir Freude und jeder Sonnenuntergang dir Frieden bringt. Das wünschen wir dir von Herzen. Wir freuen uns, mit dir deinen Geburtstag zu feiern. Deine ganze Familie. Und wir von der SRF Musikwelle sagen in dem Fall ganz ein schönes Fest heute zu dem 98. Liebe Frau Herzog-Kählin.

70. Geburtstag feiern. Als grösstes Geburtstagsgeschenk bezeichnet der ehemalige Berner Stadtpolizist seine gute Gesundheit. Er sei jetzt zwar auf einen Rollstuhl angewiesen, weil die Kraft in den Beinen nachgelassen hätte. Sonst gehe es ihm aber tipptopp. Er sei rundum zufrieden. Familienangehörige, Freunde und Bekannte gratulieren dem Paul Teschler ganz herzlich zum hohen Geburtstag und wünschen weiterhin alles Gute. Zu den Gratulanten gehören auch die Mitglieder und der Vorstand im Verband Pensionierte Polizeiangehörige Bern. Sie alle wünschen ihrem ehemaligen Berufskollegen, dass es ihm auch weiterhin tipptopp gehe. Geschrieben hat uns im Namen vom Vorstand der Jürg Mosimann. Und dann haben wir gerade nochmal Post bekommen für Sie, Herr Teschler, zu dem 99. Da heisst es, der Erich und Jacqueline Locher-Dietrich mit den Kindern Cornelia und Marc gratulieren dir recht herzlich zu deinem 99. Geburtstag. Wir wünschen dir alles Gute und gute Gesundheit für die Zukunft. Gehen wir gerne so weiter, Herr Teschler, und auch von uns, das ganze Team von der SRF Musikwelle, gratuliert zu dem Freudentag, zu dem 99. Geburtstag. Alles Gute!

Der Heino macht den Abschluss der Gratulationen heute an dem Montag, 6. Juli. Und alle, die jetzt nicht zum Zug kommen, sind hier den Gratulationen und trotzdem Geburtstag haben, alles Gute natürlich.

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0: Und gelten Sie, wenn Sie auch jemanden kennen, der nächstens einen höheren Geburtstag feiern darf, schreiben Sie uns srfmusikwelle.ch, ganz abends scrollen. Finden Sie alles, was Sie brauchen. Olé.

0: Ja, und wenn wir das Lied so hören, dann muss man nicht fragen, woher das da durchkommt, oder? Aus dem Westerwald natürlich. Und jetzt schauen wir ein bisschen führen.
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0: Ja, Sie gehören nämlich heute zu den Glücklichen, die zweimal die Chance haben, um einen Wunsch abzugeben. Einerseits heute am Nachmittag. Es wünscht ja was, ab dem 2 natürlich. Und da haben Sie Zeit, noch eine halbe Stunde, wenn Sie dort noch einen Wunsch abgeben wollen. Und sonst eben heute Abend. Das Montagabend-Wunschkonzert 0848 00 23 25 ist die Telefonnummer für unseren Montagabend-Telefonbeantworter. 0848 00 23 25. Ab das Telefon, oder?

0: schöner Titel von Peter Cornelius. Du entschuldige, ich kenne dich. Und jetzt spiele ich Ihnen ein Musikschnipsel vor. Und nein, es ist noch keine Schnipseljagd. Es ist mehr einfach so zum Hören und dass Sie ein bisschen zum Plausch mitröteln können. Hören Sie mal.
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0: Kennen Sie, oder? Lass dich überraschen. Wir gehen noch ein paar Jahre zurück zusammen mit dem Rudi Carrell. Der Showmaster war nämlich auch mal bei uns im Radio zu Gast. Hören wir rein, 20 vor, hier bei uns auf der SRF.

0: Die Osterparade war das. Die Easter Parade, das Unterhaltungsorchester Beromünster, haben wir gehört. Die Ostertage sind schon eine Weile her. Wir gehen jetzt aber noch ein bisschen mehr zurück. Wir reden über, ja, vermutlich den bekanntesten Showmaster, den Holland je hatte. Wir reden über den Rudi Carrell. Er war bekannt für seine witzigen Sprüche, seine lockere Art und hat sicher auch nicht geschafft, der Rudi Carrell hat auch noch ein bisschen singen. 1973 ist der Rudi Carrell das erste Mal auf eine Tournee gegangen in der Schweiz. Und bevor es losgegangen ist, hat er noch beim Schweizer Radio reingeschaut. In eine Nachrichtensendung. Der Christian Salzmann berichtet.
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2: Er hat vor allem Unterhaltungssendungen gemacht im Fernsehen. Am laufenden Band, die Rudi Carrell Show, die verflixte Sieben. So hat man ihn kennt, als Unterhalter, als Witzemacher. Sehr wortgewandt. Am 1. November war der Rudi Carrell dann beim Rendezvous zu Gast gewesen. Also einem der wichtigsten Nachrichtenmagazine, wo das Schweizer Radio überhaupt hat. Der damalige Moderator Peter Bühler hat den Rudi Carrell empfangen.
3: Rudi Carrell, was machen Sie überhaupt in Zürich? Heute Morgen habe ich in einer Zeitung ein Bild von Ihnen gesehen, da sind Sie Maroni-Verkäufe. Ist das Ihr neuer Beruf?
4: Nein, das habe ich gestern noch 5 Minuten gemacht, nur mal, um ein schönes Bild zu machen. Aber das war nicht nur das Bild. Ich habe auch zum ersten Mal diese Maronis geschmeckt und das war herrlich. Nur das habe ich früher in Holland auch gemacht, als Kind. Nur dann heißt es dann Kastanienpoffen, heißt das. In meiner Jugend habe ich das mal gemacht. Nur gestern war es noch 5 Minuten.
2: Der Rudi Carrell ist zum ersten Mal in der Schweiz. Besuch gegen die Schweiz natürlich schon manchmal, aber Auftritt vom Publikum, das sei eine Premiere. Ob er denn nicht ein bisschen Respekt hat, hat Peter Bühler gefragt, weil die Schweiz und Holland, das sind doch schon zwei sehr unterschiedliche Länder.
4: Ja, landschaftlich natürlich, aber Publikum nicht. Denn ich fühle mich, solange ich die Schweiz kenne, das ist schon sehr lange, habe ich mich immer sehr wohl gefühlt hier, weil die Mentalität von den Leuten fast genau gleich ist wie die Holländer. Sie haben die gleiche Art von Humor, Art von Benehmen und so. Ich bin gerne hier.
2: Dass der Rudi Carrell gerade jetzt in die Schweiz gekommen ist kein Zufall gewesen. Er hat sich nämlich gerade neu orientiert. Er hat jetzt so viele Fernsehshows gemacht für das holländische und das deutsche Fernsehen. Es sei jetzt einmal genug.
4: Ich möchte mal was anderes machen. Ja. Ich habe noch so viele Ideen liegen. Sie wissen, ich schreibe all meine Shows selbst. Und ich habe noch so viele Ideen liegen für andere Sachen. Ich komme einfach nicht dazu, weil ich immer wieder diese Belastung habe, um diese Fernsehshow zu schreiben. Und wenn diesen Druck nur endlich mal weg ist, dann kann ich mich mal kümmern um ein Filmdrehbuch oder ein Musical. Ich habe eine tolle Idee für Amerika, für ein Musical. Und so, dass ich mich mal andere Sachen widmen kann. Und ich werde im nächsten Jahr 40. Dann kann man noch ändern. Man muss nicht zu lange warten damit natürlich. Weil dann läuft man sich wirklich tot an diesen Shows.
2: Ideen hat er also noch viel gehabt dann. Aber er ist dann doch immer wieder zum Fernsehen zurückgekommen. Mit der Neuauflage von «Die Rudi Carrell Show» «Lass dich überraschen». Oder den «Rudis Tagesshow», «Rudis Hundeshow» oder «Rudis Urlaubshow».
0: Der Rudi Carrell ist bis ganz am Schluss von seinem Leben auf der Bühne gestanden. Am 2. Februar 2006, schon schwer zeichnet von Lungenkrebs, hat er selber noch den Preis für sein Lebenswerk können entgegennehmen. Und obwohl man ihn kaum mehr verstanden hat, weil seine Stimme so fest angeschlagen war, hat er immer noch einen allerletzten Witz gemacht. Er hat gesagt, mit dieser Stimme kann man in Deutschland immer noch Superstar werden. Am 7. Juli, also morgen vor 20 Jahren, ist der Rudi Carrell im Alter von 71 gestorben. Ja, und das lässt dich überraschen. Das ist ja eine schöne Melodie und da kann ich ja nicht einfach nur anspielen und dann fertig, oder? Bitte schön.

Der Rudi Carrell, hier bei uns auf der SRF Musikwelle, der bekannte Showmaster, ja, der bekannt war für seine Witze, aber natürlich auch für die Lieder, die ihn überlebt haben. Jetzt gibt es hier Conny Frobös, zwei kleine Italiener.

Buenos Dias, Argentina. Marty Robbins ist das gsi. Ja, meine Damen und Herren, wir gehen auf die 10 zu. Nach den 10 Nachrichten übernimmt hier Erik Dauer am Mikrofon. Bei ihm geht es unter anderem um Redewendungen. Redewendungen verändern sich ja mit der Zeit, wie die Sprache ja allgemein. Wir haben vielleicht noch zu unseren Eltern gesagt, entspann dich, wenn sie sich aufgeregt haben. Heute heisst es, chill's mal. Gilt übrigens auch für Sachen. Wenn zum Beispiel die Postbüste auf den Stegen liegt und wartet, bis jemand die aufnimmt, dann chillt die Post eben auf den Stegen. Bei uns geht es heute um Redewendungen, wo man sagt, wenn man sich sehr gut versteht. Auch da sagt man heute sicher nicht mehr gleich wie noch vor 20, 30 oder 40 Jahren. Gibt's alles in der nächsten Stunde mit dem Erik Dauer hier bei uns auf der SRF Musikwelle. Mein Name ist Sabrina Lehmann. Heute Morgen für Sie am Mikrofon gewesen und früh aufgestanden, aber die kühleren Temperaturen noch ein bisschen genossen, bevor es wieder warm wird. Ich sage, danke, sind Sie mit dabei gewesen und bleiben Sie hoffentlich noch ein bisschen. Ade miteinander!

0: zu viel zum Mosobuam sind da gsi. Von der Alphütte gehen wir jetzt aber in die Nachrichten.
1: Die Nachrichten von SRF um 10 mit Michael Wieland. Fast 2400 Kinder und Jugendliche sind im vergangenen Jahr in der Schweiz nach einer vermuteten oder bestätigten Misshandlung in einer Kinderklinik behandelt worden. Es ist der höchste Wert seit Beginn der nationalen Datenerhebung 2009. Gegenüber dem Vorjahr ist es eine Zunahme um fast 300 Fälle, wie die Schweizerische Gesellschaft für Pädiatrie mitteilt. Die häufigste Form der Misshandlung sei körperliche Gewalt gewesen. Die Zahl der psychischen Misshandlungen sei nach einem Rückgang im Vorjahr wieder stark angestiegen. Dabei werden auch Fälle gezählt, bei denen Kinder häusliche Gewalt miterleben. Mehr als 40% der betroffenen Kinder waren jünger als 6 Jahre. In knapp 70% der Fälle stammten die mutmaßlichen Täterinnen und Täter laut der Gesellschaft für Pädiatrie aus der Familie. China hat im Südpazifik eine Langstreckenrakete getestet. Die Rakete sei mit einer Sprengstoffattrappe bestückt gewesen und von einem U-Boot abgefeuert worden, teilte das chinesische Militär mit. Die betroffenen Staaten der Region seien vor dem Test informiert worden. Mehrere Länder haben die Raketentests Chinas bereits kritisiert, darunter Australien, Neuseeland und Japan. Nur einige Stunden vor dem Raketentest hatten Australien und der Inselstaat Fidschi ein Verteidigungsbündnis unterzeichnet. Darin verpflichten sich die beiden Länder, sich im Fall eines Angriffs gegenseitig zu helfen. Wir wechseln in die Wirtschaft mit zwei kurzen Meldungen. In der Schweiz ist die Arbeitslosigkeit im letzten Monat etwas zurückgegangen. Die Arbeitslosenquote betrug im Juni 2,9%. Das sind 0,1 Prozentpunkte weniger als im Monat zuvor. Das teilt das Staatssekretariat für Wirtschaft, SECO, mit. Und der Schweizer Pharmakonzern Novartis will den Bereich der Krebsmedikamente ausbauen und hat dafür das britische Biotech-Unternehmen Matrix gekauft für umgerechnet knapp 1 Milliarde Franken. Das teilt Novartis mit. Die Übernahme muss aber noch von den Behörden genehmigt werden. Die Börsendaten von SIX. Der Swiss Market Index liegt im Moment bei 14.433 Punkten. Das ist ein Plus von 0,1%. Der Euro wird zu 91,94 gehandelt, der Dollar zu 80,48. Und zum Schluss der Blick aufs Wetter. Es ist recht sonnig mit einigen Wolkenfeldern, im Norden bei 29, im Süden 33 Grad. Das waren Nachrichten von Radio SRF, verantwortlich Adrian Huber.
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3: Einen schönen Wochenstart wünsche ich Ihnen, Jante. Diese Woche soll ja wieder eine Hitzewelle auf uns zurollen. Das heisst wohl wieder schlaflose Nächte und von einer Klimaanlage träumen. Wobei, Schweizer sollten wir uns ja eigentlich gewöhnt sein, wie der junge Mann da feststellt.
4: Ist auch normal, ich bin ein Schweizer.
3: Ja, so kann man es auch sehen, oder? Trotzdem heute nochmal einen angenehm temperierten Montag. Das wünsche ich Ihnen. Am Mikrofon, Erik Dauer.

0: fangen den Sommer mit dem Herzen ein. Und ja, die sind hier mega erfolgreich damit, kannst du sagen. Halt, Geschwister, die Pop sind das gewesen.
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0: Oh Sole mio, ich komme wieder. Der Gerd Böttcher ist das gsi.
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0: Tun sind hier, Kribbeln im Bauch, Rock'n'Roll und ganz viel Gel in der Haar gefragt. Das Musical Grease wird hier an der Thuner Seefestspiel aufgeführt und natürlich dürfen da Herzschmerz und Teenager-Träumchen auch nicht fehlen. Film mit Olivia Newton-John und John.

0: Travolta sind die meisten von uns ja gesehen, oder? Und jetzt also die Gelegenheit, das Spektakel auch live auf der Bühne mitzuerleben. Legendäre Songs, eine kultige Show, Grease. An der Thuner Seefestspiel jeweils am Montag und Mittwoch am 8. am Abend und am Wochenende sogar noch zweimal am 5:30 zu sehen oder am 8. Abend in Thun an der Thuner Seefestspiel.
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Jazzpoint, Dixieland Band, ist das «See, I would do anything for you». Für dich würde ich alles machen. Ja, das trifft doch immer den so, wenn man mit jemandem das Heu auf dem gleichen Boden hat oder wenn man jemandem ins Herz geschlossen hat oder sich einfach gut versteht. Und darum gibt es auch gerade mehrere Redewendungen dazu, die da in Frage kommen. Die passen sich dann sogar noch mit der Zeit an. Und wie die Jugendlichen heute sagen, wenn die Chemie stimmt, gerade in ein paar Minuten,

0: Sandra Simo, alias Sandra Studer, ist das die Canzone per te. Und es gibt so Menschen, ja, da stimmt einfach instinktiv die Chemie. Und genau darum geht es jetzt auch bei uns.
1: Schweiz und deutlich.
0: Die Chemie stimmt. Man kann aber auch mit jemandem auf der gleichen Wellenlänge sein, beispielsweise. Also es gibt einen Haufen Redewendungen, die ausdrücken, dass man einen sympathisch findet. Und die Redewendungen, die passen sich dann auch noch jeweils der Zeit an, wenn wir da jetzt von Markus Gasser hören.
2: Mit Redewendungen, die bedeuten, dass man sich mit jemandem super gut versteht, kann man eine richtige Zeitreise machen. Sicher bis ins 19. Jahrhundert zurück geht das Heu auf der gleichen Bühne haben. Das kommt offensichtlich aus der Welt der Landwirtschaft und ist eine typisch schweizerische Redensart. Schon nur wegen dem Wort Bühne oder Heubühne, weil das bedeutet nur in den süddeutschen Dialekt Heuboden oder Heulager. Häufig braucht man die Redewendung negativ, zum Beispiel, dass zwei Politiker das Heu nicht auf der gleichen Bühne haben, also sich gar nicht verstehen und ganz unterschiedliche Positionen vertreten. Die Frage ist jetzt natürlich noch, warum man sich besonders gut verstehen soll, wenn man sein Heu auf dem gleichen Heuboden hat wie jemand anderes. Das habe ich nie konkret erklärt gefunden. Aber meine eigene Vermutung ist, das Heu auf dem Heuboden ist der Futtervorrat fürs Vieh im Winter und ist darum früher überlebenswichtig gewesen. Und so etwas teilt man halt nur mit jemandem, der einem wirklich nach ist und wo man wirklich vertraut. Von der Heubühne und Landwirtschaft geht es chronologisch in die Bilderwelt von der Funktechnik, wenn man will sagen, dass man tiptop auskommt miteinander. Wir haben die gleiche Wellenlänge. Physikalisch kann man das einfach erklären. Der Sender und der Empfänger müssen genau die gleiche Frequenz eingestellt haben von den elektromagnetischen Wellen, dass die Übermittlung von einem Signal oder von einer Nachricht oder von einer ganzen Sendung überhaupt gelingen kann. Erfunden worden ist die Funktechnik um 1900. Der erste Amateurfunkverein hat es in den USA seit den 1910er Jahren gegeben. Erste Radiosender seit den 1920er Jahren. Also diese Redewendung kann maximal etwa 100 Jahre alt sein. Neu jünger ist der Ausdruck, die Chemie stimmt. Das ist eigentlich erstaunlich, weil man schon seit 1770 dank dem schwedischen Chemiker Bergmann weiss, dass chemische Elemente oder Verbindungen mit bestimmten anderen Elementen und Verbindungen lieber und besser reagieren als mit anderen. Und der Goethe nimmt in seinem Roman «Die Wahlverwandtschaften» explizit und sogar im Titel auf die Chemie Bezug, um zu zeigen, dass auch Menschen sich automatisch zu bestimmten Menschen stärker angezogen fühlen als zu anderen. Aber trotzdem, genau dieser Ausdruck, die Chemie stimmt, kann man erst seit etwa den 1960er Jahren nachweisen und ist vermutlich aus dem Umfeld von der damaligen Studentenbewegung gekommen. Jetzt noch zu der Gegenwart. In der aktuellen Jugendsprache habe ich keine Ausdrücke mit dieser Bedeutung gefunden, die so konkret aus einer bestimmten Lebenswelt kommen oder aus einem bestimmten Technikumfeld. Am ehesten vielleicht noch ein Vibe haben oder wir viben zusammen. Vibe ist verkürzt aus Englisch Vibration, Schwingung, also etwas Ähnliches wie die gleiche Wellenlänge haben, einfach Englisch. Good Vibrations, das haben schon 1966 die Beach Boys gesungen. Typisch, heute längt Kurzform, wir haben ein Vibe. Oder wir sind ein Match. Wörtlich ein Treffer oder wir matchen, also wir passen gut zusammen. Oder eben, wir haben das Heu auf der gleichen Bühne.
0: Da würde ich bei den Jungen halt gerne alles mit ein bisschen TikTok-Englisch aufgemotzt haben. Wie sich die Redensarten mit der Zeit verändern, dem ist der Markus Gasser auf unserer Mundart-Redaktion heute nachgegangen und am Morgen wieder um die gleiche Zeit. Und dann geht es darum, was es für Redewendungen gibt, wenn man es präsent hat.
1: Schweiz und deutlich.

Einfach schöne Schlager da, wo Urlaubsstimmung verbreiten. Mit dem Albatros ab in den Süden. Das sind Fernando Express gsi. Und Brigitte Bardot, die beweist jetzt, dass 60er Jahre nicht einfach nur immer prüd gsi sind.

0: Herrlich verträumt hier, das ist der Temptation Slow Waltz gsi vom Orchester Ronny Winter, gehört für SRF Musikwelle.
1: Die Nachrichten von SRF um 11 mit Michael Wieland. Fast 2400 Kinder und Jugendliche sind im vergangenen Jahr in der Schweiz nach einer vermuteten oder bestätigten Misshandlung in einer Kinderklinik behandelt worden. Es ist der höchste Wert seit Beginn der nationalen Datenerhebung 2009. Gegenüber dem Vorjahr ist es eine Zunahme um fast 300 Fälle, wie die Schweizerische Gesellschaft für Pädiatrie mitteilt. Die häufigste Form der Misshandlung sei körperliche Gewalt gewesen. Die Zahl der psychischen Misshandlungen sei nach einem Rückgang im Vorjahr wieder stark angestiegen. Dabei werden auch Fälle gezählt, bei denen Kinder häusliche Gewalt miterleben. Mehr als 40% der betroffenen Kinder waren jünger als 6 Jahre. In knapp 70% der Fälle stammten die mutmaßlichen Täterinnen und Täter laut der Gesellschaft für Pädiatrie aus der Familie. Wenn die Arbeitslosenquote in einem Beruf auf über 5% steigt, dann kommt dieser auf die Liste der Stellenmeldepflicht. Das heißt, die offenen Stellen müssen den regionalen Arbeitsvermittlungszentren gemeldet werden, bevor sie öffentlich ausgeschrieben werden. Letztes Jahr zählte der Bund rund 206.000 gemeldete Stellen, fast 28.000 mehr als noch im Vorjahr. Grund dafür sei die steigende Arbeitslosigkeit im Jahr 2024. Dadurch wurden Stellen in mehr Berufsarten meldepflichtig. Wie bereits in den Vorjahren gab es 2025 die meisten meldepflichtigen Stellen im Baugewerbe und in der Industrie. Zudem seien die Meldungen aus dem Gastgewerbe gestiegen. Im Süden Frankreichs kämpfen Feuerwehrleute nach wie vor gegen einen Waldbrand, der in der Nähe der Gemeinde Trévillac ausgebrochen ist. Etwa 10.000 Menschen mussten ihre Häuser verlassen, wie die Behörden mitteilten. Der örtliche Präfekt sagte vor den Medien, der Brand in den französischen Pyrenäen sei nach wie vor nicht unter Kontrolle und bisher 46 Quadratkilometer zerstört. Das entspricht etwa der Fläche des Thunersees. Die heutige und dritte Etappe der Tour de France endet dort in der Region. Zwar findet das Rennen statt, aber ohne Zuschauenden. Zudem werde die Zahl der Begleitfahrzeuge auf ein Minimum reduziert. Das Wetter, es ist recht sonnig mit einigen Wolkenfeldern, im Norden bei 29, im Süden 33 Grad. Das waren Nachrichten von Radio SRF, verantwortlich Jan Grüebler.
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0: Und da darf ich starten mit einem Auftakt, der sofort im Fall geht von ABBA. Waterloo, zur Abwechslung dann aber mal auf Deutsch. Am Mikrofon für Sie, der Erik Dauer.

Brandhölzler Streichmusik hat aufgespielt. Krebs ist eine furchtbare Krankheit, wo leider ganz ein Haufen Menschen daran sterben. Es gibt aber auch über 500.000 Menschen pro Jahr in der Schweiz, die den Krebs besiegen. Man sagt ihnen auch Cancer Survivors. Aber nur weil der Krebs jetzt besiegt ist, heisst das noch lange nicht, dass man wieder purli munter gesund ist. Nein, ganz im Gegenteil. Ein Haufen Nebeneffekt gibt es da beispielsweise die Fatigue, also es ist eine bleierne Müdigkeit, die zurückbleibt. Und darüber, da wollen wir reden, gerade in ein paar Minuten.

0: Ein Blick genügt da für den Christoph Walter und sein Orchester. Und die Freude, wenn man eine Krebserkrankung besiegt hat, die ist überwältigend gross. In der Schweiz gehören pro Jahr an die 500.000 Menschen zu den sogenannten Cancer Survivors. Also Menschen, die den Krebs überlebt haben. Aber damit ist meistens noch nicht alles vorbei. Krebs hinterlässt Wunden und Spuren, und das sind auch solche, die man nicht von aussen sieht. Die Fatigue beispielsweise. Die Betroffenen beschreiben das mit einer bleiernen Müdigkeit. Die Regula Zehnder für unserer SRF-Wissen-Redaktion.
1: Die krebsbedingte Fatigue ist eine Müdigkeit, eine Erschöpfung, die sich körperlich, geistig und oder emotional äussern kann. Und die Expertin in Sachen Fatigue von der Krebsliga Ostschweiz, Zara Stoll, betont, dass die Fatigue nach einer erfolgreichen Behandlung nicht unbedingt einfach weg ist.
2: Also die Fatigue ist ja während der Therapie so akzeptiert und plausibel und erklärbar. Aber wenn das Symptom nicht wieder weggeht und eben chronifiziert, kann es grosse Probleme geben. Und wir beraten dahingehend, dass die Menschen einmal überhaupt diagnostiziert werden. Nicht, dass es heisst, ja, ich bin auch müde, ich schlafe auch schlecht, ich kann auch schlecht denken. Sondern Fatigue ist nicht einfach ein bisschen müde, sondern das ist wirklich eine massive, ausdehnte Erschöpfung, die alle Lebensbereiche betreffen kann.
1: Wenn man nicht beim Arbeiten oder Leute treffen, wird der Betroffene zu viel. Eben körperlich, geistig, emotional, manchmal auf allen Ebenen gleichzeitig. Darum ist Diagnostik so wichtig, sagt Zara Stoll, damit die Betroffenen wissen, was Sache ist. Es kann bis zu einer IV-Rente führen. Und man darf auch nicht vergessen, eine Fatigue kann sehr komplex sein. Vielleicht sind da auch noch hormonelle Probleme oder Schlafstörungen und so weiter. Darum ist es wichtig, dass Cancer Survivor mit ihren Kräften haushalten. Das kennt Zara Stoll aus ihren Beratungen bei der Krebsliga Ostschweiz. Wichtig ist darum,
2: energiesparende Massnahmen, energieerhaltende Massnahmen oder energieerhöhende Massnahmen ins Leben so einzuplanen, dass man nicht crasht. Weil die Menschen können alles machen, aber nur beschränkt. Und sie sind weniger belastbar und sie können sich weniger gut regenerieren.
1: Also unter dem Strich, Betroffene haben weniger Kraft und Energie und können zusätzlich noch schlechter regenerieren. Es kann sein, dass die Fatigue schon während der Therapie, also während der Chemotherapie oder der Strahlentherapie auftritt. Dann begreift das Umfeld die Fatigue noch besser. Jemand Betroffene ist ja mitten in diesen Therapien drin. Ganz schwierig an der Fatigue ist, man sieht sie den Leuten einfach nicht an.
2: Ja, das ist ein riesiges Problem, weil es eben eine unsichtbare Behinderung ist. Und auch die Betroffenen brauchen manchmal Jahre, um halbwegs einen Umgang damit zu finden.

0: Und vor allem tritt sie teilweise völlig unvorhergesehen auf. Also auch bei schönen Erlebnissen, auch wenn man viel geschlafen hat, auch wenn man Freude hat. Und je nachdem ist einfach die Reizüberflutung und die Dysregulation extreme Herausforderung im Alltag.
1: Es kann sein, dass die Fatigue einem Jahre nach dem Abschluss von der Behandlung einholt. Es ist übrigens ganz individuell, wie das jemand sein Energiemanagement handhabt. Physiotherapie oder Ergotherapie können helfen, vielleicht sogar Sport. Die Fatigue sei manchmal ein richtiger Teufelskreis, sagt Sarah Stoll.
0: Ja, es ist ganz extrem, auch weil sie eine schlechte Regenerationsfähigkeit haben. Also mehr Schlafen, mehr Ausruhen gibt nicht mehr Energie. Das sind auch, wenn man dann noch die Physio und noch Krafttraining machen und noch sollte an eine Selbsthilfegruppe und eigentlich ist jeder Termin zu viel, weil man nur noch will liegen und dann schläft man mega viel und es nützt aber nichts und die Energie wird immer weniger. Das ist ganz schwierig zu begreifen.
1: Das ist auch für die Angehörigen nicht einfach. Wenn der Partner oder Partnerin oder jemand beim Arbeiten oder im Freundeskreis unter Fatigue leidet. Da geht es darum, die schwierige Situation lernen zu begreifen. Und lernen, damit umzugehen, dass jemand nach einer Krebserkrankung nicht mehr der gleiche oder die gleiche ist.
2: Die Spuren, die da zurückbleiben, wenn man eine Krebserkrankung besiegt hat, sind also vielfältig. Ein Beispiel davon hat die Regula Zehnder heute erklärt, die Fatigue. Und ein weiteres Beispiel, Konzentrationsschwierigkeiten. Und darauf wird sie nächsten Montag darauf eingehen, gleicher Sender, gleiche Uhrzeit.

0: Sipfizapfi Buam, lach mich wieder an. Und dank solchen Schmunzel jetzt da, ist Gitte Henning in den 60er Jahren ganz gross angesagt gewesen.
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0: Sie selber hätte mit übrigens wenig anfangen können mit solchen Hits da und darum hat sie dann später auch ihr Image erfolgreich abgeändert, als Powerfrau für Frauenrechte einsteht, mit entsprechend starken Songs.
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0: Stark, oder? Das findet übrigens auch der Roger Devin, unseren Schlagermusikexperte, der einen weiteren Gitte-Schlager rausgepickt hat, wo ebenfalls viel Frauenpower drin steckt. Wir hören es gerade in ein paar Augenblicken. Da bin ich.

0: Verbotene Träume der Nacht, Brunner und Brunner. Und jetzt zu einer Sängerin, die ganz schön viel Frauenpower in der Schlagerin gebracht hat.
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0: Zu Zeiten, wo Gitte Henning ihre Schlagerkarriere in den 60er Jahren in den deutschsprachigen Gebiet gestartet hat, das sind vor allem sötigherzige, aber textlich eher einfache Lieder gefragt gewesen.
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0: Die gehorsame, schwächliche junge Frau, die sich nach einem starken Alpha-Mann sehnt. Ja, nicht mehr ganz zeitgemäss. He? Aber man hört das Schlagen natürlich heute noch immer gern. Aber Gitte selber, sie hat später den ganz anderen Lieder gesungen. Mehr dazu jetzt von unserem Schlagermusikexperten Roger Devin.
3: Mit dem Lied «Ich will einen Cowboy als Mann» hat Gitte 1963 die deutsche Schlagerfestspiele zu Baden-Baden gewonnen. Es ist ein Nummer-1-Hit zu Deutschland geworden. Kein Wunder, haben die Plattenfirma sie künftig als Schlagersternli aufgebaut. Dortmal war sie gerade mal 17. Aber eigentlich hat ihre Karriere schon vorher angefangen, in Dänemark. Ab 8 ist sie dort auf der Bühne gestanden und ein Kinderstar gewesen. Bei uns hat man später vor allem ihre Schlager kennt. Aber Erfolg gefeiert hat sie auch in Dänemark und in Schweden. Mit den deutschen Schlagerliedli hat sie allerdings immer ein bisschen gehadert. Vor allem all die 60er-Jahr-Duette mit dem Rex Gildo hat sie persönlich gar nicht verstanden.

0: Vom Stadtpark Die Laternen vor der Gitte und dem Rex Gildo. Ein Nummer-1-Hit aus dem Jahr 1963. Mit ihm säge sie gut ausgekommen, aber die Lieder hätte sie nicht mögen. Das hat sie im Mai 2026 in der NDR-Talkshow «Das rote Sofa» wieder einmal gesagt.
1: Ja, ich habe es nicht verstanden. Und die jazzige Arrangements, die mein Schwager gemacht hatte, hat man mich gefragt, ob man die ändern könnte für ein deutsches Publikum. Und ich war höflich und sagte, naja, wenn es Ihnen nicht gefällt, dann können Sie das ja machen. Das haben sie gemacht mit Werner Müller. Und dürfen wir auch einen jungen Mann in ihre Sendung zur Seite bringen? Why not, you know? Und das war Rex Gildo. Und er ist ganz bestimmt ein bezauberndes Wesen gewesen, ganz bestimmt. Aber es war nicht meine Welt, sozusagen.
0: Ab den 70er Jahren hat Gitte Henning mehr und mehr ihren Wille durchgesetzt und das gemacht, was sie wirklich hat wollen. Und genau damit ist sie zum Symbol für die Emanzipation und Frauenrecht geworden. Mit Lieder wie «So schön kann doch kein Mann sein» und «Freu dich bloß nicht zu früh». In den 80er Jahren sind Hits wie «Ich bin stark» und «Ich will alles» dazu kommen. Unvergessen blieb sie aber trotzdem auch mit ihren Schlager. Denn die haben, gerade ab den 70er Jahren, auch Qualitäten gehabt. Ein wunderbares Beispiel: «Ich hab die Liebe verspielt» in Monte Carlo. In dem so unglaublich eingängigen Lied inszeniert sich die Gitte als Frau, wo Fehler zugibt, mit den Konsequenzen gut klarkommt und führen schaut. Dortmal ist so eine Haltung im Schlager noch nicht selbstverständlich gewesen. Dass sich das denn endlich geändert hat, dazu hat Gitte viel beigetragen.

0: Mit dem Lied hat sie schon mal gezeigt, was für sie angeht als emanzipierte Frau. Die Gitte Henning, wo Ende Juni übrigens 80 wird und hier nochmal auf eine grosse Tournee durch Deutschland und Österreich geht. In der Schweiz steht leider kein Termin fest.
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0: Der Harry James and his Orchestra sind das gsi. 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
1: Die Nachrichten von SRF um 12 mit Michael Wieland. Fast 2400 Kinder und Jugendliche sind im vergangenen Jahr in der Schweiz nach einer vermuteten oder bestätigten Misshandlung in einer Kinderklinik behandelt worden. Das teilt die Schweizerische Gesellschaft für Pädiatrie mit. Es ist der höchste Wert seit Beginn der nationalen Datenerhebung 2009. Gegenüber dem Vorjahr ist es eine Zunahme um fast 300 Fälle. Die häufigste Form der Misshandlung sei körperliche Gewalt gewesen. Wir wechseln in die Wirtschaft mit zwei kurzen Meldungen. In der Schweiz ist die Arbeitslosigkeit im letzten Monat etwas zurückgegangen. Die Arbeitslosenquote betrug im Juni 2,9%, das sind 0,1 Prozentpunkte weniger als im Monat zuvor. Das teilt das Staatssekretariat für Wirtschaft, SECO, mit. Und der Schweizer Pharmakonzern Novartis will den Bereich der Krebsmedikamente ausbauen. Er will dafür das britische Biotech-Unternehmen Myrix kaufen, für umgerechnet knapp 1 Milliarde Franken. Das teilt Novartis mit. Die Übernahme muss noch von den Behörden genehmigt werden. In der iranischen Hauptstadt Teheran findet der Trauerzug für Ayatollah Ali Khamenei statt. Der oberste geistliche Führer des Irans war Ende Februar getötet worden bei einem Luftangriff der USA und Israels. Der Trauerzug soll bis zu 12 Stunden dauern, berichtet das iranische Staatsfernsehen. Es zeigte Drohnenbilder aus Teheran, auf denen Zehntausende Trauernde zu sehen sind, in schwarz gekleidet. Der Sarg von Khamenei wird in einem offenen Lastwagen durch die Stadt gefahren. Auf Bildern der Prozession sind auch Anti-Trump-Plakate zu sehen. Der Europäische Fußballverband UEFA kritisiert den Weltverband FIFA, weil dieser eine Rotsperre gegen den US-Spieler Felarin Balogun aufgehoben hat. Balogun erhielt im 16. Finale eine rote Karte und wäre deshalb im Achtelfinal gesperrt gewesen. Die FIFA hob die Sperre jedoch auf, nachdem offenbar US-Präsident Donald Trump bei FIFA-Präsident Gianni Infantino interveniert hatte. Das berichten mehrere US-Medien. Die UEFA schreibt in ihrer Mitteilung nun, eine rote Linie sei damit überschritten. Wenn die Regelsicherheit nicht mehr gewährleistet sei, dann stehe die Integrität des Fußballs auf dem Spiel und das WM-Turnier sei nicht mehr glaubwürdig. Die Entscheidung, die Sperre gegen Balogun aufzuheben, sei beispiellos, unverständlich und ungerechtfertigt. Die Börsendaten von SIX. Der Swiss Market Index liegt im Moment bei 14.368 Punkten, minus 0,4%. Der Euro wird zu 91,98 Rappen gehandelt, der Dollar zu 80,59 Rappen. Und das Wetter? Es ist recht sonnig mit einigen Wolkenfeldern. Im Norden heute 30, morgen 33 Grad. Im Süden heute und morgen 33 Grad. Das waren Nachrichten von Radio SRF. Verantwortlich Jan Grüebler.
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0: Zur Mittagszeit nehmen wir uns gerne ein bisschen Zeit für Schnupspause und uns auch die Isartaler Hexen gönnen. Am Mikrofon Erik Dauer.

0: Mit Grüezi und Bonjour geht's da über den Rüstigraben mit dem Miss Helvetia.
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Burenmusik Engelburg ist das mit «Schau hinauf zum Himmelszelt». Wie bestechlich ist eigentlich die FIFA? Ist sie überhaupt bestechlich? Die Frage stellt sich natürlich aktuell, wenn man hört, dass der Trump beim Infantino persönlich Druck gemacht hat. Also zuzutrauen wäre es dem Trump tatsächlich. Was ist da vorgefallen? Was ist davon zu halten? Im Rendezvous am Mittag nach der halben geht man dieser Frage nach.

0: 12.30 Uhr, Rendezvous, die Mittagsinformationen von Radio SRF. Fußballregeln untermächtigen, wie US-Präsident Trump eine rote Karte an der WM aufheben ließ. Spätex bei psychischen Problemen, wie in Zürich Pflegedienste Jugendliche auffangen helfen. Walfang trotz Verbot, wie Islands letzter Walfänger der eigenen Regierung einen Strich durch die Rechnung macht. Wir sind nicht allein im Universum.
1: Das Material der Komet ist älter als das Sonnensystem. Das heisst, es ist universell. Und das Material gibt es wahrscheinlich überall im Universum. Und darum ist die Chance, dass es anderswo Leben gibt, recht gross.
0: Sagt die Physikerin Katrin Altweg in unserer Sommerserie zu 25 Jahren Tagesgespräch. Rendezvous. Für die Themen heute verantwortlich ist Daniel Hofer. Zur Sendung begrüßt sie Ivana Pribakovic. Diktiert Donald Trump jetzt auch die Fußballregeln an der WM, fragen sich zurzeit viele. Offenbar hat der Präsident der USA FIFA-Chef Infantino angerufen und verlangt, dass ein Stürmer des US-Teams trotz roter Karte nicht gesperrt wird. Der Spieler Folarin Balogun war im WM-16-Finale der USA gegen Bosnien-Herzegowina wegen eines üblen Fouls vom Platz gestellt worden. Dass Trump bei Infantino wirklich Druck gemacht hat, bestätigen drei voneinander unabhängige Quellen. Die FIFA hat daraufhin die Sperre aufgehoben und Donald Trump hat sich dafür öffentlich bedankt. Ich fragte den Sportjournalisten Ronny Blaschke, wie außergewöhnlich ist das denn?
2: Ja, auf diesem hohen Niveau ist das schon sehr außergewöhnlich. Aber man kann sich das gut vorstellen, ja, weil Donald Trump und Gianni Infantino haben eine gute Beziehung in den vergangenen Jahren aufgebaut. Infantino ist so oft im Weißen Haus wie kein Staatschef. Er war bei der Amtseinführung im Kapitol. Und dass Trump einfach mal den Hörer in die Hand nimmt und Infantino anruft, das kann man sich durchaus vorstellen. Und vielleicht, wir haben uns ja gefragt, warum nutzt Trump die Bühne WM bislang noch nicht? Da war er erst beim G7-Gipfel in Frankreich, dann kamen die Feierlichkeiten zum 250. Jahrestag der Unabhängigkeitserklärung der USA. Aber jetzt schaltet er sich offenbar politisch dann doch ein, weil er spürt, die Nationalmannschaft der USA, die ist erfolgreich, die gewinnt, die Einschaltquoten sind hoch, es gibt Public Viewings, also rund um die USA, um den Fußball wird eine Stimmung erzeugt, eine Euphorie, die Trump dann vielleicht aufgreift und sich das eben auch politisch jetzt zu eigen machen will.
0: Was regt eigentlich so viele auf? Ist es die so offensichtliche Einflussnahme, also ein Präsident, der sich nimmt, was er will? Oder ist es eher die sportliche Ungleichbehandlung?
2: So in den USA, in der größten Volkswirtschaft der Welt, im Hauptgastgeber dieses Turniers, glaube ich, regt man sich gar nicht so sehr auf, weil man diese rote Karte gegen Balogun ohnehin als ungerecht empfunden hat. Und jetzt schauen wir mal in viele Medien oder der US-Außenminister Marco Rubio, auch der hat sich ja geäußert, er hat gesagt, man sei, Zitat, beschissen worden. Und viele Medien, die Trump nahestehen, die sehen das auch so. Viele Fußballfans, die vielleicht Trump nicht nahestehen, die wollen am liebsten mit Balogun dann auch ins Achtelfinale gegen Belgien starten. Und natürlich Belgien, da sieht die Lage ganz anders aus. Da fühlt man sich benachteiligt. Da muss man jetzt sehen, wie kann man eigentlich gegen diese mögliche politische Intervenierung überhaupt noch vorgehen. Es sind nur wenige Stunden bis zum Spiel. Kann man da überhaupt noch protestieren? Kann man den Internationalen Sportgerichtshof CAS vielleicht noch in einer Dringlichkeitsforderung anrufen? Oder muss man vielleicht, wenn man das Spiel verlieren sollte, vielleicht im Nachhinein die Wertung dann in Frage stellen? Also das ist alles sehr kompliziert. Ich würde sagen, in der Schweiz, in Deutschland, klar in Europa, fühlen wir uns jetzt ohnehin bestätigt über diese offenbare Kumpanei zwischen Trump und Infantino. Aber ich glaube, in vielen, vielen Ländern dieser Welt ist das eigentlich kein großer Aufreger.
0: Gab es denn überhaupt schon einen ähnlichen Fall? Sie haben gesagt, es ist sehr selten. Gab es denn einen ähnlichen Fall?
2: Ja, da musste ich auch mal über Nacht erstmal nachschauen in den Archiven und habe geguckt. Also auf dieser hohen Ebene nicht. Aber die rote Karte kann nicht annulliert werden. Das ist eine Entscheidung des Schiedsrichters. Die Vollstreckung kann sehr wohl zur Bewährung ausgesetzt werden. Das ist auch vor gar nicht allzu langer Zeit passiert bei Cristiano Ronaldo. Der hat nämlich in der WM-Qualifikation gegen Irland wegen eines Ellbogenschlags eine rote Karte erhalten. Die erste in seiner Karriere, wurde für 3 Spiele gesperrt, aber 2 Spiele wurden dann zur Bewährung ausgesetzt und da kann man auch nur mutmaßen, da hat sicherlich nicht die portugiesische Regierung angerufen, aber Cristiano Ronaldo ist neben Messi und Mbappé die Werbefigur schlechthin Und zwei WM-Spiele ohne Ronaldo, das wollte sich die FIFA vielleicht dann nicht vorstellen. Aber auch diese Sperre wurde dann zunächst zur Bewährung ausgesetzt und Ronaldo durfte den WM-Auftakt bestreiten. Ansonsten muss man lange zurückschauen. In der WM 1962 soll es offenbar den Fall Garrincha gegeben haben für Brasilien. Er hat eine rote Karte erhalten im Halbfinale gegen Chile, war der wichtigste Spieler Brasiliens. Da soll sich die brasilianische Regierung eingemischt haben und dann durfte Garrincha im Finale spielen. Brasilien wurde Weltmeister. Aber ansonsten in den 60 Jahren danach auf dieser hohen Ebene von einem demokratischen Regierungschef, das hat es offenbar noch nicht gegeben.
0: Für die Kleinen gilt, was gilt, für die Großen offenbar nicht. Was macht denn das Ganze mit dem Sport?
2: Ja, wir können uns darüber aufregen, aber na klar, wenn das ein spannendes Spiel wird, haben wir es auch schnell wieder vergessen. Die Schweiz, die hofft jetzt auf den eigenen großen historischen WM-Erfolg. Und dann sitzen wir alle ohnehin im gleichen Boot, auch in Europa, denn auch Europa verbindet mit den USA einen großen Wachstumsmarkt. Die FIFA erhofft sich 9 Milliarden Dollar an Umsatz. Die europäischen Spitzenligen, La Liga, die Premier League, die Bundesliga, die wollen in den USA auch mitwachsen durch Merchandising, durch TV-Rechtevergaben. Und auch deswegen haben die europäischen Fußballligen ein Interesse daran, dass sich Gianni Infantino gut mit Donald Trump versteht und mit den US-Fußballstrukturen. Ja, dass das jetzt so politisch in diese Richtung vielleicht ausgelegt wird, das ist dann ein fader Beigeschmack, aber vielleicht auch in 24 oder 48 Stunden auch wieder vergessen.
0: Also, Sie sagen, es gibt keinen Image-Schaden und am Schluss spielt das Geld die Hauptrolle.
2: Ob das jetzt keinen Image-Schaden gibt, weiß ich nicht. Müssen wir abwarten. Es kann sich ja eine Dynamik entwickeln. Infantino steht ohnehin in der Kritik. Mal sehen, wie Belgien dagegen vorgeht, welche Unterstützung es von anderen Verbänden auch gibt. Aber letztendlich hat Infantino auch schon ganz andere Skandale überstanden. Deswegen kann ich mir nicht vorstellen, dass Gianni Infantino, der jetzt schon fast die Wiederwahl im kommenden Jahr sicher hat, weil er eben auf die afrikanischen, auf die asiatischen, auf die lateinamerikanischen Verbände setzen kann. Er wird sicherlich stark kritisiert werden. Das kann sicherlich auch nochmal eine Dynamik entwickeln. Aber letztendlich wird er sicherlich auch diesen Skandal, wenn es dann einer sein sollte, überstehen.
0: Sagt der Sportjournalist Ronny Blaschke im Rendezvous. Belgien hat in der Zwischenzeit Einsprache erhoben gegen den Entscheid der FIFA, die rote Karte gegen den US-Spieler auf Bewährung auszusetzen. Und jetzt zu den Meldungen des Mittags mit Michael Wieland.
3: Fast 2400 Kinder und Jugendliche sind im vergangenen Jahr in der Schweiz nach einer vermuteten oder bestätigten Misshandlung in einer Kinderklinik behandelt worden. Das teilt die Schweizerische Gesellschaft für Pädiatrie mit. Es ist der höchste Wert seit Beginn der nationalen Datenerhebung 2009. Gegenüber dem Vorjahr ist es eine Zunahme um fast 300 Fälle. Die häufigste Form der Misshandlung sei körperliche Gewalt gewesen. In knapp 70% aller Fälle stammten die mutmaßlichen Täterinnen und Täter aus der Familie. Im letzten Monat ist die Arbeitslosigkeit in der Schweiz etwas zurückgegangen. Die Arbeitslosenquote betrug im Juni 2,9%. Das sind 0,1 Prozentpunkte weniger als im Monat zuvor. Das teilt das Staatssekretariat für Wirtschaft, SECO, mit. In der iranischen Hauptstadt Teheran findet der Trauerzug für Ayatollah Ali Khamenei statt. Der oberste geistliche Führer des Irans war Ende Februar getötet worden bei einem Luftangriff der USA und Israels. Der Trauerzug soll bis zu 12 Stunden dauern, berichtet das iranische Staatsfernsehen. Es zeigte Drohnenbilder aus Teheran, auf denen Zehntausende Trauernde zu sehen sind, in Schwarz gekleidet. Der Sarg von Khamenei wird in einem offenen Lastwagen durch die Stadt gefahren. Auf Bildern der Prozession sind auch Anti-Trump-Plakate zu sehen. Am Donnerstag soll Khamenei dann in seiner Heimatstadt beigesetzt werden. China hat im Südpazifik eine Langstreckenrakete getestet. Die Rakete sei mit einer Sprengstoffattrappe bestückt gewesen und von einem U-Boot abgefeuert worden, teilte das chinesische Militär mit. Nur einige Stunden vor dem Raketentest hatten Australien und der Inselstaat Fidschi ein Verteidigungsbündnis unterzeichnet. Darin verpflichten sich die beiden Länder, sich im Fall eines Angriffs gegenseitig zu helfen. Mehrere Länder haben den Raketentest Chinas kritisiert, darunter Australien, Neuseeland und Japan. Im Süden Frankreichs kämpfen Feuerwehrleute nach wie vor gegen einen Waldbrand, der in der Nähe der Gemeinde Trévillac ausgebrochen ist. Etwa 10.000 Menschen mussten ihre Häuser verlassen, wie die Behörden mitteilten. Der örtliche Präfekt sagte vor den Medien, der Brand in den französischen Pyrenäen sei nach wie vor nicht unter Kontrolle. Bisher seien 46 Quadratkilometer zerstört. Das entspricht etwa der Fläche des Thunersees. Die heutige und dritte Etappe der Tour de France endet dort in der Region. Zwar finde das Velorennen statt, aber ohne Zuschauende. Alle Sicherheitskräfte müssten sich auf die Bekämpfung des Brandes konzentrieren, so die Behörden. Der Blick aufs Wetter. Heute und morgen ist es trotz einiger Wolkenfelder recht sonnig. Die Temperaturen erreichen heute im Norden knapp 30 Grad, morgen rund 33 Grad. Im Süden gibt es heute und morgen um 33 Grad.
0: Wenn wir an die Spitex denken, kommt uns meist die Unterstützung älterer Personen in den Sinn oder allenfalls Hilfe nach Operationen oder Sportverletzungen. Doch die Spitex ist auch da für Junge ab 14 Jahren, die psychologische Unterstützung benötigen, um ihr Leben wieder in den Griff zu bekommen. In diesen Fällen bekommen die Jungen eine fixe Bezugsperson. Die Reportage von Zürich-Korrespondent Dominik Steiner.
4: Wie geht's dir heute?
5: Gut.
6: Schön. Die beiden Frauen unterhalten sich vertraut, sie kennen sich schon länger. Nathalie Ledergerber arbeitet bei der Spitex, ist Pflegefachfrau, spezialisiert auf Psychiatrie. Ihr gegenüber sitzt Arwen, eine 20-jährige Frau, die eigentlich anders heißt. Sie sprechen darüber, welche vorgeschlagenen Tipps Arwen im Alltag helfen, um Stress zu bewältigen, Spannungen abzubauen.
4: Hast du die angenehmen Aktivitäten jetzt so für dich herausgesucht, dass du das einfach machen kannst? Oder wenn du es speziell brauchst?
5: Ja, also ich habe vor allem die herausgesucht, die realistisch sind. Mhm. Und halt, wo ich auch, also ein paar, die ich auch überall machen kann und nicht nur zuhause.
6: Arwen hat seit längerem psychische Probleme. Die Begleitung durch die Spitex-Fachfrau helfe ihr sehr.
5: Einerseits, um einfach nochmal ein bisschen stabiler zu werden. Also ich bin jetzt schon viel stabiler als auch schon. Aber halt, es gibt immer noch Lücken, wo es schwierig ist und ja, auf und ab.
6: Arwen war auch schon stationär in der Psychiatrie. An dieser Spitex-Betreuung schätzt sie, dass sie dabei in ihrem normalen Alltag bleiben kann.
5: Da ist halt einfach so das Leben. Man lebt trotzdem weiter, man hat auch Freizeit. Und sie schafft viel näher bei mir. Also sie ist auch viel persönlicher und kann mir auch in jensten Situationen helfen, die eben nicht stationär sind und halt auf andere Weise auch helfen.
6: Nahe und persönlich, sogar in Alltagssituationen begleitet Nathalie Ledergerber von der Spitex die Jugendlichen und jungen Menschen. Sie trifft sie bei ihnen zu Hause oder manchmal eben auch draußen, wenn es passt.
4: Zum Beispiel Jugendliche, die schon lange nicht mehr raus sind daheim oder eben sich irgendwie nicht mehr getrauen in die Schule oder Schwierigkeiten haben mit ÖV-Fahren, dass man da kann die Jugendlichen rausnehmen, dass wir uns hier treffen können, dass wir uns in einem Kaffee treffen können. Manchmal geht es auch darum, irgendwie zu lernen. Hey, wenn ich in einen Kaffee gehe, wie frage ich dann zum Beispiel, wo das WC ist? So ganz basale Sachen im Alltag. Und man immer so das Gefühl hat, das ist ja alles so logisch, aber es ist eben manchmal überhaupt nicht.
6: Nathalie Ledergerber ist 41 Jahre alt und seit 3 Jahren bei der psychosozialen Spitex. 5 Leute arbeiten bei der Spitex Zürich in diesem Team, das sich um die psychische Gesundheit von 14- bis 25-Jährigen kümmert. Nathalie Ledergerber schätzt diesen alltagsnahen Ansatz, diese konkrete Betreuung der jungen Menschen. Gleichzeitig brauche es eine enge Absprache mit den anderen psychologischen Angeboten, welche die Jugendlichen häufig in Anspruch nehmen.
4: Weil Therapeuten häufig so ein bisschen in die Tiefe gehen und wir dann, wie manchmal können, auch noch Aufgaben aus der Therapie übernehmen, die wir dann so können adaptieren in den Alltag. Dass wenn jemand Angst hat, Tram zu fahren allein, dann kann man das auf einer therapeutischen Ebene in der Therapie besprechen. Und wir können aber dann, wie im Alltag, das Tramfahren mit dem Jugendlichen zusammen machen.
6: Solche Angebote könnten künftig an Bedeutung gewinnen, denn die Zahl junger Menschen, die psychologische Hilfe suchen, steigt. Gleichzeitig sind Therapieplätze knapp, die Wartezeiten lang. Die psychosoziale Spitex setzt genau dort an. Niederschwellig, flexibel und direkt im Alltag der Betroffenen. Sie ersetzt keine Psychotherapie, sondern schließt eine Lücke. Und bietet schnelle und praktische Unterstützung, um jungen Menschen wie der 20-jährigen Arwen wieder Halt zu geben im Leben, damit sie ihr Ziel verfolgen kann.
5: Normal können leben oder selber wissen, wie ich in diesen Situationen umgehen muss, wo mir eben schwerfällt. Und ja, einfach mein Leben halt können geniessen. Also mache ich ja jetzt schon. Aber noch mehr. Ja.
0: Rendezvous mit diesen Themen geht es weiter. Drei Referenden im Wahljahr. Die SP Schweiz will von sich reden machen. Ein Projekt, viele Gegner. Warum der Grimseltunnel trotz allem Chancen auf der politischen Agenda hat. Und ein 83-jähriger Walfänger und seine Idee von Selbstbestimmung. Walfleisch als Hundefutter trotz Verbot. Die Geschichte kurz vor eins im Rendezvous. Die politische Agenda spielt der SP in die Hände. Kurz vor dem Wahljahr 2027 kommen verschiedene Themen auf den Tisch. Alles Themen, gegen die Linke ihre Stimme erheben kann. Die SP kann dreimal das Referendum ergreifen und wenn genug Unterschriften zusammenkommen, werden die Stimmberechtigten darüber entscheiden können und die SP ist in aller Munde. Eine einfache Rechnung, wie es scheint. Doch so ganz einfach ist es dann auch nicht. Ruth Witwer.
7: Mindestlöhne, Atom und Malaysia. Für diese drei Referenden setzen sich SP und die Grünen ein. Mit den Gewerkschaften wollen sie städtische und kantonale Mindestlöhne schützen. In einem Bündnis kämpfen die beiden Parteien auch gegen neue AKW. Dazu unterstützen sie das Referendum gegen das Freihandelsabkommen mit Malaysia. Einige Kernthemen der Linken kommen damit vor dem Wahljahr aufs Tapet. Und die Abstimmungskampagnen könnten die Anhängerschaft mobilisieren. Und darüber hinaus, sagt Georg Lutz, Politikwissenschaftler an der Universität Lausanne.
8: Was für die Linken günstig ist, dass das Vorlagen sind, die schon auch übers eigene Lager hinaus mobilisieren.
7: Für die Linken ist es ein glücklicher Zufall, dass all diese Vorlagen gut ein Jahr vor den eidgenössischen Wahlen fertig beraten sind. Das bürgerlich dominierte Parlament habe den linken Parteien damit einen Steilpass beschert.
8: Da ist es jetzt schon eine günstige Fügung für die linken Parteien, die normalerweise eben sonst nicht diese Mittel in der Hand haben, solches Agenda-Setting zu betreiben.
7: Vor allem mit ihrem Einsatz für die Mindestlöhne werde die SP auf sich aufmerksam machen, sagt Georg Lutz. Und die Grünen mit dem Widerstand gegen Atomkraftwerke, ihr Hauptthema seit den 1970er Jahren.
8: Und wenn man das beflügeln kann mit einer Abstimmungskampagne im Wahljahr, dann hilft das.
7: Allerdings ist Professor Lutz skeptisch, ob die Abstimmungen auch die nationalen Wahlresultate im Herbst 27 beflügeln. Wer in Abstimmungskampagnen die Leute mobilisiere, lege nicht automatisch auch in den Wahlen zu. Seit etwa 100 Jahren erreichten die linken Parteien zusammen immer einen Wähleranteil von rund 30%. Einen Linksrutsch durch die Referendumspower schließt ihr aus. Andreas Hugi, Experte für Abstimmungs- und Wahlkampagnen, sieht einige Risiken in dieser geballten Ladung Referenden. Beim Schutz der Mindestlöhne wehren sich SP, Grüne und Gewerkschaften gegen den Entscheid des Parlaments, dass Gesamtarbeitsverträge künftig regionale Mindestlöhne übersteuern dürfen, auch wenn sie tiefer sind. Doch die Gewerkschaften verhandeln diese Gesamtarbeitsverträge auch und überwachen ihre Einhaltung. Deshalb könnte die Frage GAF oder Mindestlohn zwischen den Parteien und den Gewerkschaften teilweise auch zu Konflikten führen, so Andreas Hugi.
9: Man kann im Wahljahr dann trefflich darüber diskutieren, wie sinnvoll oder nicht sinnvoll Allgemeinverbindlichkeiten und Gesamtarbeitsverträgen sind und wie sinnvoll es ist, auch die kantonale Souveränität übersteuern zu wollen. Also da sind wir ein zweischneidiges Schwert.
7: Und beim Atomthema sind SP und Grüne in ein Bündnis aus Mitgliedern der Mittepartei und der Grünliberalen eingebunden. Da können sich die beiden linken Parteien nicht allein profilieren. Zudem schalten sich vielleicht auch die Atombefürworter ein.
9: Das Referendum dagegen kann natürlich genauso gut von Unterstützerinnen und Unterstützern der Atomkraft genutzt werden, um hier eine Grundsatzdebatte im Wahljahr zu lancieren, die unter Umständen den Bürgerlichen nützen kann.
7: Deshalb, aus Kampagnensicht, lanciere man am besten eine Volksinitiative. Beim Unterschriftensammeln sehe die potenzielle Wählerschaft, wie sich die Parteien ins Zeug legten und das noch, bevor die Schattenseiten der Initiative öffentlich diskutiert werden. Ob Initiative oder Referendum, vielleicht werden diese Themen auch verdrängt. wenn die Abstimmung über das Vertragswerk mit der EU die öffentliche Diskussion im Wahljahr dominiert, sagt Andreas Hugi. Und dann?
9: Dann wird das ein sehr unangenehmes Wahljahr für die meisten Parteien, außer für die SVP.
7: Ob die EU-Verträge bereits im nächsten Jahr vors Volk kommen, ist allerdings ungewiss. Falls nicht, dürfte die Referendumskraft der Linken intakt sein.
0: Ideen und Begehrlichkeiten gibt es viele, das Geld aber ist knapp. Was für viele Vereine oder Stiftungen gilt, ist auch in der Politik nicht anders. Konkret, es geht in der Verkehrspolitik um die Frage, in welche Schienen- und Straßenprojekte die knappen Mittel fließen sollen. Im Herbst diskutiert das Parlament darüber. Das umstrittenste Projekt ist der Grimseltunnel. Eine gut vernetzte Gruppe von Interessensvertretern kämpft dafür. Inlandredaktorin Livia Middendorp.
10: Im Casino in Montreux trifft sich die Interessensgemeinschaft Grimseltunnel zur Generalversammlung. Die Mitglieder stehen für die Idee ein, von einem Tunnel von Innertkirchen im Berner Oberland nach Oberwald im Wallis. Eine Schmalspurbahn, ein Projekt für den Tourismus. Einige, die hier sind, sind direkt vom Bahnprojekt betroffen. Weitere sind schlicht begeistert von der Idee, das Bahnnetz an Schmalspuren nördlich der Alpen mit jenem südlich der Alpen zu verbinden. Auch Vorstandsmitglied Gerhard Fischer sagt:
11: Wenn man weiß, dass man mit 23 Kilometern letztlich ein Schmalspurnetz von 850 Kilometern realisieren könnte, dann ist die Idee natürlich faszinierend.
10: Fischer kommt aus Meiringen, war für die SVP Mitglied im Grossen Rat des Kantons Bern. Er habe schon 1992 im Bundeshaus gestanden und für den Grimseltunnel geworben, erzählt er, als einer der Ersten. Die Grimseltunnel-Idee ist nicht neu und aus der Idee dieses grossen Schmalspurnetzes in der Schweiz hat sich auch ein Netz an Interessensvertretern gesponnen. Im Vorstand sitzen Vertreter aus verschiedenen Kantonen mit Verbindungen in die Politik und in die Tourismusbranche und mit Loro Werli, auch ein Nationalrat der FDP. Er ist zugleich Verwaltungsratspräsident der Montreux-Oberlandbahn MOB. Es dürfe im Ausbau des Verkehrs nicht nur Geld für die grossen Städte geben, es brauche ein Gleichgewicht, sagt er. Loro Werli muss nun seine Kolleginnen und Kollegen im Parlament von dem Grimseltunnel-Projekt überzeugen. Doch er ist nicht allein im Parlament. Hans Wicki, Beat Rieder und Nadja Pieren, sie sitzen allesamt im Verwaltungsrat der Grimselbahn AG. Und sie alle sagen, was es auch hier in Montreux heisst: jetzt oder nie. Denn die nationale Netzgesellschaft Swissgrid will die Höchstspannungsleitung über den Grimselpass in den Boden verlegen. Gleich daneben soll der Bahntunnel gebaut werden. Ein Kombiprojekt. Der Stromstollen würde zugleich als Fluchtweg dienen. Die Chance für diese Kombination sei jetzt da, sagt Roger Nager, Vorstandspräsident der IG Grimseltunnel und Altregierungsrat des Kantons Uri.
12: Von dem her ist die Dringlichkeit gegeben, dass dieses Projekt über diesen Tunnel realisiert werden kann und wir dann zeitgleich in diesem Fenster diese Verkehrsverbindung sicherstellen können.
10: Roger Nager musste viel Kritik lesen in letzter Zeit zu dem Projekt, das für ihn ein Herzensprojekt sei, wie er sagt. Der Nutzen sei gering, hieß es von namhaften Kritikern, und dass ein Tourismusprojekt priorisiert werde, sei unverständlich. Roger Nager weist das zurück, der Nutzen werde unter und die Kosten würden überschätzt, sagt er. Doch die entscheidende Frage wird an der Versammlung der IG Grimseltunnel in Montreux gleich selbst gestellt. Ist der Grimseltunnel ein notwendiges Projekt oder ist es ein Wunschprojekt? Es sei ein notwendiges Wunschprojekt, ist hier in Montreux die Antwort. Anderer Meinung ist Uli Stückelberger, Direktor des Verbands Öffentlicher Verkehr VÖV. Der Grimseltunnel sei sicher kein notwendiges Projekt.
13: Die Mittel des Bahninfrastrukturfonds, die sind begrenzt. Und da ist einfach nicht alles möglich, was man gerne vielleicht möchte. Und da braucht es einfach eine Prioritätenliste. Und da würden wir die Prioritäten anders setzen.
10: Verkehrsminister Albert Rusti steht unter Druck nach all der Kritik. Er wird entscheiden müssen, braucht die Schweiz den Grimseltunnel wirklich?
0: Livia Middendorp. Der Mensch und der Wal haben eine lange gemeinsame Geschichte. Die Maori von Neuseeland zum Beispiel verbinden ihre Ursprungsgeschichte mit einem Wal. In verschiedenen Regionen Kanadas, Grönlands und Russlands gibt es viele Sagen und die Inuit jagen bis heute mit Harpunen die kleineren Beluga oder Narwale und nutzen sie vollständig. Die Waljagd im großen Stil aber ist seit 40 Jahren eigentlich verboten. Japan und Norwegen halten sich allerdings nicht ans Verbot. Und jetzt hat auch in Island der letzte isländische Walfänger wieder damit begonnen, bedrohte Finnwale zu töten. Damit kommt er der Regierung Islands in die Quere. Bruno Kaufmann berichtet.
14: Die Bilder des isländischen Fernsehens aus dem nördlich von Reykjavik gelegenen Walfjord lassen keine Zweifel offen. Erstmals seit 3 Jahren sind in Island wieder Finnwale mit Harpunen getötet und an Land geholt worden. Dort werden sie zerlegt, zu Hundefutter verarbeitet und ins Ausland exportiert. Eine Nachfrage nach Walfleischprodukten gibt es in Island schon seit längerem nicht mehr. Trotzdem bleibe der Walfang wichtig für Island, betont der letzte aktive Walfänger des Landes, der 83-jährige Christian Loftsson. Wir haben das Recht, über unsere eigenen Ressourcen zu bestimmen. Da darf uns niemand reinreden, betont Loftsson gegenüber dem öffentlich-rechtlichen Fernsehsender RÚV. Es geht also um Selbstbestimmung. Und tatsächlich hat sich Island nie an das seit den 1980er Jahren geltende Fangverbot auf Grosswale, wie die bis zu 80 Tonnen schweren Finnwale, gehalten. Auch wenn in den letzten 3 Jahren Ruhe war. Dass nun die kommerzielle Waljagd plötzlich wieder aufgenommen wurde, sorgt international für Kritik und hat einen der bekanntesten Walschützer aufs Tapet gerufen, den Kanadier Paul Watson. Der Greenpeace-Mitbegründer legte sich in den letzten Jahrzehnten immer wieder mit Walfängern und Behörden in verschiedenen Staaten an.
15: You know, over the last 50 years that I've been doing this, I've been in confrontations with the Soviet Navy, the Norwegian Navy, the Canadian Coast Guard, the Portuguese Navy. I'm not worried about the Icelandic Coast Guard.
14: In den letzten 50 Jahren habe ich mich unter anderem mit der sowjetischen, kanadischen, portugiesischen und norwegischen Marine und Küstenwache herumgeschlagen. Da machen mir die Isländer keine Sorgen, erklärte Watson kürzlich in einem Interview mit der Reykjaviker Zeitschrift Grapevine. Watson will Walfänger Loftsson abfangen, belästigen und blockieren. Für die isländische Regierung kommt die wieder aufgenommene Waljagd höchst ungelegen. Denn diese ist nicht mit einer EU-Mitgliedschaft vereinbar, wie sie die Regierung anstrebt. Ob auch die isländische Bevölkerung eine Annäherung an die EU wünscht, wird sich am 29. August zeigen. Dann stimmen die Isländerinnen und Isländer an der Urne darüber ab, ob das Land seine seit 12 Jahren auf Eis liegenden Beitrittsverhandlungen zur EU wieder aufnehmen soll oder nicht. Justizministerin Torbjörg Sigridur Gunnlaugsdottir muss sich vorerst hinter den Walfänger Christian Loftsson stellen.
16: Það alveg skýrt að hvalveiðar eru löglegar samkvæmt íslenskum lögum, hvað sem svo mönnum kann að finnast það.
14: In diesem Land ist der Walfang legal, deshalb muss auch das Recht auf diesen durch die Behörden geschützt werden, sagte Gunnlaugsdottir im isländischen Fernsehen und kündigte an, die Küstenwache zum Schutz der Walfänger einzusetzen. Legal deshalb, weil die vorherige Regierung noch eine 5-jährige Fanglizenz für den Walfang erteilt hatte. Gemäß dieser dürfen pro Jahr bis zu 150 Finnwale und 168 Zwergwale getötet werden, auch wenn Walfleisch kaum mehr nachgefragt ist. Im Herbst will die isländische Regierung ein Gesetz einbringen, das den Walfang verbieten soll.
0: Der Bericht von Bruno Kaufmann im Rendezvous. Gleich ist es eins. Ab heute widmen wir uns an dieser Stelle während 5 Wochen Gästen und Themen, die das Tagesgespräch in den vergangenen 25 Jahren geprägt haben. Wir beginnen heute mit der Astrophysikerin Katrin Altweg. Zuerst aber noch die Schlagzeilen des Mittags mit Michael Wieland.
3: Der Europäische Fußballverband UEFA kritisiert den Weltverband FIFA, weil dieser eine Rotsperre gegen den US-Spieler Felarin Balogun aufgehoben hat. Der Entscheid sei beispiellos und ungerechtfertigt. Laut Medienberichten aus den USA hatte US-Präsident Donald Trump nach der roten Karte bei FIFA-Präsident Gianni Infantino interveniert. Fast 2400 Kinder und Jugendliche sind im vergangenen Jahr in der Schweiz nach einer vermuteten oder bestätigten Misshandlung in einer Kinderklinik behandelt worden. Gemäß der Schweizerischen Gesellschaft für Pädiatrie ist es der höchste Wert seit Beginn der nationalen Datenerhebung 2009. Und in der iranischen Hauptstadt Teheran findet der Trauerzug für Ayatollah Ali Khamenei statt. Der oberste geistliche Führer des Irans war Ende Februar getötet worden bei einem Luftangriff der USA und Israels. Auf Bildern der Prozession sind auch Anti-Trump-Plakate zu sehen.
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18: Montagnachmittag, da zückt der Marc Pircher schon mal seine steirische Harmonika.
19: Hey, Wirbel, spürst du so wie ich? Wir sind hier brennend und krach.
18: Und ich heiße Sie herzlich willkommen am Mikrofon der Erik Dauer. Da jetzt zuerst aber schon mal.

geballte Lebensfreude hat. Gloria Estefan, aber SRF Musikwelle. Und was er da jetzt mit der blonden Inge vorhat, das hören wir vom Billy Moe.

0: Und natürlich dürfen auch Herzschmerzen Teenager-Träumli nicht fehlen. Der Film mit der Olivia Newton-John und dem John Travolta haben die meisten von uns gewiss gesehen. Und jetzt also Gelegenheit dazu, das Spektakel auch live auf der Bühne mitzuerleben. Legendäre Songs, kultige Show, Grease, an der Thuner Seefestspiel. Jeweils am Montag und Mittwoch am 8. und am Wochenende sogar zweimal am 5:30 oder am 8. am Abend zu sehen bei der Thuner Seefestspiel.
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0: Einzigartig, die Stimme da hat Shirley Bassey, Honey Honey, Kiss Me. Und an einem Montag wie heute findet einmal just Montagabend Wunschkonzert statt. Das ist schon ein Klassiker da bei uns. Für alle die, wo statt Fußball schauen, vielleicht lieber der Abend ausklingen lassen mit ihren Wunschmelodien. Heute wäre also Gelegenheit dazu. Und Sie könnten dafür gerne noch anrufen auf 0848 00 23 25. Der Christian Salzmann wird die Sendung moderieren und freut sich auf Ihre Musikwünsche. 0848 00 23 25. Das ist die richtige Nummer dafür, wo Sie gerne jetzt schon anrufen können.
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0: Das Leben fühlt sich doch so schwer, habe Pierre Martel, ich kann diesen Weg auf einmal nicht mehr gehen. Dafür hat die Schweizer Interpretin da heute aller Grund, um sich zu freuen. Und wir freuen uns natürlich gerade auch, die beliebte Sängerin und Schauspielerin Maya Brunner, die feiert heute 75. Und schon gestern am Sonntag war sie bei uns zu Gast im Brunch gewesen. Purli munter und gerade raus, wie man sie kennt, und spontan auch. Als ich nämlich meinem Kollegen Christian Klemm gefragt hat, ob sie sich auf so ein paar Fragen à la Bergwanderung oder Strandtag drauf einlässt, hat sie sofort ja gesagt.
1: Pasta oder Pastetli?
2: Pasta.
1: Hose oder Rock? Zum Tragen.
2: Hose?
1: Ja.
2: Ah, Hosen oder Rock?
1: Genau.
2: Hose.
1: Einfach machen oder gut planen?
2: Einfach machen.
1: Blumengesteck oder Magerwiese?
2: Blumengesteck.
1: Brettspiel oder Videogame?
2: Brettspiel.
1: Güppli oder Stange?
2: Beides nicht.
1: Sondern?
2: Wasser oder Tee oder Kaffee.
1: Sehr vorbildlich. Arthur Boyle oder Susan Boyle?
2: Arthur Boyle.
1: Sparsam oder spendabel?
2: Ja, spendabel.
1: Rosarot oder knallrot?
2: Beides.
1: Mhm. Was fällt dir bei rosarot?
2: Rosarot ist für kleine Kinder schön und für ältere Damen, weil es macht einen weichen Teint.
1: Und das knallrot passt?
2: Das bedeutet Kraft und Energie und Angriff. Achtung, Vorsicht, sie kommt.
1: Putzteufel oder, Entschuldigung, der Ausdruck, Puffmutter?
2: Ein Putzteufel.
1: Velo oder E-Bike?
2: Velo.
1: Ah doch, aber du bist Schindellegi ja ein bisschen auf dem Hocker oben, oder?
2: Ja, aber ich habe ja weder ein E-Bike noch ein Velo, aha. Ich habe ein Auto.
1: Ah, das ist Theorie.
2: Ja.
1: In der Theorie begeistert die Velofahrerin. Gut, haben wir notiert.
2: Zu Fuss oder mit dem Auto?
1: Und jetzt wird es noch ganz philosophisch. Zufall oder Schicksal?
2: Ich glaube an Schicksal.
0: Herz allerliebstes. Vor allem das herzliche Lachen. Maya Brunner. Ja, und sie erzählt in dem Brunch, den ich erwähnt habe, auch vom schicksalshaften 27. Juni 1987. An dem Tag hat sie nämlich den Grand Prix der Volksmusik gewonnen mit «Das kommt uns Spanisch vor». Ja, und von denen ist dann wirklich gross rausgekommen mit ihrer Gesangskarriere bis heute. Heute feiert Maya Brunner also der 75. Und wenn sie in der Branche hineinlassen wollen, das können Sie gerne machen. Online auf srfmusikwelle.ch. Und ja, wahrscheinlich werden Sie sich auch den Berg abfragen, was? Die Frau, die soll jetzt 75 sein. Wo sind auch all die Jährchen?

Wie der Tanz einer Rose klingt, das Lied da vom Rudy Giovannini, wo wir gehört haben. Und ein bisschen Hippie-Gespenstli, ein bisschen Blue Bayou, aber auch ein bisschen Volksmusik mit Herz, das alles. Und noch viel mehr ist jetzt dann gerade in unserem Wünscher, was noch der zweite zu hören. Bin im Crispin Zimmermann und, ja, es wird ein Nachmittag wieder, wo voller Musik steckt, da bei uns, für SRF Musikwelle. Dazu wünsche ich Ihnen viel Vergnügen. Mein Name ist Erik Dauer. Mich gehören Sie übrigens wieder zur besten Wünsche, was Zeit am Morgen. Machen Sie es gut und bis bald.

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1: Die Nachrichten von SRF um 2 mit Frank Estermann. Die Kritik an der FIFA wächst. Die Aufhebung der Rotsperre gegen einen US-Fußballer wird immer mehr zu einer politischen Angelegenheit. Im Iran verabschieden sich zehntausende Menschen vom getöteten obersten Führer Ayatollah Ali Khamenei. Und in Frankreich müssen tausende Menschen vor einem großen Waldbrand flüchten. Das Wetter, es ist recht sonnig mit einigen Wolkenfeldern bei 30 bis 33 Grad. Die Aufhebung der Spielsperre von US-Fußballer Valerian Balogun an der Weltmeisterschaft nach einer roten Karte zieht weitere Kreise, auch in der Politik. Insbesondere die angebliche Intervention von US-Präsident Trump gibt zu reden. Patrick Walter.
2: Der Europäische Fußballverband UEFA kritisiert die FIFA in einer Mitteilung scharf. Diese habe eine, Zitat, rote Linie überschritten. Wenn die Regelsicherheit nicht mehr gewährleistet sei, dann stehe die Integrität des Fußballs auf dem Spiel und das WM-Turnier sei nicht mehr glaubwürdig. Die Entscheidung, die Sperre gegen Balogun aufzuheben, sei beispiellos, unverständlich und ungerechtfertigt. Balogun erhielt im 16. Final eine rote Karte und wäre deshalb im Achtelfinal gesperrt gewesen. Die FIFA hob die Sperre jedoch auf, nachdem offenbar US-Präsident Donald Trump bei FIFA-Präsident Gianni Infantino per Telefon interveniert hatte. Das berichten mehrere US-Medien. Auch der für Sport zuständige EU-Kommissar hat sich zu Wort gemeldet. Auf X schreibt er: Sportliche Entscheidungen seien Sache der Verbände und nicht von Politikern. Beim nächsten WM-Gegner der USA, Belgien, ist der Unmut ebenfalls groß. Der belgische Außenminister schreibt, wenn tatsächlich ein Anruf dafür gesorgt habe, dass die Rotsperre aufgehoben wurde, untergrabe dies die grundlegendsten Regeln des Sports. Der belgische Fußballverband hat gemäß Berichten Einspruch gegen die Aufhebung der Rotsperre eingelegt.
1: Patrick Walter. In der iranischen Hauptstadt Teheran findet der Trauerzug für Ayatollah Ali Khamenei statt. Der oberste geistliche Führer des Irans war Ende Februar getötet worden bei einem Luftangriff der USA und Israels. Das iranische Staatsfernsehen zeigte Drohnenbilder aus Teheran, auf denen Zehntausende Trauernde zu sehen sind, in schwarz gekleidet. Der Sarg von Khamenei wird in einem offenen Lastwagen durch die Stadt gefahren. Auf Bildern der Prozession sind auch Anti-Trump-Plakate zu sehen. Am Donnerstag soll Khamenei dann in seiner Heimatstadt beigesetzt werden. Seine Nachfolge als oberster geistlicher Führer hat Khameneis Sohn Mojtaba Khamenei angetreten. Er zeigte sich jedoch nicht öffentlich. Es wird vermutet, dass er beim Luftangriff im Februar schwer verletzt wurde. Im Süden Frankreichs kämpfen Feuerwehrleute nach wie vor gegen einen Waldbrand, der in der Nähe der Gemeinde Trevia ausgebrochen ist. Etwa 10.000 Menschen mussten ihre Häuser verlassen, wie die Behörden mitteilten. Der örtliche Präfekt sagte vor den Medien, der Brand in den französischen Pyrenäen sei nach wie vor nicht unter Kontrolle und bisher seien 46 Quadratkilometer Wald zerstört. Das entspricht etwa der Fläche des Thunersees. Die heutige und dritte Etappe der Tour de France endet dort in der Region. Zwar findet das Rennen statt, aber ohne Zuschauende. Alle Sicherheitskräfte müssten sich auf die Bekämpfung des Brandes konzentrieren, so die Behörden. Zu drei Meldungen in Kürze. Vier Landkreise in Süddeutschland wollen nicht, dass die Pisten am Flughafen Zürich verlängert werden. Sie haben beim Bundesamt für Zivilluftfahrt Einsprache eingelegt, weil sie mehr Fluglärm befürchten. Das teilen die Landkreise Waldshut, Lörrach, Konstanz und Schwarzwald-Baar-Kreis gemeinsam mit. 2024 sagte das Zürcher Stimmvolk Ja zur Pistenverlängerung. Nun läuft das sogenannte Plangenehmigungsverfahren beim Bund. Die Schweiz will ihr Büro in Nordkorea wieder eröffnen, nach rund 6 Jahren. Per Bund bestätigt gegenüber der Nachrichtenagentur Keystone Estia einen entsprechenden Bericht von 20 Minuten. Das Büro der Direktion für Entwicklung und Zusammenarbeit in der Hauptstadt Pyongyang ist seit über 6 Jahren geschlossen. Grund für die Schließung war damals die Corona-Pandemie. Und fast 2400 Kinder und Jugendliche sind im vergangenen Jahr in der Schweiz nach einer vermuteten oder bestätigten Misshandlung in einer Kinderklinik behandelt worden. Das teilt die Schweizerische Gesellschaft für Pädiatrie mit. Es ist der höchste Wert seit Beginn der nationalen Datenerhebung 2009. Gegenüber dem Vorjahr ist es eine Zunahme um fast 300 Fälle. Die Börsendaten von SIX, der Swiss Market Index, liegt im Moment bei 14.335 Punkten, minus 0,6%. Der Euro wird zu 92,02 gehandelt und der Dollar zu 80,59. Das Wetter, heute und morgen ist es trotz einiger Wolkenfeldern recht sonnig. Die Temperaturen erreichen heute im Norden knapp 30 Grad, morgen rund 33 Grad. Im Süden gibt es an beiden Tagen um 33 Grad. Das waren Nachrichten von Radio SRF, verantwortlich Patrick Walter.
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4: Willkommen am Montagnachmittag zu Ihren Grüssen und Wünschen und einem Berner Seeland, wo der Start macht, Gampelen. Dort sind Lolli Gauss und Jacqueline Rubeli daheim. Und Jacqueline schreibt der Lolli einfach ein grosses Dankeschön, dass sie noch da sind und die besten Grüße von den Mädels. Man hat die Lolli ganz, ganz, ganz fest gern. Der Peter Reber, der singt «Sippigschmängschli».

0: Da ich hier wirklich vorbei ist, mit dem Kämpfen im Nah und nie in Aufstellen wünschen am Nachmittag vom Heino im Garten. Und wir danken Ihnen von ganzem Herzen und wünschen Ihnen weiterhin so eine tolle Sendung, wo man einen Aussteller hat, jeden Tag von Tag und Nacht. Herzliches Dankeschön.
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Sie hören das SRF Musikwelle, wo wir jetzt einen Tag retour gehen, wenn ich das richtig sehe, auf dem E-Mail, weil dort heisst es 5.7. beim Jubeltag für Hilda Bischof. Appenzell Ausserrhoden, Rütten, ist sie daheim. Und Felix Meier vom Rorschacher Berg, der schreibt, ja, unsere Mutter und Grossmutter und mehrfache Urgroßmutter, der schicken wir die allerbesten Wünsche nachträglich zum 92. Geburtstag. Wünsche dir alles Gute, gute Gesundheit und einen frohen Alltag in ihrer Bleibe Zwatt. Und ausgesucht haben sich für Hilda Bischof die Vereinigten Thurgauer Militärtrompeter und die spielen ihr zum 92. den Thurgauer Marsch.

Grüezi, schon wieder eine neue Woche. Ich hätte gern von der Andrea Berg, du hast mich tausendmal betrogen. Das Lied schicke ich meinen Söhnen und ich alles Gute wünsche, Michael und Thomas Wüttrich, in der Kette und Albert Klarner auf Schönis. Im Tito und Anna Würmli aus Berikon, spät

Sie hören die SRF Musikwelle am Dienstag. Gibt es auch, wünscht ihr was, wenn Sie möchtet für morgen schon einen Wunsch aufgeben, auf 0848 und dann 086 086, können Sie auf den Beantworter reden oder jederzeit ein E-Mail schreiben via srfmusikwelle.ch und dort mit dem Feeling ganz runter und unten dran dann den Wunschcoupon ausfüllen. Das hat zum Beispiel auch der Walter Muff gemacht, vom Auensee bis Empach, Luzern, und dem seine Marlies. Die feiern heute den 65. Geburtstag. Und er schreibt: Ich möchte mal meiner Frau, der Marlies, zuerst gratulieren, dann zweitens Danke sagen für ihre Arbeit und die Unterstützung, die sie für ihn gemacht hat, vor allem vom Oktober 2025 bis jetzt. Drum Happy Birthday, alles Gute, gute Gesundheit und ganz einen lieben Gruß vom Walti. Ausgesucht hat er sich Kastelruther Spatzen, Volksmusik ist Herzmusik.

Regina aus Wertenberg. Meine lieben Leute, ich wünsche einen schönen Tag. Für heute meine Wunsch. Lago Azul, Linda Ramstadt. Vielen Dank. Ciao zusammen. Tschüss.

0: Wir kennen es natürlich von der Paola, Blue Bayou, Lagoa Azul mit der Linda Ronstadt, haben wir da gehört, auf der SRF Musikwelle, wo Sie jetzt können spontan einen Wunsch da ins Studio schicken, via Telefon. Nummer ins Studio ist 0848 531 531.
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2: Ich würde gerne mich bedanken für das schöne Hochzeug von der Vanessa und dem Janik Stacher in Neukirch-Ignach mit dem Zillertaler Hochzeugmarsch. Der Gruß kommt von der Domino Grosi. Danke.

0: Der spontane Wunsch, der geht in Aargau. Und zwar auf Hoftrigen. Dort ist der Gerhard Bühler, die Heime. Es ist ja eine heisse Woche jetzt wieder angesagt. Und Sie sagen, Sie hätten jetzt noch ganz eine kühle Wohnung. Wie haben Sie das geschafft, Herr Bühler?
1: Ja, indem man ein Bohrzug gemacht, die Löcher auftut, den Windladen durchziehen. Einfach geniessen.
0: Ah, schön. Jetzt gibt es noch ein bisschen Musik zum Entspannen, ein bisschen zum Hinterlehnen. Hab Gottvertrauen, hören wir. Und wir brauchen noch Grüße von Ihnen, Herr Bühler.
1: Ja, also ich würde es einfach so sagen, da ich ja vor 2 Wochen eine Bauchoperation hatte, möchte ich mit diesem Lied ein bisschen Gottvertrauen allen zusammen Danke sagen, die dann an mich gedacht haben, die ein Kerzenlicht für mich angezündet haben. Und einfach in Gedanken bei mir waren und mit diesem Lied auch sonst allen ein bisschen Zuversicht geben und ein bisschen Mut machen, wenn etwas Schweres hat im Leben, einfach ein bisschen Gottvertrauen haben und dann kommt das wieder gut.
0: Schön gesagt. Herr Bühler, auch ich wünsche Ihnen alles Gute und gute
1: Danke
0: Besserung.
1: Merci vielmals.
0: Guten Nachmittag. Adieu Bühler.
1: Wiederhören, merci.

Da ist Margret Baldinger und ich habe einen großen Wunsch und der wäre: Beuge dich vor grauem Haar. Und ich grüße vor allem Gisela und den Ueli und Berna Cavicelli und den Heiri Bischof vom Rorschacher Berg. Ich wünsche euch eine gute Zeit und geht an den Schatten, denn wir können in dieser Hitze nur noch in der Wohnung bleiben. Aber es ist auch schön so. Danke vielmals.

0: Sie hören die SRF Musikwelle, Marianne Gatto, wir haben gehört mit «Glaube mir». Der Wunsch ist aus Deutschland gekommen, Richtung Österreich, und hat also via die Musikwelle in der Schweiz noch Kurve gemacht. Andreas Meyer von Sondheim hat geschrieben an die Adresse von Josef Hofer, und der ist in Innsbruck und er wünscht ihm alles Gute und er grüßt auch noch alle Fans von der Marianne Gattomen. Und von der Marianne wechseln wir jetzt zu der Wally via Telefon.
1: Aus Dorisolbergen und Seppstocken von Solothurn. Ich möchte gerne einen Wunsch aufgeben für heute Nachmittag, für das Vreni und für den Peter von Schnottwil, Xavier und Elisabeth von Langendorf und Sotteli von Hegendorf. Und alle für den Spitex. Und die machen das super. Und ein Gruß mit der Veronika von Oberburg. Und ein Gruß Monika Huber und Michi Huber, die sind heute in die Ferien. Wir müssen heute Katze fahren, ab heute oben. Und mein Wunsch wäre einfach ein Lied für den Wally.

Sie hören die SRF Musikwelle mit dem Wünsch dir was. Und wenn ich das richtig sehe, haben wir jetzt noch einen 102. Geburtstag, den wir gratulieren dürfen. Der Elsie Steiner im Tessin, im Casa Sorriso, Tenero, geschrieben haben Danilo und Emanuela Batt von Gera Piano. Und sie wünschen der Elsie natürlich alles Gute zum Geburtstag, Bon Compleanno und gute Gesundheit, viel Glück und alles, was man sich so wünschen kann zu einem 102.

Ein schöner Tango hat man sich da ausgesucht. Für Elsie Steiner, 102-jährig, das Tenero, ist sie daheim. Wenn Sie möchten auf den Beantworter reden bei uns, wünscht ihr was von morgen, dann wählen Sie 0848 und dann 086 086. Und jetzt hören wir noch den Glenn Miller mit seinem Orchester.

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1: Die Nachrichten von SRF um 3 mit Frank Estermann. Die Aufhebung der Spielsperre von US-Fußballer Falarin Balogun an der Weltmeisterschaft nach einer roten Karte zieht weitere Kreise, auch in der Politik. Insbesondere die angebliche Intervention von US-Präsident Trump gibt zu reden. Patrick Walter.
2: Der Europäische Fußballverband UEFA kritisiert die FIFA in einer Mitteilung scharf. Diese habe eine, Zitat, rote Linie überschritten. Wenn die Regelsicherheit nicht mehr gewährleistet sei, dann stehe die Integrität des Fußballs auf dem Spiel und das WM-Turnier sei nicht mehr glaubwürdig. Die Entscheidung, die Sperre gegen Balogun aufzuheben, sei beispiellos, unverständlich und ungerechtfertigt. Balogun erhielt im 16. Final eine rote Karte und wäre deshalb im Achtelfinal gesperrt gewesen. Die FIFA hob die Sperre jedoch auf, nachdem offenbar US-Präsident Donald Trump bei FIFA-Präsident Gianni Infantino per Telefon interveniert hatte. Das berichten mehrere US-Medien. Auch der für Sport zuständige EU-Kommissar hat sich zu Wort gemeldet. Auf X schreibt er: Sportliche Entscheidungen seien Sache der Verbände und nicht von Politikern. Beim nächsten WM-Gegner der USA, Belgien, ist der Unmut ebenfalls groß. Der belgische Außenminister schreibt, wenn tatsächlich ein Anruf dafür gesorgt habe, dass die Rotsperre aufgehoben wurde, untergrabe dies die grundlegendsten Regeln des Sports. Der belgische Fußballverband hat gemäß Berichten Einspruch gegen die Aufhebung der Rotsperre eingelegt.
1: Patrick Walter. Nach der jüngsten russischen Angriffswelle auf die Ukraine steigen dort die Zahlen der Todesopfer und der Verletzten. In der Region der Hauptstadt Kiew wurden mindestens 17 Menschen getötet, sagen die Behörden. Mehr als 60 Personen wurden verletzt und zahlreiche Wohngebäude wurden beschädigt. Die russischen Angriffe fanden einen Tag vor dem NATO-Gipfel in der Türkei statt. Der ukrainische Präsident Volodymyr Zelensky fordert von den NATO-Staaten, die ukrainische Luftabwehr zu stärken. Auch Russland meldet ukrainische Angriffe. Mehr als 600 Drohnen seien abgefangen worden. Vier Landkreise in Süddeutschland wollen nicht, dass die Pisten am Flughafen in Zürich verlängert werden. Sie haben beim Bundesamt für Zivilluftfahrt Einsprache eingelegt, weil sie mehr Fluglärm befürchten. Das teilen die Landkreise Waldshut, Lörrach, Konstanz und Schwarzwald-Baarkreis gemeinsam mit. 2024 sagte das Zürcher Stimmvolk Ja zur Pistenverlängerung. Nun läuft das sogenannte Plangenehmigungsverfahren beim Bund. Das Wetter, es ist trotz einigen Wolkenfeldern recht sonnig. Im Norden gibt es heute 30 und morgen 33 Grad, im Süden an beiden Tagen 33 Grad. Das waren Nachrichten von Radio SRF, verantwortlich Patrick Walter.
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0: Willkommen am Montagnachmittag mit Ihren Grüssen und Wünschen. Und jetzt gehen wir rauf über den Zürichsee in Kanton Zürich auf Schöneberg. Dort ist Ursula Sutter zu Hause, aber auch Vreni Affentranger. Und beide, die haben Geburtstag gehabt. Das hat uns Marlis Lanz von Uetendorf geschrieben. Am 29. Juni konnte Ursula feiern und am 3. Juli die Vreni und beiden natürlich nachträglich alles Gute und ganzen grossen Gruss. Glückwünsche, Gesundheit und ein Gruß gibt es auch für den Toni von Uisi. Der ist nämlich mit dem Postauto dort in der Region unterwegs. Der fährt die Strecke Wädenswil-Schöneberg und ihm gute Fahrt. Nicht nur Marlis hat geschrieben, sondern auch der Karl Lanz von Uetendorf schickt die besten Grüße. Der Heubodenkörmer mit dem Trauf.

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Ich würde wieder gern einmal das schöne Lied hören von Peter Alexander, Einsamer Abend ohne dich. Ich wünsche das Lied auch noch für mich ganz, ganz liebe Bruder Rieto Alfons in Locarno, für meine ganz liebe Schwester Heidi Poffert mit Gilbert in Düdingen, und für mich selber mit dem Lied den Aufsteller. Und ich grüße auch alle, die mich kennen und gern haben. Oder auch einmal würde an mich denken mit einem lieben Telefon. Ich wünsche allen mit dem Lied einen ganz schönen sonnigen Tag.

Der Peter Alexandra, man hört auf der SRF Musikwelle, wo wir jetzt im Kanton Zug gehen, auf Menzingen rauf. Und dort ist Agnes Meyerberg zu Hause. Die hat den 87. Geburtstag und geschrieben haben der Dani Röllin und Rita mit Familie. Sie schreiben, meine liebe Gotte Agnes feiert heute ihre 87. Und sie tut noch immer jeden Tag schauen, wie es im Garten zu und her geht, liest Beere ab, auch in der grössten Hitze geht sie raus, geht Beere ablesen und erhoffe, schreibt Dani, heute durch sie es ein bisschen ruhiger und gemächlicher angehen und einfach drinnen bleiben und feiern, wenn das möglich ist. Danke, sagt er. Danke für alles, was du, Agnes, für mich und meine Familie gemacht hast. Mit lieben Grüßen, Dani, Rita mit Familie vom Lindenberg. Und ausgesucht haben sie zum Geburtstag die Schüpfri-Mädchen. Die singen vom Pechvogel.

Paul Föhr von Aarau. Ich möchte auch wieder einmal einen Musikwunsch aufgeben und ich hätte gerne von der George Baker Selection einen rassigen Beautiful Rose. Und mit dem tollen Stück grüße ich die Garage Christenkar in Sur, alle Autolackierer Kollegen. Und da möchte ich ganz speziell meinem lieben Freund herzlich danken für das tolle Brunchbuffet gestern auf dem Zugersee. Ich nehme jetzt keinen Namen, weil es schon gehört. Und einfach zu sagen, danke, dass es dich gibt. Du bist ein toller Mensch. Herzlichen Dank. Und darum schicke ich mit Beauty for All die Rosen. Das passt doch hervorragend. Ich wünsche euch allen einen schönen Sommertag. Und danke vielmals der Musikwelle. Ihr seid einfach tolle Welle. Paul Schörer von Aarau.

Sie hören das SRF Musikwelle mit dem Wünsch dir was am Montagnachmittag, wo die ersten schon in die Sommerferien verreist sind und man darum vielleicht muss Blumen gießen nebendran den Nachbarn oder zu den Fischli schauen oder was auch immer. Silvia Ruos von Gummiswald, die ist auch eine, die allen schon schöne Sommerferien wünscht. Und auch wenn man daheim bleibt, das Balkonia kann es ja so richtig schön sein, schreibt sie. Die stimmenden Berge hat sie sich ausgesucht, auch für dich.

Prättigauer Schnödle von den Davoser Ländlerfreunden. Mit dem Stück möchte ich heute ganz, ganz herzliche Grüßli als Micky Akkola ins Altersheim Davos schicken. Liebes Micky, ich hoffe ganz fest, dass wir uns bald wieder einmal sehen können. Es ist immer schön, mit dir zusammenzusitzen. Grüß die ganze Familie in Davos und hab einen wunderschönen Tag. Ganz herzliche Grüßli von der Elisabeth Wittwer aus Steinhausen. Danke vielmals und allen auch eine schöne Woche.

Vom Bündnerland und den Davoser Ländlerfreunden gehen wir jetzt in drei Regionen, so schreibt es uns der Bruno Oswald, nämlich Glarus, Zürich und Appenzell. Der Bruno Oswald selber schreibt uns von Steinegg und der grüßt alle Kolleginnen und Kollegen und Bekannten und Familie und Freunde eben in diesen drei Kantonen. Und er schreibt als allererstes grüßt er mal die ehemaligen Arbeitskollegen von den Postauto-Chauffeuren. Die sind zu Hütte, zu Reichenburg, zu Uznach und zu Heide unterwegs. Dann aber auch die ehemaligen Nachbarn vom Rüfi 1 zu Mollis. Und auch alle anderen, die Bruno Oswald kennen. Allen gute Gesundheit, einen schönen Sommer. Und er schreibt, möge das Leben es immer gut mit euch meinen. Mit lieben Grüßen von Bruno und dem Kriegel. Und der singt eben genau den Titel, das Leben meint's heute gut mit mir.

0: Es zieht schon ein bisschen an mit der Wärme und es gibt noch mal ganz heisse Woche. Zum Wochenstart können Sie sich darum vielleicht einen kühlen Titel wünschen, wenn Sie möchten. Da ist Studio anrufen jetzt für den spontanen Wunsch auf 0848 531 531.
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2: Das ist der Bruno Weibel von Langnau im Emmental. One Moment in Time. Das wunderschöne Lied singt eine Frau mit einer Jahrhundertstimme, die unvergessene, leider viel zu jung verstorbene Whitney Houston. Ich wünsche das Lied für alle, die Musikwellen hören. Merci vielmals.

0: Von der Whitney Houston wechseln wir jetzt Musikstil richtig. Wir gehen nämlich ins Neckartal zum Schmittenchörli. Und für das ist der Emil Mettler von Mogelsberg verantwortlich. Und sie haben gesagt, sie sind selber auch ein bisschen ein Musiker, nicht gerade der Jodler, aber der Musiker. Was haben sie gespielt, Herr Mettler, welches Instrument?
1: Euphonium.
0: Aha, mit dem Euphonium unterwegs. Und «Mein Neckartal», das ist das Jodl-Lied, das wir jetzt hören. Da können Sie geistig natürlich begleiten jetzt. Oder haben Sie es noch nebendran? Spielen Sie noch ein bisschen ab und zu?
1: Nein, es geht nicht mehr. Ich habe mal ein Schläglich gehabt. Seitdem ist das Maul nicht mehr ganz spritzig.
0: Okay, ja. Aber in Gedanken ja, sind Sie mit dabei. Ja. Das ist doch schön. Genau. Herr Mettler, jetzt brauchen wir noch Ihre Grüße.
1: Ja, ich möchte mal alle in der Gemeinde Neckartal grüßen und all die Süßen, die mich kennen. Und einfach, ja, speziell weiß ich nicht mehr. Ja.
0: Dann wünsche ich Ihnen einen ganz guten Nachmittag und einen guten Wochenstart.
1: Ja, danke.
0: Adi Mettler, viel Vergnügen jetzt.

Schmetterhörli Necker haben wir gehört mit «Mies Neckertal». Snow Calm Quintett übernimmt und die singen den Titel «Über Rhodos küsse ich dich». Und da sind wir natürlich schon zumindest in der Liebe im Thema. Der Stefan Böller Wunderlin von Frick im Aargau, der schreibt, er hätte aus Luther Eifer vergessen, dass er ja noch einen Hochzeitstag hätte. Vor 35 Jahren haben sie geheiratet am 6.7.91 zum Mumpf im Fricktal. Und darum alles Gute zum Hochzeitstag 35 Jahre mit dem Nocalm Quintett.

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Geschrieben hat uns von Beinwil am See auch Sandra Treier. Sie möchte ihrem Schwiegervater alles Gute wünschen. Das ist der Otto Erhardt. Sie schreibt: Lieber Otto, von der Sandra alles Gute. Ich bin in Gedanken bei dir. Ausgesucht hat sie den Udo Jürgens immer wieder. Geht die Sonne auf.

Ja, ich heiße Beatrice. Ich habe Geburtstag und hätte gerne den Wunsch von Silvia Samoni. Ohne dich bin ich nur ein halber Mensch. Danke vielmals.

Sie hören das SRF Musikwelle am Montagnachmittag. Jetzt gehen wir noch zum Moonwalk Cha-Cha mit Dani Felber, Big Band.

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1: Die Nachrichten von SRF um 4 mit Frank Estermann. Die Affäre um US-Fußballer Valerian Balogun zieht weitere Kreise. Die Kritik am Weltfußballverband FIFA wird immer lauter. Die Ukraine greift die größte russische Ölraffinerie in Sibirien an. Sie ist mehr als 2500 Kilometer von der ukrainischen Grenze entfernt. Und mehrere Kantone warnen davor, Goldfische in Weihern auszusetzen. Die Fische gefährden einheimische Amphibien und Insekten. Das Wetter, es ist trotz einigen Wolkenfeldern recht sonnig, bei 30 bis 33 Grad. Dass die FIFA eine Spielsperre eines US-Fußballers nach einer angeblichen Intervention von Präsident Donald Trump wieder aufgehoben hat, das sorgt für Empörung, etwa beim nächsten WM-Gegner der USA, Belgien, aber auch in der Politik. Patrick Walter mit einem Überblick.
2: Nach einem Foul im 16. Finale erhielt US-Fußballer Valerian Balogun eine rote Karte und er wäre deshalb fürs Achtelfinal gegen Belgien in der Nacht auf morgen gesperrt gewesen. Gemäß Medienberichten nahm aber US-Präsident Donald Trump den Hörer in die Hand und intervenierte bei FIFA-Präsident Gianni Infantino. Die FIFA hat dann die Rotsperre aufgehoben. In einer Mitteilung zeigt sich der belgische Fußballverband, Zitat, fassungslos über diese Entscheidung und man habe von der FIFA keinerlei Erklärung erhalten. Man sehe sich deshalb gezwungen, den Entscheid anzufechten. Aber auch außerhalb des Sports sorgt die Aufhebung der Rotsperre für Diskussionen. Der belgische Außenminister schreibt, wenn tatsächlich ein Anruf dafür gesorgt habe, dass die Rotsperre aufgehoben wurde, untergrabe dies die grundlegendsten Regeln des Sports. Und Kritik gab es auch etwa vom für Sport zuständigen EU-Kommissar. Besonders scharfe Worte wählte der Europäische Fußballverband UEFA. Die FIFA habe eine, Zitat, «rote Linie» überschritten. Wenn die Regelsicherheit nicht mehr gewährleistet sei, dann stehe die Integrität des Fußballs auf dem Spiel und das WM-Turnier sei nicht mehr glaubwürdig. Die Entscheidung, die Sperre gegen Balogun aufzuheben, sei beispiellos, unverständlich und ungerechtfertigt.
1: Informationen von Patrick Walter. Die Ukraine hat die größte russische Ölraffinerie in Omsk in Sibirien mit Drohnen angegriffen. Dabei haben die Drohnen eine sehr lange Strecke zurückgelegt, denn die Raffinerie ist mehr als 2500 Kilometer von der Ukraine entfernt. Russische Behörden bestätigten den Vorfall. Wie groß die Schäden an der Raffinerie sind, ist unklar. Laut Berichten ist auch Feuer ausgebrochen. Zuvor hatte Russland erneut die Ukraine mit Angriffen überzogen. In der Region der Hauptstadt Kiew wurden mindestens 17 Menschen getötet, sagen die Behörden. Mehr als 60 Personen wurden verletzt und zahlreiche Wohngebäude wurden beschädigt. Die russischen Angriffe fanden einen Tag vor Beginn des NATO-Gipfels in der Türkei statt. Der ukrainische Präsident Volodymyr Zelensky forderte von den NATO-Staaten, die ukrainische Luftabwehr zu stärken. In vielen Gebieten der Schweiz gilt derzeit ein Feuerverbot im Wald und in der Nähe von Wäldern. Im zentralen Wallis ist die Gefahr für Waldbrände auf der höchsten Stufe. Und es bleibt heiß und Regen ist in den nächsten Tagen nicht zu erwarten. Dabei wäre dieser dringend nötig, sagt Boris Pezzati von der Eidgenössischen Forschungsanstalt für Wald, Schnee und Landschaft, WSL.
3: Wir haben etwas Gewitter gehabt letzte Woche. Aber eben damit sich den Brandgut und auch die oberen Schichten des Bodens wirklich feuchter werden, bräuchte es wirklich für einige Tage ein mäßiges Regen und regulär, so dass es sich wirklich diese Teile des Waldes wieder feucht werden können.
1: Sagt Boris Pezzati von der Eidgenössischen Forschungsanstalt für Wald, Schnee und Landschaft. Ausgesetzte Hunde an Raststätten oder freigelassene Vögel. Im Sommer verzeichnen Tierschutzorganisationen jeweils einen Anstieg an ausgesetzten Tieren. Ein Problem sind aber auch Aquarien, deren Inhalt vor den Ferien in öffentlichen Weihern ausgeschüttet wird. Denn Goldfische zum Beispiel sind sehr gefräßig. Michael Wieland.
4: Aquariumtiere vor den Sommerferien in die vermeintliche Freiheit zu entlassen, sei zwar gut gemeint, doch es habe meist fatale Folgen, warnen 21 Kantone zu Beginn der Sommerferien. Tiere oder Pflanzen, die in unseren Gewässern nicht vorkommen, könnten großen Schaden anrichten. Goldfische zum Beispiel ganze Teiche leer fressen und damit seltene Amphibien- und Insektenarten gefährden. Gewisse Garnelen oder Flusskrebse verdrängten einheimische Arten oder könnten eingeschleppte Krankheiten verbreiten. Exotische Wasserzieherpflanzen breiteten sich schnell aus und ließen sich kaum mehr bekämpfen. Aquariumpflanzen müssten deshalb im Abfall entsorgt werden. Wer sich von Tieren trennen wolle, solle im Bekanntenkreis oder über seriöse Plattformen ein neues Zuhause suchen oder eine Auffangstation oder Tierarztpraxis kontaktieren. Und die Kantone warnen weiter, wer gebietsfremde Tiere oder Pflanzen in der Natur freilässt, mache sich strafbar.
1: Die Börsendaten von SIX, der Swiss Market Index, liegt im Moment bei 14.248 Punkten, minus 1,2%. Der Dow Jones Index in New York fällt um 0,1%. Der Euro wird zu 92,06 gehandelt und der Dollar zu 80,66. Soweit die Meldungen. Das Wetter. Heute und morgen ist es trotz einiger Wolkenfelder recht sonnig. Die Temperaturen erreichen heute im Norden knapp 30 Grad, morgen rund 33 Grad. Im Süden gibt es an beiden Tagen um 33 Grad. Das waren Nachrichten von Radio SRF, verantwortlich Patrick Walter.
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6: Willkommen auf der SRF Musikwelle mit Ihren Grüßen und Wünschen, wo wir jetzt auf Burgdorf zu der Trudi Marti gehen. Und die wiederum hat Susi Marti auf den Zettel geschrieben, wo wir hier im Studio haben. Die hat nämlich heute Geburtstag und werde 80. Sie ist im Senevita zu Bätterkinden zuhause und Trudi schreibt Susi, zu deinem heutigen 80. wünsche ich dir alles Gute von Herzen, nur das Beste zu dem Ehrentag, gute Gesundheit, viel Glück. Und feiern hätten wir ja schon gestern können, miteinander, mit den Bekannten und mit den Freunden. Darum nochmal danke vielmal für die Einladung. Und dann hat es auch einen Fahrdienst gegeben. Die Rosmarie Pieren hat abgeholt. Darum auch der Rosmarie nochmal danke vielmal. Und ausgesucht hat sich Trudi zum Geburtstag von der Susi, der Alpenland.co.

Guten Tag, hier ist Ruth Weber. Ich habe gerade vorher die ewige Liebe zugelassen und möchte jetzt das Lied für meinen Neffe und für seine Partnerin wünschen. Und ich habe eben gerade erfahren, dass ich heiraten möchte. Vielen Dank und alle Leute einen schönen Tag noch und herzliche Grüße an alle, die mich kennen. Ade!

Liebe ist halt schon das Thema, wo es darum geht, wenn man Lieder schreibt. Und die Liebe kommt man halt einfach nicht rundherum. Ewige Liebe vom Ash haben wir gehört. Alles Liebe und Gute steht jetzt parat mit dem Nabdal Duo. Und da haben wir drei Kantone, die eine Rolle spielen. Nämlich zum einen St. Gallen. Dann haben wir aber auch Graubünden und Basel-Land. Alle sind vertreten. Geschrieben hat Elisabeth Kuhn von Ebnat Kappel im Toggenburg, St. Gallen. Und die grüßt zusammen mit der Ruth von Allschwil, die Schwägerin Margrit Gabatuler. Und die ist wiederum zu Chur zuhause. Die feiern heute Geburtstag und sie schreibt: Liebe Margrit, wir gratulieren dir ganz herzlich und wünschen dir von Herzen alles Gute und viel Schönes und wir freuen uns auf ein baldiges Wiedersehen, wenn wir alle wieder zusammen sind und persönlich nochmal gratulieren können. Alles Gute, der Margrit und alles Liebe mit dem Nabdal-Duo.

0: Ja, der 6. Juli, das ist ein Geburtstag, wo ganz viele können feiern und auch Prominenz, ganz lang, aus der eigenen Reihe, hat sie bei uns gesendet, bei der SRF Musikwelle, Maya Brunner, feiert heute Geburtstag und kommt gerade doppelt einen Gruß über via den Telefonbeantworter.
1: Das ist der Jacques Minder von St. Gallen. Ich wollte der Maya Brunner herzlich gratulieren zu ihrem Geburtstag. Herzliche Gratulation, Maya. Und ich denke noch oft an die Hafenkonzerte am Bodensee, Rorschach, Horn, wo sie auftreten ist, sehr schön gewesen. Und würde gern den Wunsch äußern, dass sie wieder

0: die Maja Brunner gehört zum Geburtstag, den sie heute feiern kann. Wenn Sie möchten, direkt hier ins Studio noch einen Wunsch loswerden, den spontanen Wunsch können Sie jetzt anbringen, via Telefon 0848 531 531.
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2: Das ist Hanni Wotmann. Ich hätte gerne für mich den Musikwunsch von der Patricia Mattis mit dem Jodelclub Huttwil und möchte noch liebe Grüße durchgeben für Ruth Furima und Patricia. Und ich freue mich auf den August. Ein grosses Danke noch für die Musikwelle, für die schönen Sendungen, die sie immer machen. Danke vielmals.

0: Der spontane Wunsch, der kommt jetzt vom Parkplatz. Ich habe Kurt Sebel jetzt am Telefon und der ist am Warten auf die Frau, die ein Stückchen gekauft. Wo stehen Sie gerade, Herr Sebel?
1: Das ist außerhalb von Weinfelden.
0: Und
1: Weinfelden Thurgau.
0: Soll es etwas Grosses geben oder eher etwas Kleines, was Sie nachher ja, im Auto
1: etwas,
0: haben?
1: Eher etwas Kleines, weil das ist eine gute Freundin, aber die wird auf dem Bauernhof privat abdankt. Und da gibt es dann dort etwas Kleines.
0: So, wo man kann anstellen an den Vier. Also.
1: Genau, so ist es.
0: Jetzt können Sie es warten mit einem Wunsch da überbrücken. Und Ihre Frau weiss eigentlich gar nicht, dass Sie jetzt einen angeläutet haben. Mal schauen, ob sie...
1: Nein, das weiss ich nicht. Sie wird jetzt den Nächsten kommen. Sie ist schon Weile weg. Also kommt sie sicher. Grüße meine Frau und natürlich meine Mutter, die auch viel Musikwelle hört. Und sicher daheim ist, in der kühlen Stube. Und gerade 90 geworden ist vor 2 Wochen.
0: Da gratulieren wir.
1: Und dann übrigens, der Name ist Sabo.
0: Sabo? Pardon.
1: Sabo, ja.
0: Ich habe sie eben...
1: Das ist nicht so schlimm.
0: Ich habe sie gar nicht gross verstanden. Also, es gibt doch so ein Öl, das auch so heisst. Schreiben
1: ja,
0: Sie sich gleich.
1: Ja, Rasenmeier.
0: Sie haben mir nur gesagt, das sei ungarisch für Schneider.
1: Jawohl, richtig, so ist es.
0: Der Sabo ist in dem Fall der Schneider in Ungarn.
1: Genau. So ist es.
0: Herr Sabo, ich wünsche Ihnen alles Gute, dann auch toi toi toi an der Abdankung und nicht zu viel Vergnügen mit Army of the Nile.
1: Danke vielmals.
0: Gruß auf den Parkplatz. Adieu, Sabo.
1: Jawohl, danke schön. Wiederhören. Danke.

0: Grüezi miteinander, da ist Maria Buhofer aus Soosi. Die Wanderfreunde Frauenfeld haben uns gestern Abend zum Helferessen eingeladen. Und was für eine Überraschung. Zahnbüffel, ein Traum. Und der Urs und der Peter, die das Grillieren miteinander gemacht haben, einfach genial. Also wirklich Profi. Und leider hat man halt ein bisschen zu viel von diesen tollen Sachen gegessen, dass man beim Dessert halt ein bisschen müssen einteilen. Aber es war ein ganz toller Abend gewesen. Wir haben viel gelacht. Es war einfach ganz gemütlich gewesen. Und dann, nachher, haben wir dürfen beim Urs übernachten. Und geschlafen haben wir so gut, dass wir mit 4 Stunden auch heute wieder mögen auf die Kiste laufen. Nochmal, ein riesen Dank an die guten Geister von der Salat ist der Andi und Moni gewesen und auch alle anderen, die uns das ermöglicht haben. Und Grüße kommen von der Esti Bohr und von der Maria Buhofer.
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Freddy Quinn haben wir gehört bei der SRF Musikwelle, wo wir jetzt einen 97. Geburtstag haben, den wir dürfen gratulieren. Und zwar in Zürich, der Jubilar, der heisst Heini Bünzli. Der Beat Leuenberger von Erlinsbach im Kanton Solothurn, der schreibt, ja, der Montag kann der Heini seinen 97. Geburtstag feiern. Und lieber Heini, wir zwei, also nicht ich, sondern der Beat und der Heini, sie zwei haben ganz viele Jahre zusammen im ETV, das ist früher der eidgenössische Turnverein, später dann der SDV, der Schweizerische Turnverband, Verantwortung übernommen, und zwar in der Sparte Korbball. Und sie haben dort eine einmalige grosse Kameradschaft erleben. Darum herzliche Gratulation zum heutigen hohen Geburtstag. Alles Gute und noch viele schöne Momente vom Beat Leuenberger. Ausgesucht hat er sich ein Lied, das ganz, ganz viel Turnfest früher oder später dann einmal läuft. Meistens, wenn man noch alle miteinander dann irgendeine Vorführung macht. Opus mit «Life is Life».

der Kleine von Mutti. Grüß dich. Ja, ganz Doris, ein lieber Gruß. Und Dorli, ein lieber Gruß. Und Helene, ein lieber Gruß. Und Beatrice, ein lieber Gruß. Und Sveni Wieland, ein lieber Gruß. Und wir wünschen Gruß an Ben. Merci vielmals und schönen Tag.

Mit dem nächsten Geburtstagsgruß gehen wir auf Zuchwil, Solothurn, dort zu der Garage Alemann, wo die Martina Alemann heute Geburtstag hat. Die Jubilarin kommt die besten Grüße über von der Rosemarie Reber-Scher von Liebefeld. Und sie schreibt natürlich alles Gute zum Geburtstag, gute Gesundheit, viel Glück und alles Liebe. Und ausgesucht hat sie für die Martina Blaskapelle Lochbrünneler. Die spielen uns den Kirschblütenzauber.

Christa Hochhäutner, ich hätte gern einen Gruß aufgegeben, und zwar in Spital St. Gallen. Und ich möchte gern den Hans-Peter Hohl grüßen und eine gute Besserung mit dem Herz-OP und einen schönen Gruß. Und Musik hätte ich gern. Kastelruther Spatzen, und zwar eins von den neuen. Danke vielmals.

Sie hören die SRF Musikwelle mit dem Wünsch dir was und Kastelrouter Spatzen, die über ganz Mikrofon. Wir haben Mathieu mit La Vie en Rose aufgegeben von der Pia Zimmermann von Zürich. Und sie grüßt ihre Nachbarn, Susi und Ewald, ihre Geschwister Nelly, Marlies und Leo, die Verwandten und Bekannten.

Jetzt wünscht ihr was. Das gibt's dann morgen wieder mit dem Erik Dauer dann am Mikrofon. Wenn Sie schon wollen, jetzt auf den Beantworter reden, dann können Sie das machen auf 0848 086 086 oder via E-Mail srfmusikwelle.ch und dort mit dem Pfeil ganz runter auf wünscht ihr was.

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1: Die Nachrichten von SRF um 5 mit Corinna Heinzmann. Sperre für US-Fußballspieler aufgehoben. US-Präsident Trump bestätigt, bei FIFA-Chef Gianni Infantino interveniert zu haben. Strafverfahren eröffnet. Ein unerlaubtes Grillfeuer soll gestern im Kanton Basel-Stadt zu einem Waldbrand geführt haben. Das Wetter in der Nacht kühlt ab und morgen ist es recht sonnig, bei Höchstwerten um 33 Grad. Wir beginnen mit der Fußball-WM der Männer und einem umstrittenen Entscheid des Weltfußballverbandes FIFA. US-Präsident Donald Trump bestätigt, er habe mit FIFA-Präsident Gianni Infantino telefoniert und über die rote Karte gegen den US-Fußballer Valerian Balogun gesprochen. Die FIFA hat daraufhin die Spielsperre gegen Balogun aufgehoben. Das sorgt für Empörung. Patrick Walter.
2: Nach einem Foul im Sechzehntelfinal erhielt US-Fußballer Valerian Balogun eine rote Karte und er wäre deshalb fürs Achtelfinal gegen Belgien in der Nacht auf morgen gesperrt gewesen. US-Präsident Donald Trump nahm aber den Hörer in die Hand und intervenierte bei FIFA-Präsident Gianni Infantino. Das hat er inzwischen vor den Medien bestätigt.
3: I had nothing to do with the decision. What I did have to do is, I said, I think this should be reviewed because I watched the play and he didn't do anything wrong.
2: Dass dann die FIFA die Sperre aufgehoben hat, sei richtig, so Trump. Er sagte aber auch, dass er der FIFA nicht gesagt habe, was sie zu tun habe. In einer Mitteilung zeigt sich der belgische Fußballverband, Zitat, fassungslos über die Entscheidung der FIFA und man habe von der FIFA keinerlei Erklärung erhalten. Man sehe sich deshalb gezwungen, den Entscheid anzufechten. Scharfe Worte wählte auch der europäische Fußballverband UEFA. Die FIFA habe eine, Zitat, rote Linie überschritten. Wenn die Regelsicherheit nicht mehr gewährleistet sei, dann stehe die Integrität des Fußballs auf dem Spiel und das WM-Turnier sei nicht mehr glaubwürdig.
1: Patrick Walter. Nach dem gestrigen Waldbrand in Bettingen im Kanton Basel-Stadt ist die Ursache geklärt. Die Behörden teilten mit, ein Grillfeuer an einer Feuerstelle sei außer Kontrolle geraten. Gegen einen 42-jährigen Schweizer laufe ein Strafverfahren. Im Kanton Basel-Stadt gilt im und beim Wald ein Feuerverbot, auch bei Feuerstellen. Auch in vielen weiteren Gebieten der Schweiz gilt derzeit ein Feuerverbot im Wald und in der Nähe von Wäldern. In Teilen des Wallis gilt derzeit die höchste Warnstufe für Waldbrände. Es bleibt heiß und Regen ist in den nächsten Tagen nicht zu erwarten. Dabei wäre dieser dringend nötig, sagt Boris Bezzatti von der Eidgenössischen Forschungsanstalt für Wald, Schnee und Landschaft.
4: Wir haben etwas Gewitter gehabt letzte Woche, aber eben damit sich den Brandgut und auch die oberen Schichten des Bodens wirklich feuchter werden, bräuchte es wirklich für einige Tage ein mäßiges Regen und regulär, sodass es sich wirklich diese Teile des Waldes wieder feucht werden können.
1: Ein Ex-Geheimdienstgeneral und ein Ex-Polizeioffizier aus Syrien sind in Österreich zu je 8 Jahren Haft verurteilt worden. Wegen Misshandlung von Regierungsgegnern in Syrien. Das Gericht in Wien sah es als erwiesen an, dass die beiden Vertreter des Assad-Regimes brutale Übergriffe anordneten und in einigen Fällen selbst durchführten. Die Taten fanden von 2011 bis 2013 statt. Inzwischen leben die beiden Syrer in Österreich. Im Prozess wiesen sie die Vorwürfe zurück. Das Urteil kann weitergezogen werden. 2 Meldungen aus dem Ausland in Kurzform. Im Libanon sind bei einem Drohnenangriff 4 Menschen getötet worden. Die staatliche libanesische Nachrichtenagentur berichtet, Israel sei für den Angriff verantwortlich. Das israelische Militär teilte mit, es prüfe den Bericht. Gemäß verschiedener Vereinbarungen sollten die Waffen im Libanon eigentlich schweigen. Dann nach Zentralafrika. In Kongo-Kinshasa sind unterdessen mehr als 500 Menschen an Ebola gestorben. Das teilten die Behörden mit. Seit dem Ebola-Ausbruch Mitte Mai gäbe es über 1500 bestätigte Krankheitsfälle. Forschende arbeiten derzeit daran, eine Impfung oder eine Therapie zu entwickeln gegen die Ebola-Variante, die aktuell in Kongo-Kinshasa grassiert. Dann die Börsendaten von SIX. Der Swiss Market Index liegt im Moment bei 14.271 Punkten, minus 1,1%. Der Dow Jones Index in New York fällt um 0,2%. Der Euro wird zu 92,09 gehandelt, der Dollar zu 80,66. Und noch das Wetter. In der Nacht ist es meist klar, bei Tiefstwerten um 14 Grad im Norden und 15 bis 20 Grad im Süden. Morgen ist es trotz einiger Wolkenfelder recht sonnig. Die Temperaturen erreichen am Nachmittag beidseits der Alpen rund 33 Grad. Das waren Nachrichten von Radio SRF, verantwortlich Patrick Walter.
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0: Mit dem Crispin Zimmermann am Mikrofon. Ganz einen guten Start in den Abend vom Montag. Die einen haben vielleicht schon Feierabend, die anderen die sind einfach noch unterwegs. Die dritten die schwitzen das so von Natur aus. Und die Grubentaler die sagen, ja, alles miteinander, das hat eben schon etwas, was da passiert bei unserem Land. Die Schweiz,

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Und am Montagabend ist natürlich klar, dort ist noch das Montagabend Wunschkonzert bei uns ab der 8. Und es ist eine Telefonnummer, wenn Sie dort auf den Beantworter reden wollen, die natürlich anders ist als im Wünschtier was, wenn Sie sagen, ich wollte dort schon lange mal anrufen und einen Wunsch platzieren, dann müssen Sie gleich anfangen wie am Nachmittag, nämlich auch mit 0848, aber dann 00 23 25. Das ist die Telefonnummer fürs Montagabend. Wunschkonzert vom 8. bis 10. heute Abend 0848 00 23 25. Ist immer so das Zeug mit diesen Telefonnummern. Das ist der Semino Rossi. Du machst mich stark.

0: eine Begleitung zu dritten Höhe auf das Stanserhorn auf. Jetzt, wie tönt der heutige Ausschnitt? Mal hören, so.
1: The autumn wind.
0: Da hören wir gerne mal rein.
1: The autumn wind.
0: Da direkt ins Studio anrufen zum Mitspielen auf 0848 531 531.

0: Snow Calm Quintett haben wir gehört. Wir sind in der Schnipseljagd da von der SRF Musikwelle und da darf ich Ihnen jetzt am Telefon die Mitspielerin vorstellen. Das ist Agnes Amrein. Frau Amrein, sind Sie noch im Stall oder sind Sie jetzt aus dem Stall rausgekommen?
1: Nein, ich bin immer noch im Stall.
0: Was haben Sie gut im Stall? Was ist da für Vieh bei Ihnen drin?
1: Wir haben Milchvieh und wir da noch Jungvieh und natürlich immer ein bisschen vom Jungvieh ein bisschen streuen und machen und dieser Zeit helfen.
0: Ja, herzig. Und wie geht es denen so in dem Wetter? Müssen sie viel trinken oder im Schatten?
1: Ja, das auch. Sie sind gerne drinnen und ja, ein bisschen cool, wir haben die Lüfter drinnen, sodass sie es ein bisschen angenehmer haben.
0: Jetzt habe ich die Schnipseljagd mit Ihnen vor und spiele einen Ausschnitt von einem Lied. Zweimal ein, eine Sekunde. Und da wollte ich von Ihnen wissen, aus welchem Titel, dass wir dann den Schnipsel rausgeschnitten haben. Hören Sie mal schnell zu, Frau Amrein, so tönt das heute. The autumn wind. Und jetzt gebe ich Ihnen den nochmal. The autumn wind. Von wo könnte das sein?
1: Sommerwind.
0: Der Sommerwind?
1: Ja.
0: Weil es jetzt gerade so gut passt oder weil das irgendjemand hinführen gerufen hat?
1: Ah nein, ich habe es jetzt da gehört, ja.
0: Aha, dann geben wir doch das. Dann geben wir doch das einmal ein. Hören Sie mal. Da liegen Sie richtig, Frau Amrein.
1: Ah, schön so, ja.
0: Wer im Stall hat da die richtige Lösung gehabt? Also sind es gerade Sie gewesen? Weil ich weiss, Sie haben vorher gesagt, es sind ganz viele Leute rundherum da.
1: Ich habe es vermutet, ja.
0: Sie haben den Mann, den Sohn, das Grosskind, alle zusammen sind noch rundherum.
1: Ja, die sind da. Elina, willst du etwas sagen, geschwind?
2: Ja.
1: Sag etwas. Ja. Sagst du, kommst du auch mit auf Stanzenhorn? Ja. Hat es verstanden?
0: Ja, die nehmen wir auch mit. Dürfen Sie auch mit rauffahren?
1: Ja. Ja. Die geht aber gerne ein bisschen zu Berg.
0: Frau Amrein, ich gratuliere Ihnen, wünsche Ihnen ganz eine gute Zeit jetzt, noch beim Feierabend machen dann mit dem Vieh, dass Sie irgendwann auch mal rein können und viel Vergnügen mit diesen drei Tageskarten. Ja. Und jetzt dürfen Sie...
1: Freude ist sehr, ja.
0: Dürfen Sie ein bisschen die Musik aufdröhlen, jetzt kommt dann nämlich gerade der Frank Sinatra mit Summer Wind.
1: Danke vielmals, ja.
0: Gern geschehen und einen guten Abend. Ja. Ade, Frau Amrein.
1: Ja, merci. Adieu, danke vielmals.
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0: Vor genau 60 Jahren, fast auf die Woche genau, hat der Frank Sinatra den Hit gehabt, «The Summer Wind».

0: Der Titel hat dreimal La, La, La, La, Happy Dolly. Und ich glaube auch fast ein bisschen Eintönung könnte noch das Wetter werden.
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0: Weil da bahnt sich wieder so eine Hitzewelle an, Jörg Zock, wie weit sind wir denn schon?
2: Ja, heute in der Deutschschweiz war es noch nicht überall heiss gewesen. Also heiss, wenn man ja einfach die Marke von 30 Grad für einen Hitzetag anschaut, dann hat man das eben in der Deutschschweiz erst an einigen Orten geschafft, vor allem so ein bisschen in den zentralen und östlichen Landesteil und Richtung Alpen hin und nicht. Im Mittelland, Region Basel dagegen, also im westlichen Mittelland zum Teil und zentral und dann auch im Wallis. Und im Süden da hat sozusagen die Hitzewelle schon heute angefangen, sonst fängt sie dann eben erst Mama. Bevor es so weit ist, kühlt es aber in der Nacht doch noch einigermaßen gut ab. Es geht auf 18 bis 13 Grad zurück und morgen, da ist dann die Hitze eben da, 31 bis 35 Grad gibt es beidseits von den Alpen. Auf 1500 Meter haben wir dann etwa 24 Grad, auf 2000 Meter 18 Grad. Ja, und das Einzige, was noch ein bisschen kühlt, ist der Westwind. Gerade in der Deutschschweiz ist er zum Teil ein bisschen böig mit so Windspitzen von 30 bis 50 Kilometer pro Stunde. Ich denke, das ist dann für den einen oder anderen so ein bisschen willkommener natürlicher Ventilator. Dazu mal ein häufig sonniges Wetter, es hat aber immer wieder mal ein paar Wolkenfelder unterwegs. Zuerst sind es eher dünne Schleierwolken, dann so später Nachmittag gegen Abend kommen dann von Norden und noch ein paar dicke Wolkenfelder daher, wo die Sonne zum Teil auch mal abdecken kann.
0: Wie lange haben wir denn jetzt wieder diese Hitzewelle? Geht die etwa gleich wie die letzten irgendwie eineinhalb, zwei Wochen oder ist das hinter einer
2: kürzeren Sache? Ja, es ist zu erwarten, dass sie so lange geht. Ich sehe jetzt auf den Wetterkarten eigentlich noch kein klares Ende. Sie geht ziemlich sicher bis über das kommende Wochenende raus. Da wären wir dann schnell mal eben wieder bei einer Woche und eben wenn sie dann genau zu Ende geht, das sehe ich noch nicht. Bis dann täglich Höchstwert von 30 bis 35 Grad. Im Norden da geht es zeitweise noch ein bisschen Beise. Darum ist es nicht wahnsinnig eine feuchte Hitze, sondern eher so ein bisschen trockenere Variante, also nicht schwül, nicht typisch und darum kühlt sie dann echt einmal vorläufig auch noch einigermaßen gut ab. Anders im Süden, dort haben wir Mittwoch noch ein bisschen Nordföhn, da geht es aufwärts auf lokal 38 Grad und dann ab dem Donnerstag kommt dann im Süden feuchtere Luft an, dort wird es dann typisch und schwül. Und dazu eben noch Mittwoch bis am Wochenende häufig sonniges Wetter, seit täglich kommen da und dort ein paar Wolken. Mittwoch sind es eher Wolkenfelder im Osten, die durchziehen. Dann ab dem Freitag sind es vor allem Quellwolken über den Bergen, die kommen dann am Freitag in den Alpen, vor allem in den südlichen Alpen, nur mal lokalen Platzregen oder das Gewitter bringen. Am Samstag ist vielleicht die Gewitterneigung auch sonst leicht erhöht, so dass es punktuell mal nass werden kann. Aber eben, die meisten trifft es nicht und darum geht die Trockenheit weiter und natürlich muss man auch die Waldbrandgefahr beachten. Informationen und auch Massnahmen, die man noch für darf machen und wo besser nicht oder wo es verboten ist, findet man auf waldbrandgefahr.ch.

Eine Melodie, die man kennt. Chanson d'amour mit dem Orchester Bert Kämpfert. Da gibt es einen Wechsel im Studio bei der SRF Musikwelle. Sie übernimmt der Roman Portmann für die Feierabendmusik. Ganz einen guten Montag wünscht Ihnen der Crispin Zimmermann.

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1: Die Nachrichten von SRF um 6 mit Frank Estermann. US-Präsident Donald Trump bestätigt, dass er mit FIFA-Präsident Gianni Infantino über die rote Karte gegen einen US-Spieler gesprochen hat. Die Waldbrandgefahr in der Schweiz bleibt groß. Eine Entspannung erwarten Experten vorläufig nicht, weil der Regen ausbleibt. Das Wetter, es ist recht sonnig mit einigen Wolkenfeldern bei rund 33 Grad. US-Präsident Donald Trump hat bestätigt, dass er mit FIFA-Präsident Gianni Infantino telefoniert und über die rote Karte gegen den US-Fußballer Florin Balogun gesprochen habe. Die FIFA hat später die Spielsperre gegen Balogun aufgehoben. Das sorgt für Empörung. Patrick Walter.
2: Nach einem Foul im Sechzehntelfinal erhielt US-Fußballer Florin Balogun eine rote Karte und er wäre deshalb fürs Achtelfinal gegen Belgien in der Nacht auf morgen gesperrt gewesen. US-Präsident Donald Trump nahm aber den Hörer in die Hand und intervenierte bei FIFA-Präsident Gianni Infantino. Das hat er inzwischen vor den Medien bestätigt.
3: I had nothing to do with the decision. What I did have to do is, I said, I think this should be reviewed because I watched the play and he didn't do anything wrong.
2: Dass dann die FIFA die Sperre aufgehoben hat, sei richtig, so Trump. Er sagte aber auch, dass er der FIFA nicht gesagt habe, was sie zu tun habe. In einer Mitteilung zeigt sich der belgische Fußballverband, Zitat, fassungslos über die Entscheidung der FIFA und man habe von der FIFA keinerlei Erklärung erhalten. Man sehe sich deshalb gezwungen, den Entscheid anzufechten. Scharfe Worte wählte auch der europäische Fußballverband UEFA. Die FIFA habe eine, Zitat, rote Linie überschritten. Wenn die Regelsicherheit nicht mehr gewährleistet sei, dann stehe die Integrität des Fußballs auf dem Spiel und das WM-Turnier sei nicht mehr glaubwürdig.
1: Nach dem gestrigen Waldbrand in Bettingen im Kanton Basel-Stadt ist die Ursache geklärt. Die Behörden teilen mit, ein Grillfeuer an einer Feuerstelle sei außer Kontrolle geraten. Gegen einen 42-jährigen Schweizer laufe deshalb ein Strafverfahren. Im Kanton Basel-Stadt gilt im und beim Wald ein Feuerverbot, auch bei Feuerstellen. Es bleibt heiß und Regen ist in den nächsten Tagen nicht zu erwarten. Dabei wäre dieser dringend nötig, sagt Boris Pezzati von der Eidgenössischen Forschungsanstalt für Wald, Schnee und Landschaft.
4: Wir haben etwas Gewitter gehabt letzte Woche, aber eben damit sich den Brandgut und auch die oberen Schichten des Bodens wirklich feuchter werden, bräuchte es wirklich für einige Tage ein mäßiges Regen und regulär, sodass es sich wirklich diese Teile des Waldes wieder feucht werden können.
1: Ein Ex-Geheimdienstgeneral und ein Ex-Polizeioffizier aus Syrien sind in Österreich zu je 8 Jahren Gefängnis verurteilt worden, wegen Misshandlung von Regierungsgegnern in Syrien. Das Gericht in Wien sah es als erwiesen an, dass die beiden Vertreter des Assad-Regimes brutale Übergriffe anordneten und in einigen Fällen selbst durchführten. Die Taten fanden von 2011 bis 2013 statt. Inzwischen leben die beiden Syrer in Österreich. Im Prozess wiesen sie die Vorwürfe zurück. Das Urteil kann weitergezogen werden. Auf den Philippinen hat erstmals ein Amtsenthebungsverfahren gegen eine Vizepräsidentin begonnen. Der Prozess in Manila gegen Sara Duterte findet unter hohen Sicherheitsvorkehrungen statt. Mehr als 6'000 Polizeikräfte sind im Einsatz. Duterte werden unter anderem Veruntreuung öffentlicher Gelder und Morddrohungen gegen Präsident Ferdinand Marcos Jr. vorgeworfen. Sie weist die Vorwürfe zurück. Sollte sie ihres Amtes enthoben werden, dürfte Sara Duterte kein öffentliches Amt mehr bekleiden und somit bei den Präsidentschaftswahlen in 2 Jahren nicht antreten. Sie ist die Tochter des inhaftierten Ex-Präsidenten Rodrigo Duterte. Dieser muss sich demnächst wegen mutmaßlicher Verbrechen gegen die Menschlichkeit vor dem Internationalen Strafgerichtshof in Den Haag verantworten. Dazu zwei Meldungen aus dem Ausland in Kurzform. Im Libanon sind bei einem Drohnenangriff 4 Menschen getötet worden. Die staatliche libanesische Nachrichtenagentur berichtet, Israel sei für den Angriff verantwortlich. Das israelische Militär teilte mit, es prüfe den Bericht. Gemäß verschiedener Vereinbarungen sollten die Waffen im Libanon eigentlich schweigen. Dann nach Zentralafrika. In Kongo-Kinshasa sind unterdessen mehr als 500 Menschen an Ebola gestorben. Das teilten die Behörden mit. Seit dem Ausbruch Mitte Mai gäbe es über 1500 bestätigte Krankheitsfälle. Forschende arbeiten derzeit daran, eine Impfung oder eine Therapie zu entwickeln gegen die Ebola-Variante, die aktuell in Kongo-Kinshasa grassiert. Zum Sport. An der Tour de France wurde heute die dritte Etappe gefahren. Von Granollers in Spanien 195 Kilometer über die Grenze bis ins französische Les Angles. Tagessieger ist der Slowene Tadej Pogacar. Pogacar übernimmt damit das gelbe Trikot vom Dänen Jonas Vingegaard. Die Börsendaten von SIX. Der Swiss Market Index schließt bei 14.302 Punkten, minus 0,8%. Der Dow Jones Index in New York ist im Vergleich zum Vortag unverändert. Der Euro wird zu 92,12 gehandelt und der Dollar zu 80,63. Soweit die Meldungen. Das Wetter. Nach einer klaren Nacht mit Tiefstwerten um 14 Grad im Norden ist es morgen trotz einiger Wolkenfelder recht sonnig. Die Temperatur erreicht am Nachmittag beidseits der Alpen rund 33 Grad. Das waren Nachrichten von Radio SRF, verantwortlich Konrad Muschk.
5: Ihr hört die Feierabendmusik auf der SRF Musikwelle. Das freut mich. Ich bin der Roman Portmann. Grüß dich miteinander. In vielen Kantonen sind jetzt schon Schulferien. Und die Ferienstimmung und Sommeratmosphäre, die möchte ich euch heute bis am 7. ein bisschen ins Radio bringen. Mit Blasmusik. Der Anfang macht die Militärmusik Salzburg mit der Polka Ferienzeit.

0: Das war die Wickertaler Blosskapelle. Und der Marsch Schwarz 6 habe ich natürlich ausgesucht, weil gestern das Eidgenössische Schützenfest 2026 zu Ende gegangen ist. Seit dem 5. Juni sind in Chur über 35'000 Schützinnen und Schützen ihre Treffsicherheit testen oder beweisen. Aus der Schützensprache kommt auch der Marschtitel «Schwarz 6». Gemeint ist eine von zwei Arten zum Zielen, wenn das Korn unter dem Zielpunkt ist. Aber viel besser könnte das wahrscheinlich der Gottfried Meier von Ottelfingen erklären. Er war mit 95 der älteste Teilnehmer an dem eidgenössischen Schützenfest in Chur. Der Matthias Jörg hat ihn getroffen.
1: Der Gottfried Meier ist als ältester Schütze am eidgenössischen Schützenfest eine kleine Berühmtheit. Einer müsse halt der älteste sein, sagt er. Er ist da zum Schiessen. Wir sind im 300-Meter-Schiessstand auf dem Rossboden in Chur. Der Gottfried Meier ladet sein Gewehr, die Handgriff sitzend. Der erste Schuss geht an der Scheibe vorbei. Rausbringen lässt sich der Gottfried Meier aber nicht. Die nächsten vier treffen ins Schwarze.
2: Der halbe Scheibenfeld. Ja, ist Echo auf. Halbe Nummer sieht man schlecht. Ja.
1: Aber nachher hat es gut ausgesehen.
2: Ja, sonst hätte ich gute Schüsse gehabt, ja.
1: So halb zufrieden also.
2: Ja, ja, klopfen muss.
1: Angefangen zu schiessen hat der Gottfried Meier mit 16 im Jungschützenverein.
2: Ja, das war Tradition, dass die Jungen einfach sind schiessen. Ja, die Leidenschaft von Schiessen ist natürlich auch Kameradschaft. Man kommt wieder unter die Leute und in einer Woche ist man am Arbeiten. Und dann am Samstag oder Sonntag, wenn man erst schiessen, hat man wieder Leute getroffen und hat wieder gewisse Sachen diskutieren.
1: Ob damals 16 oder heute 95 Jahre alt, die Leidenschaft hat sich nicht geändert. Ans Aufhören hat der Gottfried Meier nie gedacht. An wie vielen eidgenössischen Schützenfest er schon war, das wisse er nicht mehr so genau, schon ein paar. Und auch so Medaillen wie die diesjährige hat er in seiner langen Karriere schon einige gewonnen.
3: Wie viele von denen haben Sie daheim? Wie sieht es bei Ihnen daheim aus?
2: Ja, da weiss ich nicht, wie viel. Viel.
3: Die Wände voll?
2: Ganze Zeine voll. Nein, ich habe nichts aufgehängt. Ich kann nicht wollen, nein, die habe ich alle in den Zeinen nicht.
0: Alle Auszeichnungen in einer Zeine, das war der Gottfried Meier, 95 und damit der älteste Teilnehmer am eidgenössischen Schützenfest 2026 in Chur. Vielleicht hat der Gottfried Meier jetzt auch Zeit für Ferien, vielleicht für eine Kreuzfahrt. Auf so eine gehen wir jetzt nämlich zusammen mit den 7 Musikern von Tirol Blech. Da ist die Polka auf Kreuzfahrt.

Hat ein bisschen nach Karibik getönt. Das war der Boogie Woogie von Drums and Steel Drum. Karibische Klänge, gespielt von Zürcherinnen und Zürcher. Das war das Drumcore von der Polizeimusik Zürich-Stadt. Jetzt etwas ganz anderes. Man sagt einmal ein bisschen scherzhaft, die Olympischen Spiele von der Blasmusik. Gemeint ist der World Music Contest in Kerkrade in Holland. Der ist nämlich alle vier Jahre. Heuer ist der World Music Contest zum 20. Mal. Das Jubiläum wird gross. Mehr als 250 Orchester und Bands von 31 Ländern und von 5 Kontinenten reisen für den World Music Contest auf Holland. Mit dabei sind auch 8 Musiker aus der Schweiz, die in verschiedenen Kategorien zu Kerkrade auftreten. Als erstes kommt die Brassband Schüpfen an die Reihe, schon diesen Freitag. Dann die Brassband Très Étoile, das Ensemble de Guivre Ambitus, das Blasorchester Neuenkirch, das Jugendblasorchester vom Verband der bernischen Jugendmusiken, das Blasorchester Stadtmusik Luzern, das Jugendblasorchester Oberen Sempachersee und das Symphonische Blasorchester Kreuzlingen. Ihnen allen drücke ich schon mal den Daumen. Und sie sind nicht alle gleichzeitig zu Holland. Der World Music Contest dauert nämlich 3,5 Wochen, vom 9. Juli bis am 2. August. Wir hören jetzt eine von diesen Schweizer Teilnehmern, die Stadtmusik Luzern, habe ich parat, mit der Polka Fortuna.

Das ist die nationale Jugendbrassband von 2018 gewesen, mit einem Stück, das ihr auch alle gekannt habt. «My Way», bekannt worden mit dem Frank Sinatra. Die nationale Jugendbrassband von diesem Jahr, die ist seit dem Samstag in ihrem Trainingslager zu Twil. Es ist nämlich ein bisschen wieder Zusammenzug von der Nationalmannschaft. Natürlich kann man die nationale Jugendbrassband auch in diesem Jahr hören. Insgesamt hat sie 6 Konzerte auf dem Programm, vom Ungerwallis über die Kanton Freiburg und Aargau bis in Kanton Appenzell Ausserrhoden, ist eigentlich fast in jeder Region mal eins. Das genaue Programm findet ihr im Internet njbb.ch, njbb für nationale Jugendbrassband.ch. Wir gehen jetzt noch nicht gerade an ein Konzert, sondern an ein Sommernachtsfest. Die 9er-Formation Lauterblech aus dem Schwarzwald nimmt uns mit zum Feiern. Da ist die Polka Sommernachtsfest.

0: Auch das ein Titel, der in die Ferienzeit passt. Ferien bei Onkel Raphael, gespielt von der Blaskapelle Etzelkristall. Jetzt darf ich euch eine Radiopremiere ansagen. Eine neue Single von der Aargauer Band Preskalation. Das sind 9 junge Männer, die richtig Energie haben. Auf der Bühne, aber eben auch im Studio. Die Besetzung von Preskalation: 3 Trompeten, 2 Saxophone, 2 Posaunen, ein Sousaphon und ein Schlagzeug. Kürzlich haben sie eine neue Single herausgegeben. Ein Song, der ein richtiger Hitparadenstürmer war. 8 Wochen auf Platz 1 in der Schweizer Hitparade. Der Song heisst ausgeschrieben APT. Weil er von Südkorea ist, spricht man das aber natürlich ganz anders aus. Es gibt im Internet sogar Video, wo einem die korrekte Aussprache beibringen. Hier ein APT-Kurs mit einem jungen Südkoreaner.
1: Today I'm going to teach you how to pronounce APT. A, pa, t. U, u, u, u. It looks like you need to pronounce ew, ew. No. You should pronounce it like u, u. So it's a, pa, t. Then repeat after me. 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A, pa, t, a, pa, t. Okay? Bye bye.
0: A, pa, t, a, pa, t. Wir hören jetzt A, pa, t in der neuen Version von Preskalation. Zum ersten Mal auf der SRF Musikwelle.

Ich schick dir einen Sonnenstrahl, ein Polka vom Feri Rickenbacher. Das ist die Studioformation Wolfito Vetter und deine Blasmusik gsi. Und damit kommen wir ans Ende dieser Feierabendmusik. Am 7. geht es hier auf der SRF Musikwelle weiter mit dem Echo der Zeit. Ich bin der Roman Portmann. Ich wünsche all denen, die Ferien haben, wunderbare Ferien und allen anderen halt auch ohne Ferien ganz eine schöne Zeit. Auf Wiederhören und bis zum nächsten Mal.

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1: Radio SRF, Echo der Zeit mit Matthias Kündig. Und das beschäftigt uns am Montag, dem 6. Juli. Das Telefonat Trumps. In Europa sorgt für große Aufregung, dass die FIFA die Spielsperre gegen einen US-Fußballstürmer aussetzt, nach einem Anruf des US-Präsidenten bei seinem Freund Gianni Infantino. Wir schauen uns gleich die US-Perspektive an. Dann Kriminaltouristen in der Schweiz. Erneut haben junge Franzosen versucht, ein Waffengeschäft im Wallis auszuräumen. Wir erklären, welches kriminelle Geschäftsmodell dahinter steckt. Und noch vor wenigen Jahren tönt es in Lausanne regelmäßig so. Wir sind heißer als das Klima, skandierte die dortige Klimajugend, lauter und vielstimmiger als anderswo. Doch die Lausanner Klimabewegung ist verstummt. Wir treffen einen damaligen Wortführer. Die Kommentare, vor allem in Europa, waren deutlich. Unverständlich und unentschuldbar. Eine rote Linie wurde überschritten oder eine schlechte Entscheidung, die der Fußball-Weltmeisterschaft schaden wird. Gemeint ist die Entscheidung der FIFA, die Spielsperre gegen Follerin Balogun, den Stürmer des US-Nationalteams, auszusetzen. So darf dieser nun heute Montagabend dennoch im Achtelfinalspiel gegen Belgien antreten, trotz Sperre. Passiert ist dies, nachdem US-Präsident Donald Trump mit FIFA-Präsident Gianni Infantino telefoniert hat. Das hat Trump am Nachmittag bestätigt.
2: I had nothing to do with the decision. What I did have to do is, I said, I think it should be reviewed.
1: Mit der Entscheidung der FIFA habe er nichts zu tun, sagte Trump. Aber er habe gesagt, der Entscheid, Balogun zu sperren, müsse nochmals angeschaut werden. Frage nun an USA-Korrespondentin Barbara Colpi. Bewegt der Vorfall die Gemüter in den USA ebenso stark wie in Europa?
3: Ja, aber der Fokus ist stärker auf die nationale Perspektive. Viele US-Sportmedien stellen den Vorgang zwar als außergewöhnlich, aber willkommen dar, weil der wichtigste Stürmer im Achtelfinale nun spielen kann. Konservative Medien und Trump-Anhänger feiern Trumps Intervention gar als Beweis, dass Trump amerikanische Interessen durchsetze und für das US-Team kämpfe. Liberale Medien, die sehen schon den Fall kritischer und fragen sich, ob der US-Präsident durch seinen persönlichen Draht zu FIFA-Präsident Infantino Einfluss auf sportliche Entscheidungen nehmen sollte. Und bei manchen Fußballfans ist auch ein Unbehagen zu spüren. In den USA ist es durchaus normal, am Matchtag mit einem Fußballtrikot zur Arbeit zu gehen. Und ich habe heute auf dem Weg ins Büro mit zwei mit US-Trikot angesprochen und beide sagten, es sei ihnen nicht wohl dabei, dass Balogun nun heute Abend spielen dürfe. Und einer befürchtete gar, dass dies nun ein schlechtes Omen für das US-Team sein könnte. Einfach ist die Situation sicher auch für den Spieler selbst nicht. Dieser hat sich verständlicherweise nicht geäußert.
1: Männerfußball gehört in den USA ja nicht zu den populärsten Sportarten. Was hat sich Trump mit seiner Aktion zugunsten von Follerin Balogun versprochen?
3: Ja, er will sich Sympathiepunkte holen. Es stimmt zwar, dass Männerfußball nicht zu den populärsten Sportarten gehört, doch Amerikanerinnen und Amerikaner lassen sich mitreißen und sind begeisterungsfähig. Und das ist genau, was jetzt geschehen ist bei einem Grossanlass wie der Fußball-WM. Da sind sie nun auch voll dabei und es ist eine Fußball-Euphorie entstanden. Also sowohl Fox auf Englisch und Telemundo auf Spanisch verzeichnen Rekordeinschaltquoten für Fußball im Fernsehen in den USA bei den Spielen der US-Nationalmannschaft. Und das hat natürlich auch Donald Trump gemerkt und will eben auf diesen Erfolgszug aufspringen. Und Sympathiepunkte benötigt er dringend. Seine Umfragewerte sind tief und er hat mit zahlreichen innen- und außenpolitischen Problemen zu kämpfen. Trump hat dann auch betont, er habe eben Infantino lediglich gesagt, man solle den Fall überprüfen. Und er fügte auch an, er hätte dies nicht getan, wenn es sich um eine Tätlichkeit oder ein Foul mit böswilliger Absicht gehandelt hätte. Und er hat dann übrigens auch gesagt, explizit, er habe nicht genau gewusst, was eine rote Karte bedeutet, also so viel zu seinem Fußballwissen. Im Stadion wird Trump aber auch heute Abend nicht sein, denn er wird sich bereits im Flugzeug in der Air Force One auf dem Weg nach Ankara an den NATO-Gipfel befinden.
1: Schauen wir uns zum Schluss noch den Spieler an, der ja im Zentrum des Wirbels steht. Was ist über Follerin Balogun bekannt?
3: Ja, sportlich gesehen ist er eben der wichtigste Stürmer im Turnier bisher für das US-Team. Die Ironie der Geschichte ist jedoch, dass sich Trump für einen Spieler einsetzt, der gar kein US-Bürger wäre, wenn es nach Trump ginge. Folarin Balogun's Eltern stammen aus Nigeria und lebten in London. Dann besuchten sie Verwandte in New York und die Mutter, die war im 7. Monat schwanger und wollte wieder zurückfliegen. Und nach ihren Schilderungen verweigerte die Fluggesellschaft ihr jedoch den Rückflug, weil ihr eine medizinische Bescheinigung fehlte und sie blieb dann in New York und einige Wochen später kam Folarin dort zur Welt und erhielt eben automatisch die US-Staatsbürgerschaft. Doch genau für Kinder von Eltern, die keine permanente Aufenthaltsbewilligung haben, weil sie in diesem Fall jetzt eben wie als Touristen die USA besuchen wollte, Trump das Geburtsortprinzip unter anderem aufheben. Das oberste Gericht hat erst letzte Woche entschieden, dass alles beim Alten bleibt und sämtliche in den USA Geborenen die Staatsbürgerschaft erhalten. Balogun hätte rückwirkend seine Staatsbürgerschaft nicht verloren, aber dennoch weisen Trump kritische Stimmen natürlich genüsslich auf diese Ironie der Geschichte hin.
1: Vielen Dank für diese Informationen. Das war USA-Korrespondentin Barbara Golby in Washington DC. Nun zur Nachrichtenübersicht des Tages mit Corinna Heinzmann. Und da geht es zunächst in den Iran. Dort fand heute ein Trauerzug für den getöteten obersten geistlichen Führer statt.
4: Ayatollah Ali Khamenei wurde Ende Februar getötet bei einem Luftangriff der USA und Israels. Heute nun wurde sein Sarg durch die iranische Hauptstadt Teheran gefahren. Das iranische Staatsfernsehen zeigte Drohnenbilder, auf denen Zehntausende schwarz gekleidete Menschen zu sehen sind. Auf Bildern der Prozession waren auch Anti-Trump-Plakate zu sehen. Am Donnerstag soll Khamenei in seiner Heimatstadt beigesetzt werden. Seine Nachfolge als oberster geistlicher Führer hat Khameneis Sohn Mojtaba Khamenei angetreten. Er zeigte sich jedoch nicht öffentlich. Es wird vermutet, dass er beim Luftangriff im Februar schwer verletzt wurde. Im Süden Frankreichs kämpfen Feuerwehrleute gegen einen Waldbrand, der in der Nähe der Gemeinde Trevillac ausgebrochen ist. Etwa 10.000 Menschen mussten ihre Häuser verlassen. Die Behörden vor Ort sagen, der Brand in den französischen Pyrenäen sei nach wie vor nicht unter Kontrolle. Und bisher sei eine Fläche von 46 Quadratkilometern zerstört worden. Das entspricht etwa der Fläche des Tunasees. China hat im Südpazifik eine Langstreckenrakete getestet. Die Rakete sei von einem U-Boot abgefeuert worden, teilte das chinesische Militär mit. Nur einige Stunden vor dem Raketentest hatten Australien und der Inselstaat Fidschi ein Verteidigungsbündnis unterzeichnet. Darin verpflichten sich die beiden Länder, sich im Fall eines Angriffs gegenseitig zu helfen. Mehrere Länder haben den Raketentest Chinas kritisiert, darunter Australien, Neuseeland und Japan. Die Ukraine hat die größte russische Ölraffinerie in Omsk in Sibirien mit Drohnen angegriffen. Sie befindet sich mehr als 2500 Kilometer von der Ukraine entfernt. Russische Behörden bestätigten den Vorfall. Wie groß die Schäden an der Raffinerie sind, ist unklar. Zuvor hatte Russland erneut die Ukraine mit Angriffen überzogen. Zahlreiche Wohngebäude wurden beschädigt und in der Region der Hauptstadt Kiew wurden insgesamt mindestens 17 Menschen getötet, sagen die Behörden. Die russischen Angriffe fanden einen Tag vor Beginn des NATO-Gipfels in der Türkei statt.
1: In die Schweiz. Fast 2400 Kinder und Jugendliche sind im vergangenen Jahr hierzulande nach einer vermuteten oder bestätigten Misshandlung in einer Kinderklinik behandelt worden.
4: Das ist der höchste Wert seit Beginn der nationalen Datenerhebung 2009 und gegenüber dem Vorjahr eine Zunahme um fast 300 Fälle. Das teilt die Schweizerische Gesellschaft für Pädiatrie mit. Die häufigste Form der Misshandlung sei körperliche Gewalt gewesen. Mehr als 40% der betroffenen Kinder waren jünger als 6 Jahre. 4 Landkreise in Süddeutschland wollen nicht, dass die Pisten am Flughafen Zürich verlängert werden. Sie haben beim Bundesamt für Zivilluftfahrt Einsprache eingelegt, weil sie mehr Fluglärm befürchten. Das teilen die Landkreise Waldshut, Lörrach, Konstanz und Schwarzwald-Baar-Kreis gemeinsam mit. 2024 sagte das Zürcher Stimmvolk Ja zur Pistenverlängerung. Nun läuft das sogenannte Plangenehmigungsverfahren beim Bund. Zum Sport. An der Tour de France wurde heute die 3. Etappe gefahren. Von Granollers in Spanien 195 Kilometer über die Grenze bis ins französische Les Angles. Tagessieger ist der Slowene Tadej Pogacar. Pogacar übernimmt damit das gelbe Trikot vom Dänen Jonas Vingegaard. Dann die Börsendaten von 18.09 Uhr, geliefert von SIX. Der Swiss Market Index schließt bei 14.302 Punkten, minus 0,8%. Der Dow Jones Index in New York fällt um 0,1%. Der Euro wird zu 92,12 Rappen gehandelt und der Dollar zu 80,62 Rappen. Und das Wetter? In der Nacht ist es meist klar, bei Tiefstwerten um 14 Grad im Norden und 15 bis 20 Grad im Süden. Morgen ist es trotz einiger Wolkenfelder recht sonnig. Die Temperaturen erreichen am Nachmittag beidseits der Alpen rund 33 Grad.
1: Schon wieder. Zum zweiten Mal innerhalb von gut zwei Wochen wurde in der Nacht auf Samstag in Sitten im Kanton Wallis in ein Waffengeschäft eingebrochen. Beide Male konnte die Polizei die mutmaßlichen Täter fassen. Einmal waren es 7 junge Männer, einmal deren 5. Beide Male waren es großmehrheitlich junge Männer aus Frankreich, zum Teil noch Minderjährige. Die Einbrüche sind wohl Verbrechen auf Bestellung. Dabei heuern Auftraggeber im Ausland über soziale Medien junge Täter an und schicken sie in die Schweiz auf Diebestour. Dies passiert immer häufiger. Allein in diesem Jahr gab es schon über 300 Fälle. Dazu der Bericht von Roman Villinger.
5: Sitten im Wallis, Höri im Kanton Zürich, Monte Carosso im Tessin und nochmals Sitten. In all diesen Orten wurde in den letzten Wochen in Waffengeschäfte eingebrochen. All diese Einbrüche sind mit großer Wahrscheinlichkeit Verbrechen auf Bestellung. Verbrechen, die kriminelle Organisationen auslagern.
6: Dafür werden junge Erwachsene, aber auch Minderjährige missbraucht,
5: sagt Berina Repessa vom Bundesamt für Polizei FEDPOL. 300 bis 350 Verbrechen Land auf Land ab. Einbrüche in Waffengeschäfte, Autogaragen oder Bijouterien fallen allein seit Anfang Jahr in diese Kategorie, schätzt das FEDPOL.
6: Das ist eine erschreckende Zahl, denn es bedeutet auch, dass über 360 Jugendliche für Straftaten in der Schweiz rekrutiert wurden, darunter auch Schweizer Jugendliche.
5: Die große Mehrheit dieser jungen Verbrecher kommen aber aus den Banlieues der französischen Großstädte. Ihr Soundtrack ist französischer Rap, Songs, in denen es um Gangster und schnelle Autos, teure Uhren und schnelles Geld geht. Genau das, was man ihnen für einen Einbruch in der Schweiz verspricht. Berina Repessa vom FEDPOL skizziert, wie das System funktioniert.
6: Wir haben den Auftraggeber, dann gibt es die Rekrutierer, die sind auf Social Media tätig, zum Beispiel Snapchat und TikTok. Und dann gibt es noch die Logistiker, die stellen die Fahrzeuge zum Beispiel zur Verfügung, die Zugtickets und instruieren die Jugendlichen, wie sie denn an die Luxusautos zum Beispiel kommen. Und dann am Ende dieser ganzen Kette gibt es die Soldaten und Soldatinnen.
5: Großmehrheitlich junge Männer ohne jegliche Erfahrung. Das macht die Arbeit der Polizistinnen, die sie verfolgen, einfacher, weil sie oft dilettantisch vorgehen. Aber sie macht ihre Verfolgung auch besonders gefährlich, sagt Christian Brenzikofer, Kommandant der Kantonspolizei Bern.
7: Die sind dann mit bis zu 200 Stundenkilometer unterwegs mit diesen Fahrzeugen. In der Regel können sie kaum Auto fahren, das ist nicht ein Eignungskriterium. Wir haben schon im Nachgang zu solchen Delikten sehr schwere Unfälle gehabt.
5: Den Auftraggebern sei es ziemlich egal, wenn die Täter erwischt werden.
7: Das eigentlich sind sie so wie Wegwerfdelinquenten.
5: Hinter ihnen stecken internationale Verbrecherorganisationen, sagt FEDPOL-Sprecherin Berina Repessa.
6: Wir haben auch schon in der Vergangenheit gesehen, dass in der Schweiz entwendete Waffen innerhalb von 24 Stunden in Marseille bei Bandenkämpfen aufgetaucht sind.
5: Gegen diese internationalen Verbrechernetzwerke vorzugehen, ist für eine einzelne Kantonspolizei kaum möglich. Daher haben das FEDPOL, das Bundesamt für Zoll- und Grenzsicherheit, sowie verschiedene Kantonspolizeien eine Taskforce gegründet. Ein erster Erfolg waren Ermittlungen, die diesen Sommer zur Verhaftung eines Auftraggebers in Belgien geführt haben. Allerdings bleibt den Schweizer Polizeikräften oft nur, die kleinen Fische zu verfolgen und diese festzunehmen. Auch das sei wichtig, sagt der Kriminologe Dirk Bayer von der Zürcher Hochschule für angewandte Wissenschaften.
8: Weil das spricht sich natürlich auch rum, wenn es dann heißt, in der Schweiz wird man erwischt, wird man überführt.
5: Das Grundproblem, dass in den französischen Banlieues viele junge Männer keine Perspektive sehen und daher bereit sind, Verbrechen zu begehen, kann die Schweiz nicht lösen. Aber sie kann versuchen, ähnliche soziale Entwicklungen zu vermeiden.
8: Weil genau da ist Crime as a Service erfolgreich bei solchen jungen Männern, die sonst nichts zu verlieren haben.
1: Sagt Kriminologe Dirk Bayer im Beitrag von Roman Villingen. 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In den nächsten Minuten schauen wir uns den Protest an von zahlreichen Schweizer Stiftungen gegen die geplanten Kürzungen bei der Entwicklungszusammenarbeit. Wir erklären, weshalb sich Europa und die USA uneins sind, wer künftig hoher Repräsentant für Bosnien sein soll. Wir analysieren das Urteil gegen zwei syrische Funktionäre, die in Österreich wegen Folter schuldig gesprochen wurden. Und wir besuchen Antoine Thalmann, Klimaaktivist der ersten Stunde in Lausanne, der heute Familienvater und Berufsschullehrer ist. Mehrere große Stiftungen kritisieren den Bundesrat. Sie halten die geplanten Kürzungen in der Entwicklungszusammenarbeit für falsch und haben deshalb einen gemeinsamen Appell verfasst. Das berichten heute die Tamedia-Zeitungen. Im Appell steht, die Schweiz setze mit diesen Kürzungen ihre Glaubwürdigkeit aufs Spiel. Der Beitrag von Matthias Baumer und Christine Wanne.
9: Die Schweiz will in der Entwicklungszusammenarbeit sparen und Gelder verschieben, weg von der langfristigen Zusammenarbeit hin zur kurzfristigen humanitären Hilfe. Außenminister Ignazio Cassis drückte sich vor 10 Tagen so aus.
10: Fokussieren, Wirkung und humanitäre Hilfe.
9: Dieser Schritt dürfte längerfristig höhere Kosten verursachen, halten die Stiftungen im Schreiben fest, das Radio SRF vorliegt. Mitunterzeichnet hat etwa die Bodnar-Stiftung aus Basel. Sie unterstützt junge Menschen auch in Ländern Südamerikas und Afrikas. Aus diesen Ländern will sich die Schweiz zurückziehen. Bodnar-Geschäftsführerin Andrea Studer sagt,
11: wir denken, und da gibt es auch Studien dazu, dass es mehr bringt in dem Sinn und effizienter ist, in die Entwicklungszusammenarbeit längerfristig zu investieren. Und wenn man dann das ganz Gesamtpaket und Budget anschaut, ist es dann doch noch ein relativ kleiner Anteil, den wir hier in einer Solidarität in der globalen Gemeinschaft investieren, damit eben gewisse Krisen und auch gewisse Ungleichheiten nicht in die Zukunft getragen werden und junge Menschen eine andere Perspektive haben.
9: Die Stiftungen halten fest, sie arbeiteten zusammen mit staatlichen Akteuren, multilateralen Organisationen, mit der Zivilgesellschaft und dem Privatsektor. Sie könnten staatliches Engagement nicht ersetzen. Noch einmal Bundesrat Ignazio Cassis.
10: Es genügt nicht, Projekte zu finanzieren. Wir müssen auch aufzeigen können, was sie konkret bewirken. Für die betroffenen Menschen, aber auch für die Schweiz.
9: Die eidgenössische Finanzkontrolle zieht etwa eine gemischte Bilanz zu verschiedenen Projekten der internationalen Zusammenarbeit. Positiv beurteilt sie abgeschlossene Projekte in Bangladesch und Nepal. Sie wirkten noch jahrelang. Nicht so bei Berufsbildungsprojekten, erklärt Laurent Crémieux von der Finanzkontrolle.
12: Es gibt so viele Faktoren, so als mit den Schulen der Lehrkräfte. Wie wird die finanziert werden? Wie werden die Lehrkräfte ausgebildet, weitergebildet werden? Dann ist die Wirtschaft auch vor Ort bereit, dieses Modell zu unterstützen. Und drittens, es braucht hier auch das Engagement des Staates, um die institutionellen Rahmenbedingungen zu verankern.
9: Über Stiftungen engagieren sich auch Versicherungskonzerne wie etwa Zürich oder Swiss Re. Auch sie haben den Appell unterzeichnet. Sie hätten ein Interesse an der Schweizer Präsenz vor Ort, bestätigt Fritz Brucker von der ETH Zürich. Er sieht die Neuorientierung der internationalen Zusammenarbeit kritisch. Der Co-Direktor des Zentrums Globale Zusammenarbeit und nachhaltige Entwicklung sagt zur Zusammenarbeit:
13: Da gibt es durchaus große Synergien zwischen diesen Akteuren. Und grundsätzlich ist es so, dass eine stärkere Präsenz von Akteuren aus dem gleichen Land auch die Synergien verstärkt. Auch wenn man mit anderen Organisationen aus anderen Ländern, die im gleichen Sektor tätig sind, natürlich auch sehr eng zusammenarbeitet und sich austauscht.
9: So könne internationale Zusammenarbeit mehr bewirken. Vielleicht werde ein Staat interessant für Direktinvestitionen von Firmen. Zum weltweit tätigen Rückversicherer ergänzt Fritz Brucker.
13: Swiss Re hat eine ganz große Public Sector Unit auch. Da werden Versicherungen über Regierungen gemacht. Und von daher ist das Interesse von Swiss Re weitergehend als nur gerade direkt Firmen rückzuversichern.
9: Wenn also die Schweiz vor Ort in Schutzbauten investiert, profitieren auch solche Konzerne. Selbstlos ist das Schweizer Engagement in der Welt nicht. Wo dafür aber Bundesgelder eingesetzt werden, darüber entscheidet das Parlament jeweils im Dezember. Doch die öffentliche Debatte hat längst begonnen.
1: Seit gut 30 Jahren herrscht zwar Frieden in Bosnien-Herzegowina, aber bis heute ist das Land tief gespalten und das letzte Wort hat der hohe Repräsentant als Repräsentant der UNO. Er kann beispielsweise demokratisch gewählte Amtsträger des Amtes entheben, Gesetze erlassen oder Behörden schaffen. Doch seit ein paar Wochen schwelt ein Streit um das machtvolle Amt zwischen der EU und den USA. Der letzte hohe Repräsentant, der deutsche CSU-Politiker Christian Schmidt, musste unter Druck der US-Regierung per Ende Juni zurücktreten. Doch wer ihm nachfolgen soll, darüber konnten sich die Europäer und die Trump-Regierung bei zwei Anläufen noch nicht einigen. Und die Zeit, die drängt, denn die Nachfolge sollte bis gut in einer Woche feststehen. Auslandredaktor Janis Fahrländer hat mir zunächst in Erinnerung gerufen, weshalb Christian Schmidt seinen Posten als hoher Repräsentant räumen musste.
14: Die USA haben Schmidt aus dem Amt gedrängt. Das zeigen Aussagen von Schmidt persönlich, aber auch der Umstand, dass die USA darauf bestanden haben, Christian Schmidt per sofort abzuziehen und ihn nicht einmal mehr für eine Übergangsfrist im Amt zu belassen. Das dürfte viel mit einem Machtkampf zwischen Schmidt und dem einflussreichsten bosnisch-serbischen Politiker mit Milorad Dodik zu tun haben. Ein Machtkampf, in dessen Verlauf Dodik vom obersten Gericht Bosniens mit einem mehrjährigen Ämterverbot belegt wurde. Doch Dodik verfügt über gute Kontakte ins Umfeld von Donald Trump. Er hat erwiesenermaßen viel Geld an Lobbyisten mit Zugang zum US-Präsidenten bezahlt und offenbar mit Erfolg. Nicht nur wurden US-Sanktionen aufgehoben, die wegen Sezessionsbestrebungen gegen Dodik und sein persönliches Umfeld verhängt wurden, auch wurde mit Schmidt nun eben Dodiks schwerster Widersacher abgezogen, wohl auch, weil er US-Interessen im Weg stand.
1: Welche Kandidaten stehen nun zur Wahl für die Nachfolge von Christian Schmidt als hoher Repräsentant?
14: Es geht um zwei europäische Diplomaten. Der Favorit der USA ist der Italiener Antonio Zanardi Landi. Er ist derzeit der Botschafter des Malteserordens im Vatikan. Die meisten europäischen Staaten wollen dagegen den französischen Diplomaten René Trocard als Schmidts Nachfolger sehen. Trocard ist derzeit der Balkan-Sondergesandte der französischen Regierung. Bislang will keine Seite nachgeben. Zweimal wurde die Entscheidung nun schon vertagt. Eine definitive Nachfolge soll nun bis spätestens zum 4. Juli bestimmt werden. Doch angesichts der verhärteten Fronten würde es mich nicht wundern, wenn es doch noch länger dauert.
1: Weshalb kritisieren die Europäer den Kandidaten von Trumps Gnaden, Antonio Zanardi Landi?
14: Als erstes hat er kaum Erfahrungen in der Region. Er war eine gewisse Zeit zwar in Serbien als Diplomat stationiert, aber die komplexe Situation in Bosnien-Herzegowina kennt er nicht. Trocard dagegen kennt als Sondergesandter für den Balkan die ganze Region sehr gut. Rein fachlich wäre er also eigentlich die logische Wahl. Zusätzlich wird in Europa befürchtet, dass Lardi nach einer allfälligen Wahl zum Handlanger der Trump-Administration werden könnte. Ein Handlanger, der weniger die Friedens-

0: dieses Projekt auf den Weg gebracht. Und in diesem Gesetz, und das ist bekannt, wurde das Projekt direkt an eine Firma schon vergeben, was gegen bosnisches Recht verstößt. Diese Firma wurde erst vor ein paar Monaten gegründet und hat keinerlei Erfahrungen auf dem Gebiet. Dieses fehlende Know-how wird dafür mit Nähe zu Präsident Trump wettgemacht, denn hinter dem Unternehmen stehen enge Vertraute des US-Präsidenten. Einer dieser beiden war zudem ein von Dodik bezahlter Lobbyist. Also man sieht, da kommt vieles zusammen. Es spricht vieles dafür, dass die USA ein internationales Amt schwächen wollen, um eigene wirtschaftliche und machtpolitische Interessen durchzuboxen. Denn der hohe Repräsentant hätte eigentlich Einflussmöglichkeiten, um so ein Projekt zu verhindern. Schmidt hatte sich auch schon kritisch zu diesen Plänen geäußert. Das heißt, es wirkt so, als solle er nun durch jemanden ersetzt werden, der die US-Interessen unterstützt oder ihnen zumindest nicht im Wege steht.
1: Wenn wir den Blick noch ausweiten auf die gesamte Region, ist das Gerangel um den hohen Repräsentanten Ausdruck eines Wandels der US-Politik im Balkan?
0: Ja, wahrscheinlich sehen wir hier das erste Anschauungsbeispiel der offiziellen neuen Balkanpolitik der USA, die vor ein paar Wochen dem US-Kongress präsentiert wurde. Darin verabschieden sich die USA von der langjährigen Strategie des Staatsaufbaus der relativ jungen Staaten des Balkans, weil das war eigentlich in den letzten 30 Jahren das zentrale Fundament. Vielmehr setzen die USA nun auf Stabilität, ohne dabei demokratische oder rechtsstaatliche Werte zu nennen. US-Engagement auf dem Balkan soll, Zitat, von nun an einen direkten Nutzen für US-Firmen nach sich ziehen und primär US-Interessen dienen.
1: Sagt Janis Fahrländer, unser Wachmann für Südosteuropa in der SRF-Auslandredaktion. Nach Österreich nun. Das Landgericht Wien hat heute zwei hochrangige Vertreter des Assad-Regimes in Syrien verurteilt. Sie wurden wegen Folter und Misshandlungen zu 8 Jahren Gefängnis verurteilt und vollumfänglich schuldig gesprochen. Was dieses Urteil so wichtig macht, analysiert Auslandredaktor Peter Vögeli.
2: Der einstige Brigadegeneral Khaled al-Halabi, einer der beiden Angeklagten, ist der bislang höchstrangige Vertreter des einstigen Assad-Regimes, der heute in Wien verurteilt worden ist. Das allein gibt dem Prozess schon ein besonderes Gewicht. Er hatte im syrischen Raqqa die berüchtigte Abteilung 335 des syrischen Geheimdienstes, eine direkt dem Innenministerium in Damaskus unterstellte Haftanstalt, geleitet, in der Oppositionelle wahllos und brutal misshandelt worden waren. Heute ist er wegen schwerer Körperverletzung, sexueller Nötigung und Folter vollumfänglich für schuldig gesprochen und zu 8 Jahren Gefängnis verurteilt worden. Er selbst hatte argumentiert, weder persönlich gefoltert noch davon gewusst zu haben. Er sei ein kleines Rädchen gewesen, das sich nicht habe wehren können, ohne sich selbst zu gefährden. Sprich, er sei unschuldig. Das Gericht sah darin eine unglaubwürdige Schutzbehauptung. Der Prozess ist zweitens wichtig, weil Syrien nicht Vertragsstaat des Strafgerichtshofs ist und Russland ein UNO-Sondertribunal zu syrischen Kriegsverbrechen ablehnt. Sprich, nur nach dem sogenannten Weltrechtsprinzip war ein Prozess überhaupt möglich. Dieses Prinzip erlaubt es Staaten, schwerste Verbrechen unabhängig vom Tatort und der Nationalität zu verfolgen. Ähnliche Prozesse gab es bislang nur in Deutschland und Schweden. Zwar haben auch in Syrien Prozesse begonnen, aber ob die Justiz ein faires Verfahren durchführen kann, muss sich noch zeigen. Warum Österreich? Al-Halabi hatte angeblich als Doppelagent für Israel gearbeitet, deshalb half ihm der Mossad auf der Flucht in seine Wunschdestination nach Frankreich. Doch Paris wollte den sogenannten Foltergeneral wegen seiner Vergangenheit nicht. Also fragte der Israelische beim österreichischen Geheimdienst an. Kriegsverbrechen oder Verbrechen gegen die Menschlichkeit sind erst seit 2015 Bestandteil des österreichischen Strafrechts. Entsprechende Taten können erst ab diesem Zeitpunkt verfolgt werden. Die 8 Jahre Gefängnis sind deshalb im Rahmen des Erwartbaren. Der Mossad hatte Österreich versichert, Al-Halabi sei kein Kriegsverbrecher und ihn unter dem vielsagenden Decknamen «White Milk», «weiße Milch», nach Österreich gebracht. Während sich das österreichische Bundesamt für Verfassungsschutz und Terrorbekämpfung um Asyl für Halabi bemühte, sammelten NGOs ab 2016 Beweise gegen den General. Das heutige Urteil gegen Khaled al-Halabi und einen Mitangeklagten ist noch nicht rechtskräftig.

0: Es gibt wohl keine Fachperson, die die diesjährige Hitze und Trockenheit nicht mit dem Klimawandel in Verbindung bringt. Und doch treibt das Thema die Menschen längst nicht mehr auf die Straße. Das war vor einigen Jahren noch anders. Da sorgte die Klimajugend mit Protesten und Aktionen für Aufsehen. In keiner Schweizer Stadt war sie ähnlich stark und aktiv wie in Lausanne. Tausende Jugendliche kamen jeweils bei Kundgebungen zusammen, bis sie besetzten Plätze und Banken und blockierten Brücken und Straßen. Die Staatsanwaltschaft stellte hunderte Aktivistinnen und Aktivisten vor Gericht. Mittlerweile ist diese Bewegung aber komplett verschwunden aus der Öffentlichkeit. Was ist aus den Jugendlichen und ihrer Bewegung geworden? Das hat sich unser Westschweiz-Korrespondent Philipp Reichen gefragt.
1: Wir sind heißer als das Klima. In Lausanne skandierten Jugendliche diesen Satz Woche für Woche in Endlosschlaufe. Das kam auch Klimaaktivistin Greta Thunberg in Schweden zu Ohren. Im Januar 2020 reiste sie darum an den Genfersee.
2: Bonjour Lausanne!
1: Greta Thunbergs Auftritt auf der Place La Riponne wurde zum großen Fest. Die Stimmung blieb friedlich. Und die Polizei im Hintergrund. Das war nicht immer so. Bei ihrer allerersten Protestaktion picknickten Lausanner Klimaaktivisten im April 2019 auf dem Pont Chaudron, einer wichtigen Verkehrsbrücke. Sie wollten auf klimaschädliche Benzin- und Dieselmotoren aufmerksam machen. Antoine Dallmann hatte die Aktion mitorganisiert.
3: Ja, es war so einen Monat im Voraus geplant. Aber schon so ja ziemlich spontan die Idee, ein Picknick auf der Brücke zu machen.
1: Der 27-jährige Thalmann und seine Mitstreiter wussten zunächst nicht, ob genügend Leute kommen würden, um die Brückenenden für Autos und Busse zu blockieren.
3: Dann ist die Polizei gekommen, nach vielleicht 20, 30 Minuten. Sie waren scheinbar nicht vorbereitet, obwohl die Aktion auf Facebook damals angekündigt worden war.
1: Polizeieinsätze war sich Antoine Dallmann aus seiner Studienzeit in England gewohnt. Dort hatte der Ökonom Zufahrten zum Londoner Flughafen Heathrow und Kohleminen blockiert. Auch in Lausanne waren es Straßen, aber auch Brücken und eine Großbank. Die Absicht sei klar gewesen.
3: Was wir auch geschafft haben, und das war der Ziel dieser Blockaden, war eigentlich ein Bewusstsein zu wecken. Vielen Leuten war es schon bewusst, dass wir unsere Umwelt zerstören.
1: Aber er habe das noch mehr unter die Leute bringen wollen. Die Klimabewegung wurde größer und größer. Viele Gymnasiastinnen und Gymnasiasten stießen dazu. Es ging auch um Fragen der Gleichstellung der Demokratie und der Verteilung von Ressourcen. Die Polizei reagierte auf Besetzungen und Blockaden mit zunehmender Härte. Die Waadtländer Staatsanwaltschaft stellte Antoine Dallmann und hunderte andere Klimaaktivisten vor Gerichte.
3: Ich habe nicht gezählt, aber vielleicht 5 oder 6 Mal war ich vorm Gericht. Ja.
1: Die Geldstrafen und Strafregistereinträge wegen Hausfriedensbruchs und Behinderung einer Amtshandlung mehrten sich. Und doch sagt Thalmann:
3: Ich glaube, ich hatte nicht dieses Gefühl, dass ich ein Kriminell war.
1: Doch die Aktivistinnen und Aktivisten schlugen sich mehr und mehr mit Strafprozessen herum und konnten sich immer weniger um ihre eigentlichen Anliegen kümmern. Das bemerkte auch der Lausanner Historiker und Gymnasiallehrer Dominique Dirlewanger.
4: Ce mouvement il a été assez fortement réprimé. Il y a eu de nombreux procès, de dénonciations. Ça, ça a effectivement passablement essoufflé le mouvement.
1: Die harte Gangart der Justiz und die Isolation während der Corona-Pandemie hätten der Klimabewegung zugesetzt. Als Gymnasiallehrer habe ihn glücklich gemacht, dass sich Schülerinnen und Schüler politisch engagierten.
4: On était heureux de revoir des jeunes en fait prendre fait et cause pour des enjeux politiques.
1: Auch wenn die Klimabewegung auseinanderfiel, die Jugendlichen engagieren sich weiter, wenn auch weniger geschlossen. Etwa in der Frauenbewegung oder in der Black Lives Matter Bewegung als Folge der Gewalt der Lausanner Stadtpolizei gegen Menschen mit schwarzer Hautfarbe.
4: Le mouvement de la grève des femmes qui a continué de mobiliser des dizaines de milliers de personnes et là encore Lausanne s'est illustrée comme une ville où il y a eu des mobilisations très fortes et puis Black Lives Matter, tout le mouvement racisé.
1: Klimaschützer Antoine Dallmann wiederum ging für kurze Zeit in die Politik und saß für die Grünen im Gemeindeparlament von Prix. Doch die Parlamentsarbeit und die Konflikte zwischen Rechten und Linken zermürbten ihn und er trat zurück. Heute ist er 34 Jahre alt, Vater einer Tochter und arbeitet als Berufsschullehrer. Klimaschützer ist er im Privatleben
3: aber
1: geblieben.
3: Sonst auch so in meinem Alltag ist es für mich immer noch so wichtig, möglichst simpel zu leben, mit wenig Fußabdruck.
1: Er fährt kein Auto und fliegt nicht. Dass seine Aktionen etwas bewirkten, steht für ihn außer Frage.
3: Jetzt ist es ziemlich klar für alle, dass wir unsere Lebensgrundlage zerstören.
1: Etwas zu diesem Bewusstsein beigetragen zu haben, macht ihn stolz und glücklich. Und darum sei es für ihn auch nicht mehr nötig, Straßen und Brücken zu besetzen.
0: Westschweiz-Korrespondent Philipp Reichen hat den früheren Klimaaktivisten Antoine Thalmann besucht. Das war das Echo der Zeit am Montag, dem 6. Juli, mit Redaktionsschluss um 18.34 Uhr. Verantwortlich für die Sendung ist Marisa Eckli, für die Nachrichten Patrick Walter. Mein Name Matthias Kündig.
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1: Die Nachrichten von SRF um 8 mit Corinna Heinzmann. Die Schweiz will beim Kauf von Rüstungsgütern vermehrt mit dem Nachbarland Österreich zusammenspannen. Das sagte Verteidigungsminister Martin Pfister in Zürich an einer gemeinsamen Medienkonferenz mit seiner österreichischen Amtskollegin Claudia Tanner. Beim gemeinsamen Kauf von Rüstungsgütern stehe man erst am Anfang, so Pfister. Aber wenn man sich zusammentue, werde es günstiger und effizienter. Vor allem bei der Luftabwehr gehe es nicht ohne gemeinsame Beschaffung, wenn man moderne Systeme wolle. Die Medienkonferenz fand beim Konzern Rheinmetall Air Defence statt. Sowohl die Schweiz als auch Österreich planen, ein Bodenluftabwehrsystem mit kurzer Reichweite dieses Herstellers zu beschaffen. Der internationalen Polizeibehörde Interpol ist ein Schlag gegen den organisierten Menschenhandel gelungen. Während der fünftägigen weltweiten Aktion seien über 1000 Verdächtige festgenommen und mehr als 2000 mutmaßliche Opfer identifiziert worden, teilt Interpol mit. Auch Schweizer Polizeien beteiligten sich an der Aktion. Hierzulande wurden 27 Verdächtige in Polizeigewahrsam genommen und über 60 mutmaßliche Opfer identifiziert, wie das Bundesamt für Polizei zur Nachrichtenagentur Keystone SDA sagte. Interpol schreibt, bei der Aktion sei es vor allem um Zwangsprostitution, Zwangsarbeit, Kriminalität und erzwungene Bettelei gegangen. So wurden etwa in Belgien Personen festgenommen, die minderjährige Mädchen in sozialen Medien für die Prostitution rekrutierten. Und die brasilianische Polizei zerschlug ein Netzwerk, welches Menschen nach Kambodscha vermittelte, wo sie zum Online-Betrug gezwungen wurden. In einem Gefängnis in Sri Lanka ist es zu einem Gewaltausbruch mit mehreren Toten gekommen. Der Justizminister des südasiatischen Inselstaates sagte zu lokalen Medien, es seien mindestens 19 Häftlinge und 7 Gefängniswärter getötet worden. Mehr als 100 weitere Personen seien verletzt. Der Vorfall ereignete sich in einem Hochsicherheitsgefängnis etwa 30 Kilometer nördlich der Metropole Colombo. Die Polizei geht gemäß Medien davon aus, dass Mitglieder von 2 rivalisierenden Gruppen im Gefängnis aneinander geraten waren. Dann der Blick aufs Wetter. Morgen ist es meist sonnig mit einigen Wolkenfeldern. Die Höchstwerte liegen um 33 Grad. Das waren Nachrichten von Radio SRF, verantwortlich Konrad Muschk.
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3: Ja, kräftig morgen wieder, he? 33 Grad, heiss. Jetzt wollen wir aber zuerst einmal einen schönen, gediegenen und angenehm milden Sommerabend geniessen. Heissen Sie herzlich willkommen dort bei uns. 2 Stunden lang Wunschkonzert, und zwar das allererste, was es überhaupt gegeben hat im Schweizer Radio. Das ist ein Nachkommen. Das ist nicht ein Nachkommen, das ist eigentlich das Original. Es hat sich einfach ein bisschen verändert, das ist ja klar. Aber die Haupteckpfeiler bleiben immer noch gleich. Wir erfüllen Wünsche, die Sie uns bekannt geben, und Sie schicken noch liebe Grüße hinten rein. Zum Beispiel so, wie es der Werner Hungerbühler von Arbon gemacht hat. Er grüßt die Verena Hungerbühler, das ist sein liebe Vreni, wie er schreibt. Er grüßt Sie herzlich mit dem Toni Marschall und «Tausendmal an dich gedacht».

Ja, der Schwanger Rennert, ich hab die ganz Lied vom Vincent Gross und der Esteriole Brothers gehört. Mio Amore. Danke.

Vincent Gross und Desteriore Brothers, die Coiffeur-Brüder, so kenne ich sie. Amore mit Mio. 10:08 ist es, das ist SRF Musikwähler am Montagabend. Wir laufen ein bisschen warm hier im Wunschkonzert. Und das machen wir jetzt weiter mit dem Traufer und Heimweh und dem Sternenlichtermeer. Das wünscht sich die Rosmarie Egli von Oberried, und zwar für sich selber als Aufsteller, wie sie schreibt.

Grüezi, das ist Margrit in Spreitenbach und ich möchte für am Montagabend, wenn es geht, zwischen 8 und 9, das Lied hören, wir sind zwei alte Leute. Und wünsche allen eine gute Nacht, liebe Grüße. Danke vielmals.

0: Trio Wildbach, wir sind zwei alte Leute.
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2: Grüß Gott, das ist Ortlieb aus Razzariet. Und ich freue mich immer so, wenn ich die Melodie hier vom Hose Straub sei glücklich. Das ist einfach meine Lieblingsmelodie. Und mir hört jeden Tag von morgen bis abend ihren Sender und findet den einfach toll. Ich wünsche euch alles Gute und ich grüße alle, die an der Melodie aufreutern. Vielen, vielen Dank. Ade.

Sei glücklich, langsamer Walzer, ja, das stimmt, glaube ich, schon so. Der Haus ist Straub und seine Musikanten macht Minuten vor der halben neun. Die Bernadette Schrag von Buchs im Kanton Aargau, sie grüßt Werner Breitenmoser Zwil im Kanton St. Gallen und schreibt: Lieber Werner, lieber Gruß für dich und auch für Anni und Peter Breitenmoser, die Älpler im Sentisgebirge. Und gehören tun wir Schweizer Örgli-Duo Alois Lyon und Daniel Gwerder mit Dufter von Alp.

Herbst noch mal von Hermann Udos. Ich habe am Freitag am letzten Tag meinen Geburtstag feiern und ich hätte gerne einen Wunsch gehabt. Das ist das Lied vom Jeder Tag ist ein Geschenk, dass man es nie vergisst und irgend so einen Namen, irgend so ein Ding hat. Danke vielmals fürs Bringen. Ade.

Der Teddy Parker, jeder Tag ist ein Geschenk. Am 8:30 Uhr, das ist jetzt dann nämlich gerade. Ja, meine Damen und Herren, damit wäre Zeit für den ersten Expresswunsch. So sagen wir dem einmal, weil es genau das ist. Sie können hierher anrufen, können etwas wünschen, können Grüße hinten reinschicken. Und zwar so als Gegendeal

0: würden wir dann ein bisschen schwätzen miteinander am Radio. Die Themen sind da viele, bin ich sicher, dass wir etwas finden. Läutet es mir doch rasch auf 0848 531 531. 0848 531 531.
1: Toni Fester, hey Sau. Der Wunsch ist, dann du gehörli Fentes. An Christine, an Markus und an Simon und alle Team noch einen Bürger Niederhalten. Adieu.

0: Das Landjugendchörli Sentis mit der Landmann, haben wir gehört. Nicht der Land am Mann, habe ich jetzt erst gemeint. Nein, es ist der Landmann, das ist ja das Lied. So, jetzt habe ich Frini Schmalz am Telefon. Sie ist in Mirchel zuhause. Da tun wir noch rasch verorten. Ich habe es noch rasch aufgemacht auf der Karte. Grosshöchstädte, Zetzewil, Konolfingen, Bovil. Das ist am Eingang vom Emmental, dass wir ungefähr wissen, wo sie die Heime sind. Grüezi, Frau Schmalz.
1: Ja, guten Abend, Salzmann.
0: Sie haben mit Ihrem Mann ein Bierli. Oh, jetzt hört man die Vögel im Hintergrund. Das ist ja schön. Sind die verrussen in dem Fall?
1: Wir sind verrussen auf der Terrasse, ja.
0: Wunderbar. Und das kühles Bierli haben wir nebenan.
1: Ja, ganz einen schönen Abend.
0: Machen Sie das etwa so, wenn der Abend ein bisschen lau und schön ist, das Bierli mitnehmen und
1: raus? Das machen wir sehr viel, weil wir sehen hier das Panorama Stockhorn. Und das genießt man natürlich schon. Und dann etwa so um 8:30, 9:30 kommen dort die Mauersegler. Oh. Und je nach Wetter kommen die ganz tief. Dann weiss man, es käme regnen. Und sonst sind sie so ziemlich hoch.
0: Also im Moment
1: sehr interessant.
0: Im Moment kommen sie hoch, in dem Fall.
1: Jetzt sind sie hoch, ja. Jetzt sieht man sie fast nicht.
0: Jawohl. Spannend. Ihr habt das richtige Spektakel in dem Fall bei uns.
1: Das ist ja so. Das ist immer kurzwillig.
0: Also, super Sache. Andere im Fernsehen schauen, sie haben es direkt vor der Terrasse.
1: Das Nein, das würde mich jetzt fast ein bisschen reuen vom Wetter her.
0: Ja, das glaube ich.
1: Ja.
0: Ja, schön. Jetzt geben wir Ihnen noch ein bisschen Musik mit auf den Weg, die Ihnen gefällt. Der Göle mit der Katrin Burch und dem Jodelclub Echo vom Glaubenberg. Der Indianer hören wir. Wer wettet Sie grüssen, Frau Schmalz?
1: Ich grüße alle, die mich kennen, die mich mögen und auch die, die mich nicht mögen. Und vor allem auch das Musikwellen-Team.
0: Danke vielmals. Geniessen den schönen Abend. Das klingt wirklich super bei euch.
1: Das machen wir.
0: Prima. Adieu
1: okay,
0: miteinander.
1: Gut. Danke. Schönen Abend. Adieu.
0: Adieu.

der Wunsch von Vreni Schmalz für sich und ihren Mann. Die hückelt gerade auf dem Gartensitzplatz und schaut den Mauersegler zu. Und überhaupt ist einiges los. Also Vögel am Pfeifen und das Bierli neben sich. Also besser kannst du es nicht einrichten. Und jetzt habe ich hier einen Wunsch, und das ist wirklich ein Zufall, dass der gerade jetzt kommt. Das war offenbar letzte Woche schon so gewesen. Und zwar bei der Goni Ebnetter. Sie hat das Mail nämlich geschickt am letzten Montagabend um 12:09. Also ist wirklich fast ganz genau eine Woche her. Und sie schreibt: Ich sitze mit meinem Mann im Garten und geniesse nach der Tageshitze den schönen Sommerabend. Jawohl, das machen das auch noch mehr in der Schweiz. Das ist gut. Ich wünsche für mich und uns beide, der Willie Nelson, Blue Eyes Crying in the Rain. Grüße an alle im Studio und an meinen Mann.

0: Ja, da kann man doch gäbig im Garten aussen hückeln, ja? Und ein bisschen ein Bier nippeln. Und ein bisschen umeinander schauen und geniessen. The Willie Nelson, Blue Eyes Crying in the Rain. 18 Minuten vor der 9. Sie jetzt gesehen, gerade in der nächsten Stunde, da haben wir noch, sind wir noch ein bisschen schwach auf der Brust mit Wünsch. Ja, da geht es noch etwa bis Mitte Stunde und nachher dann ist es ziemlich leer. Also wenn Sie wollen, ja, dann schicken Sie mir doch Ihren Wunsch, gerade jetzt, direkt, so etwa 10 brauche ich noch. Ja, vielleicht nicht einmal mit ganz, etwa 8. Und dann füllen wir die Wunschstunde natürlich relativ locker. Also kommen Sie doch rasch vorbei aufs Internet bei uns, auf srfmusikwelle.ch und dann Kontakt ins Studio. Da kommt es gerade direkt zu mir und eben so die Ersten, die dann kommen, die brauchen wir dann. Ja, das muss ich noch sagen. srfmusikwelle.ch und dann Kontakt ins Studio. Freue mich, wenn ich von Ihnen höre.
1: Ja, da ist Flückiger Annelies. Ich hätte gern ein Lied, aber mein Gedächtnis hat mich im Stich gelassen. Ich weiss, dass dringend vorkommt eine kleine Umarmung. Aber mehr weiss ich nicht mehr. Ich hoffe, ihr wisst vielleicht, wie das Lied heisst. Danke und ich lerne alle noch grüssen, die wir kennen. Und einen herzlichen Gruß als Musikwelle-Team. Auf Wiederhören. Dankeschön.
0: Ja, Frau Flückiger, das passiert mir manchmal auch, dass mich das Gedächtnis im Stich lässt. Und dann frage ich einmal jemanden und der weiss es dann in der Regel. Und das ist jetzt auch so. Weil ich weiss, was sie suchen. Die Zwali, genau, die spielen wir jetzt. Das ist ein lässiges Lied. Eine kleine Umarmung.

Grüezi miteinander, da ist Maria Muck von Abtwil. Ich will meine Liebe mit meinem musikalischen Gruß eine Freude machen. Zuerst gehen meine Grüße an meine zwei lieben Schwestern. Danna, die wohnt in Meschreuthi und Dirma in Eggenstande. Und dann grüße ich auch noch ihren Mann, den Franz. Und dann grüße ich herzlich meine 6 Söhne, meine Stammhalter und auch ihre Frauen, jedem seine Frau und dann ihre Familie. Ich wünsche allen Glück und Gottes Segen für Haus und Stall und Geschäft, viel Erfolg im Berufsleben und einfach viel Freude. Ich will meine guten Wünsche unterstreichen mit einem Lied von der Jodelgruppe Hirschberg, wo heisst, ich singe ein Lied für dich. Danke vielmals, adieu miteinander.

0: Wald.
1: Ist herzig, oder? Ein Lied für die Jodelgruppe Hirschberg-Appenzell. Und der Wunsch vorher gerade auch, das war einer, wo das Herz erwärmt, das kannst du dann sagen. Inzwischen 9 vor 9.
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1: Jawohl, Ihre Wünsche sind eingetroffen. Tun Sie bitte nicht mehr wünschen. Wir haben genug für die nächste Stunde. Es ist ein bisschen schwierig, das Ganze zu steuern, aber es ist lässig, dass es da so schnell Wünsche gegeben hat. Jetzt kann ich ein bisschen aussuchen, das ist doch auch schön. Also, kommen alle in der nächsten Stunde, weil für diese Stunde können wir noch einen erfüllen. Und der kommt jetzt. Und vorher möchte ich Ihnen noch sagen, wie Sie können mitmachen hier bei uns im Wunschkonzert am Montagabend. Das ist nämlich ganz einfach. Am besten rufen Sie an. Und zwar gerade jetzt auf 0848 00 23 25. 0848 00 23 25. Oder wenn Sie schriftlich wünschen, geht natürlich auch. Es ist jetzt nicht jedermann gegeben, dass er auf den Telefonbeantworter schwätzen. Dann kommen Sie vorbei auf srfmusikwelle.ch und dann Wunschkonzerte.
3: Hier ist der Hans-Jörg Steffen von Erle im wunderschönen Kanton Thurgau. Ich habe gerade euren Aufruf gehört und weil ich heute Abend ganz sicher bin, dass ich das Wunschkonzert wie fast jeden Montag wieder höre, möchte ich gerne einen Wunsch aufgeben. Und zwar das Lied «Über sieben Brücken» von Peter Maffay. Ich grüße mit dem Lied ganz speziell alle Samariterinnen und Samariter vom ganzen Kanton Thurgau plus meine Arbeitskollegen, meine Eltern und meinen Bruder. Da ist der Hans-Jörg Steffen von Erle. Danke vielmals. Adieu.

Der Peter Maffay, über sieben Brücken musst du gehen, ist ein riesen Hit gewesen, den er dort hatte. Ich habe übrigens vor ein paar Tagen gerade gelesen, das ist vielleicht schon ein bisschen ältere Meldung, wissen Sie, eventuell schon. Für mich ist es neu gewesen, dass der Peter Maffay nochmal geheiratet hat. Er hat schon ein paar Frauengeschichten hinter sich. Jetzt hat er es also nochmal gewagt mit 74, wenn es mir recht ist, und seine Frau ist 39. Und ist ein riesen Fan gsi von ihm. Ja, hat, sein Tabaluga ist richtig verknallt gsi, das Tierli, wo da der Peter Maffay entworfen hat und drüber gesungen hat. Und dann haben sie sich getroffen bei einem Konzert. Und der Rest ist Schicksal. Ist doch schön. Über sieben Brücken musst du gehen.

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1: Die Nachrichten von SRF um 9 mit Corinna Heinzmann. Nach der umstrittenen Aufhebung der Spielsperre für einen US-Fußballer hat sich nun auch der Schweizerische Fußballverband SFV geäußert. Der Entscheid des Weltfußballverbandes FIFA sei für den Schweizerischen Verband unverständlich, schreibt der SFV in einer Mitteilung. Er werfe Fragen auf und schaffe Unsicherheit, auch mit Blick auf Schiedsrichterentscheidungen. Zuvor hatten sowohl US-Präsident Donald Trump als auch FIFA-Chef Gianni Infantino bestätigt, über den Fall gesprochen zu haben. Die Entscheidung sei jedoch von einem unabhängigen FIFA-Gremium getroffen worden, sagte Infantino. Der ursprünglich mit einer roten Karte für den Achtelfinal gesperrte Florian Balogun darf nun definitiv spielen. Eine Beschwerde des belgischen Fußballverbandes gegen den Entscheid wurde abgelehnt. Die italienische Region Lombardei tritt im Verfahren um die Brandkatastrophe von Grand Montana als Zivilklägerin auf. Der Tessiner Anwalt Paolo Bernasconi wurde mit der Rechtsvertretung der Lombardei beauftragt. Das teilte die Regionalregierung in Mailand mit. Die Brandkatastrophe habe der Region Lombardei einen direkten und konkreten Schaden zugefügt, heißt es in der Begründung. Man wolle sowohl die strafrechtlichen Verantwortlichkeiten klären, als auch für sämtliche finanzielle Aufwendungen, etwa bei der medizinischen Versorgung der Opfer, entschädigt werden. Ende April hatte bereits der Staat Italien einen Antrag auf Zulassung als Zivilklägerin eingereicht. Durch den Brand in der Bale Constellation verloren in der Silvesternacht 41 Menschen das Leben. Über 100 weitere wurden teils schwer verletzt. Zwei Meldungen aus dem Ausland in Kurzform. Hunderte Mitarbeitende des Technologiekonzerns Microsoft haben ihren Job verloren. Der US-Konzern entließ 1.600 Angestellte in der Videospielsparte Xbox, wie verschiedene Medien übereinstimmend berichten. Insgesamt wolle Microsoft 4.800 Stellen streichen. Der Abbau soll in den nächsten 12 Monaten erfolgen. Auf der Karibikinsel Kuba ist erneut das Stromnetz landesweit zusammengebrochen. Das bestätigt die staatliche Stromgesellschaft in den sozialen Medien. Die genaue Ursache werde untersucht. Wegen alter Infrastruktur und eines Ölembargos der USA kommt es in Kuba jeden Tag zu Stromausfällen. Dann noch das Wetter. Morgen ist es meist sonnig mit einigen Wolkenfeldern. Die Höchstwerte liegen um 33 Grad. Das waren Nachrichten von Radio SRF, verantwortlich Konrad Muschk.
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0: Ja, ich heiße Sie herzlich willkommen zurück hier aus den Nachrichten. Wir haben noch eine Stunde vor uns, wo wir Ihre Melodien spielen, die zu Herzen gehen. Nicht nur. Wir haben ein paar rechte Knallernummern darunter. Aber eben selber auch. Marianne Kattomann, sie eröffnet die Stunde mit «Glaube mir». Das wünscht sich der Andreas Meier. Er ist ein Sondheim zuhause. Fällt mir schon auf, dass wir immer wieder Wünsche haben von Leuten, die in Deutschland wohnen. Ja, Musikwelle wird definitiv im grossen Kanton gelost. Und das ist doch schön. Und jetzt kommt's. Er, der Andreas Meier von Sondheim in Deutschland, schickt Grüße nicht in die Schweiz, sondern geht über nach Österreich. Dort werden wir offenbar gelost. Dort ist der Josef Hofer zuhause, und zwar zu Innsbruck. Und liebe Grüße auch als Team. Dankeschön. Da kommt sie, zu Marianne Kattomann.

Das Lied «Überall auf der Welt blühen die Rosen», gesungen vom Gefangenenchor. Ganz herzlichen Dank und allen, die zuhören, ganz einen schönen Abend. Danke, wiederhören, merci.

Der Freddy Breck hier bei uns auf der SRF Musikwelle, überall auf der Welt, der Gefangenenchorus Nabucco. Wir haben ein Mail bekommen von Martin Grob von Herisau. Und er schreibt, wie wäre es denn mit dem schlätzigen Zäuerli? Das würde mich sehr freuen. Und dann habe ich überlegt, schlätzig. Ich habe das Wort auch schon gehört, aber was heisst das eigentlich genau? Ich meine, Türen schlätzen kenne ich, also so zuklöpfen oder zuhauen. Soll es denn etwas sein, das so richtig rebelt und so? Jetzt habe ich aber noch gefunden, im Mundartlexikon, nein, ganz und gar nicht. In der Musik, so steht es da, bedeutet schlätzig, lieblich, anmutig, weich und getragen. Jawohl, das kann ich bieten. Siodelchörli, Urnäsch am Sentis, habe ich ausgesucht mit dem Klausenzäuerli. Ja.

Die Margrit Michel von Berau hat ein Mail geschickt. Sie grüßt, nein, sie wünscht sich das Alvo mit dem Uli, sein Kuli. Und grüßt dann damit Beat, Andi und Jana Michel. Die sind auf der Alp Nova ob Davos Wiese. Snani und der Neni aus dem Berau, so steht es da, schicken den ganzen Kratten voll herzliche Grüße zu euch.

So, jetzt kommt wieder einer, den wir innen bekommen haben, vor der 9, ganz kurzfristigen, wo wir aufgerufen haben, und zwar der von Fritz Giger von Aschau. Er möchte gerne etwas von den Galimeros hören, für sich. Und ausgesucht habe ich «Das hast du gut gemacht».

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1: Rita Bieri, ich wünsche mir den Schornsteinfeger vom Trio Cesti und grüße alle, die mich kennen.

0: ist ein riesen Klassiker, oder? Das Trio Chesty. Bring mir Glück, Schornstein Feger. Am 9:30 Uhr am Montagabend. Ja, meine Damen und Herren, wir machen den zweiten Expresswunsch, und zwar gerade jetzt. Also, wenn Sie etwas wollen, wünschen und jemanden wollen grüssen damit und noch ein paar Augenblicke Zeit haben, mit mir ein bisschen zu schwätzen, dann sind Sie also an der rechten Adresse, wenn Sie jetzt anrufen auf 0848 531 531. 0848 531 531.
1: Ja, hallo, liebes Wunschkonzert. Das ist Renny Drescher von Spreidenbach. Ich und meine Schwester Maya Moser von Hergiswil bei Willisau möchten ganz herzlich den Edwin Heller grüssen, der jetzt momentan auf seiner Alp in der Nähe von Meiringen ist, mit dem Lied «Nimm dir ein bisschen Zeit zum fröhlich sein». Lieber Edwin, wir wünschen dir einen ganz guten Alpsommer, dass dir und deinen Tierchen immer gut geht, dass ihr gesund bleibt, und wir würden uns freuen, Maya und ich, auf ein baldiges Wiedersehen. Wir sind immer ganz fest in Gedanken bei dir. Ich wünsche dir noch einen schönen Abend und ich hoffe, der Wunsch wird ausgestrahlt heute. Das wünschen wir dir von Herzen, Maya und ich. Danke, liebes Wunschkonzert.

0: Sängerfreunde, nimm dir ein bisschen Zeit. Ja, die nehmen wir uns jetzt für Anne-Marie Jordi. Frau Jordi ist zu Aarburg zuhause. Aarburg, das ist in der Nähe, ja, so wegen alten, zoffigen Herkingenkreuzen, so dort. Und es machen alles gleich heute Abend. Das ist offenbar wirklich der ideale Abend, um draussen zu hocken und sich ein bisschen geniessen. Grüezi, Frau Jordi.
1: Grüezi, Herr Schaltzmann.
0: Sie sind mit Ihrem Schatz und Walter hockeln Sie dort auf dem Sitzplatz aus.
1: Ja.
0: Und sind auch Tierli beobachten. Was sehen Sie denn?
1: Ja, eben Schwalbeli sehen wir oder sonst etwas Vögel, die so fliegen. Und das ist ein richtig schöner Oben. Wirklich, ich kann es lange geniessen von draussen.
0: Es ist fast ein bisschen, wie man es früher in den Ferien hatte, irgendwie zu Italien oder so. Wenn du lange draussen hocken konntest, jetzt kann man es da bei uns machen.
1: Jawohl, genau. Das ist wirklich traumhaft. Dass man auch oben so viel lang draussen hocken kann.
0: Eben, ihr macht das auch, wenn es irgendwie geht. Macht ihr es eigentlich immer, wenn es irgendwie sich einzurichten
1: lässt? Ja, wir müssen nicht mehr morgen arbeiten oder dürfen nicht mehr arbeiten. Wir sind beide pensioniert und dann genießen wir es natürlich. Oder?
0: Ja, dann kann es zu Abend auch mal ein bisschen später werden und vielleicht noch ein Glas Wein oder zwei dazu.
1: Ja. Genau.
0: Also, das machen die schon richtig.
1: Ja.
0: Jetzt gehen wir in ein Heimweh mit der Rosmarie. Und wer wettet Sie denn grüßen, Frau Jordi?
1: Alle, die ich kenne, oder die Nachbarn, wenn sie es zuhören. Heute schauen sie ja mehr auch auf Fußball als Radiolosen.
0: Ja, aber ich glaube, es geht erst um 10 Uhr los, wenn ich es recht gesehen habe.
1: Aha, ja, genau.
0: Hätten wir noch ein bisschen Zeit.
1: Ja, genau. Mal.
0: Gut.
1: Danke vielmals. Und natürlich auch ein lieben Gruß ans Musikwellen-Team. Weil es ist immer so schön, Musikwellen zu hören.
0: Das ist doch wunderbar.
1: Ja, also, danke vielmals für die schöne Sendung. Und wünsche euch einen schönen Abend.
0: Das wünsche ich euch auch.
1: Danke vielmals, Herr Salzmann.
0: Wir müssen uns. Danke.
1: Ja, danke gleichfalls. Adieu, Herr Salzmann.
0: Adieu, Frau Jordi.
1: Adieu, danke.

Heimweh und Rosmarie ist auch schön. Ich habe einen Fehler gemacht, Excuse, bevor ich gesagt habe, die WM-Spiele laufen gar noch nicht, aber es stimmt nicht, weil zumindest ein Match der läuft, nämlich Portugal gegen Spanien. Und der läuft schon, Moment, ich muss erst abscrollen, der läuft jetzt schon 35 Minuten und steht noch 0:0. Ja, das zu dem. Und jetzt zum nächsten Wunsch. Das ist wieder einer, den wir da per E-Mail bekommen haben vor der 9. Therese Liniger schreibt uns von Hüttwilen. Sie grüßt alle, die sie kennt und ganz besonders den Jürg Bertschinger von Frauenfeld kommt ein Gruß über mit dem Heintje und dem Hein Simons. Also der Heintje, der kleine Heintje und der gross Heintje ist eben der Hein Simons. Und die singen jetzt miteinander, natürlich zeitversetzt, das ist ja klar. Wenn sie eben zusammen genannt, dann tun sie gleich, wie wenn sie miteinander singen würden. Mein schönstes Lied.

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1: Das Wunschkonzert geht noch bis um 10 Uhr, das Montagabend-Wunschkonzert, und dann machen wir eine Woche Pause. Also die normalen Wunschkonzerte laufen natürlich weiter, aber das nächste Montag-Wunschkonzert gibt es natürlich erst am nächsten Montag, darum heisst es ja so. Also, und wenn Sie wollen, wünschen, dann können Sie das aber jetzt schon machen. Auf 0848 00 23 25. 0848 00 23 25. Oder Sie schreiben uns srfmusikwelle.ch und Wunschkonzerte. Die Maya Günthardt von Küsnacht im Kanton Zürich hat uns geschrieben. Und sie schreibt, sie möchte gerne ihren Mann grüssen, den Rudi Günthardt, und sie möchte den Silbertraum hören von Christoph Walter. Wir geniessen den Abend wieder zu Küsnacht nach unseren Ferien im Engadin. Schön, gutes Heiko. Nein, Heiko sind wir ja. Dann ein gutes Ankommen in dem Fall.

Das Rekrutenspiel 16-1 aus dem Jahr 2007 und der Silbertraum am Viertel vor 10. Ja, das haben wir jetzt nämlich. Denken deine Länder, finden irgendetwas hat da nebenbei, hören sie es auch. Jetzt ist es weg. Das ist ja spannend. Also, der nächste Wunsch hat aufgegeben Trudi Portmann von Stanz. Und sie schreibt, wir grüßen Monika Amstutz, die auf Buch gezogen ist, mit dem Gückeli-Walzer und wünschen dir viele schöne Begegnungen. Trudi und Marc Sterne. Was war das jetzt, was da geredet hat? Ja, ist ja gleich. Ich schaue währenddem, dass deine Ländlerfreunde jetzt den Gückeli-Walzer spielen.

haben wir noch gehört, da der Gückel mit dem Gückelwalzer. Das ist SRF Musikwelle am Montagabend. Wir haben das Abendwunschkonzert und das, ja, geht schon am Ende entgegen. Das ist so. Zwei Wünsche mal, für die soll es noch länger. Und der eine davon ist der Peter Knüssel, der wünscht. Er ist zu Zug daheim. Er grüßt Andrea Knüssel von Inwilbar. Familie Knüssel, so schreibt es der Peter, wünscht der Andrea alles Gute zu ihrem 57. Geburtstag. Der hat sie gefeiert am gestrigen Sonntag im Kreis von ihrer WG. Nehmen an, das heisst Wohngruppe vom Coronastock von der Zuwebe. Die Andrea ist immer fröhlich, sie arbeitet im Atelier, am liebsten tut sie Lismen, macht gern Ausflüge mit dem Zuckerseeschiff. Und hören tun wir Kapelle Jurchiger Glarner mit im Örgelihaus.

Kapelle Dürchiger, Glarner und die Mörgeli Haus am 6 Minuten vor der 10. Ja, damit ist das Wunschkonzert jetzt wirklich fast fertig. Einen kann ich noch erfüllen. Und zwar ist es nochmal der Christoph Walter. Aber damals gibt es ein Lied, das von ihm und seinem Orchester aufgeführt wird und begleitet wird von 200 Personen von einer Grossformation. Und vielleicht wissen Sie, was jetzt kommt. Das war nämlich das Lied, der Song für den Festakt vom Eidgenössischen Schwing- und Elternfest ESAF, das Zug im 2019. Und es war eine gewaltige Sache. Und das ist es immer noch, wenn man es so hört. Also, das wünscht sich die Claudia Stalder von Hasle. Und sie grüßt ganz herzlich den Marc Lustenberger von Hasle, wo sein Schweizer Schwingerfest gewonnen hat. Und dann grüßt sie noch alle, die sie kennt. Und das macht sie nicht allein, sondern Claudia mit dem Paul zusammen. Also, das ist der Schluss von dem Wunschkonzert. Und ich tue mich jetzt auch verabschieden. Am Mikrofon war der Christian Salzmann. Es sind schöne zwei Stunden. Ich hoffe, es hat Ihnen auch gefallen. Ja, dann gute Zeit und bis gleich.

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1: Die Nachrichten von SRF um 10 mit Corinna Heinzmann. US-Präsident Trump reklamiert bei FIFA-Chef Infantino wegen einer roten Karte. Später wird die Sperre eines US-Spielers aufgehoben. Was FIFA-Chef Gianni Infantino dazu sagt. Und internationale Aktion gegen Menschenhandel. Auch in der Schweiz werden Dutzende mutmaßliche Opfer und Täter identifiziert. Das Wetter, morgen meist sonnig mit einigen Wolkenfeldern, bei Höchstwerten um 33 Grad. Wir beginnen mit Fußball. Nun steht es definitiv fest. Der US-Stürmer Florian Balogun darf im WM-Achtelfinale gegen Belgien spielen. Sowohl US-Präsident Donald Trump als auch FIFA-Chef Gianni Infantino haben sich zur ausgesetzten roten Karte geäußert. Von der ARD, Desiree Krause.
2: Der US-Präsident hat bestätigt, Gianni Infantino kontaktiert zu haben, damit die rote Karte und die Sperre Balogun's für die Partie gegen Belgien überprüft wird. Trump rechtfertigte seinen Anruf damit, nur um eine Überprüfung gebeten und keine Anweisungen erteilt zu haben. Gianni Infantino bestätigte ebenfalls, dass der US-Präsident ihn angerufen habe, wies aber jegliche Kritik zurück, wonach dieser Kontakt Einfluss auf die Entscheidung gehabt haben soll. Er betonte, dass die FIFA-Disziplinarkommission unabhängig sei. Darauf habe er auch den US-Präsidenten hingewiesen. Es habe bereits ein laufendes Verfahren zu dem Fall gegeben. Inzwischen ist klar, Balogun darf im Achtelfinale gegen Belgien auflaufen. Die FIFA erklärte, dass ein Antrag der Belgier für unzulässig erklärt wurde, weil der belgische Verband, Zitat, nicht Verfahrenspartei sei und somit keine Beschwerdebefugnis gegen die Entscheidung besitze. Grund dafür ist offenbar, dass die rote Karte aus einer Begegnung stammt, an der Belgien nicht beteiligt war.
1: Auch der Schweizerische Fußballverband hat sich inzwischen zum Fall Balogun geäußert. Der Entscheid sei unverständlich. Er werfe Fragen auf und schaffe Unsicherheit, auch mit Blick auf Schiedsrichterentscheidungen, teilte der Verband in einer Stellungnahme mit. Der internationalen Polizeibehörde Interpol ist ein Schlag gegen den organisierten Menschenhandel gelungen. Während der fünftägigen weltweiten Aktion seien über 1'000 Verdächtige festgenommen und mehr als 2'000 mutmaßliche Opfer identifiziert worden, teilte Interpol mit. Auch Schweizer Polizeien beteiligten sich an der Aktion. Hierzulande wurden 27 Verdächtige in Polizeigewahrsam genommen und über 60 mutmaßliche Opfer identifiziert, wie das Bundesamt für Polizei zur Nachrichtenagentur Keystone SDA sagte. Interpol schreibt, bei der Aktion sei es vor allem um Zwangsprostitution, Zwangsarbeit, Kriminalität und erzwungene Bettelei gegangen. So wurden etwa in Belgien Personen festgenommen, die minderjährige Mädchen in sozialen Medien für die Prostitution rekrutierten. Und die brasilianische Polizei zerschlug ein Netzwerk, welches Menschen nach Kambodscha vermittelte, wo sie zum Online-Betrug gezwungen wurden. Die Ukraine hat die größte russische Ölraffinerie in Omsk in Sibirien mit Drohnen angegriffen. Die Raffinerie ist mehr als 2500 Kilometer von der ukrainischen Grenze entfernt. Russische Behörden bestätigten den Vorfall. Wie groß die Schäden an der Raffinerie sind, ist unklar. Laut Berichten ist ein Feuer ausgebrochen. Zuvor hatte Russland erneut die Ukraine mit Angriffen überzogen. Dabei wurden mindestens 26 Menschen getötet und mehr als 60 verletzt. Die russischen Angriffe fanden einen Tag vor Beginn des NATO-Gipfels in der Türkei statt. Der ukrainische Präsident Wladimir Selenskyj fordert von den NATO-Staaten, die ukrainische Luftabwehr zu stärken. Nun zu weiteren Meldungen des Tages in der Übersicht. Fast 2400 Kinder und Jugendliche sind im vergangenen Jahr in der Schweiz nach einer vermuteten oder bestätigten Misshandlung in einer Kinderklinik behandelt worden. Laut der Schweizerischen Gesellschaft für Pädiatrie ist das der bisher höchste Wert und eine Zunahme gegenüber dem Vorjahr um fast 300 Fälle. Die häufigste Form der Misshandlung sei körperliche Gewalt gewesen. In knapp 70% der Fälle waren die mutmaßlichen Täterinnen und Täter Familienangehörige des Opfers. Nach dem gestrigen Waldbrand in Bettingen im Kanton Basel-Stadt ist die Ursache geklärt. Die Behörden teilen mit, ein Grillfeuer an einer Feuerstelle sei außer Kontrolle geraten. Gegen einen 42-jährigen Schweizer laufe ein Strafverfahren. Im Kanton Basel-Stadt gilt in Waldnähe ein striktes Feuerverbot. In der iranischen Hauptstadt Teheran sind tausende Menschen dem Trauerzug für Ayatollah Ali Khamenei gefolgt. Der oberste geistliche Führer des Irans war Ende Februar getötet worden bei einem Luftangriff der USA und Israels. Der Trauerzug soll bis zu 12 Stunden dauern, berichtet das iranische Staatsfernsehen. Am Donnerstag soll Khamenei in seiner Heimatstadt Mashhad beigesetzt werden. China hat im Südpazifik eine Langstreckenrakete getestet. Die Rakete sei mit einer Sprengstoffattrappe bestückt gewesen und sei von einem U-Boot abgefeuert worden, teilte das chinesische Militär mit. Mehrere Länder haben den Raketentest Chinas kritisiert, darunter Australien, Neuseeland und Japan. Dann die Börsendaten von 22.05 Uhr, geliefert von SIX. Der Swiss Market Index schließt bei 14.302 Punkten, minus 0,8%. Der Dow Jones Index in New York stand kurz vor Schluss bei plus 0,2%. Der Euro wird zu 92,13 Rappen gehandelt, der Dollar zu 80,51 Rappen. Und jetzt noch der Blick aufs Wetter. Morgen ist es meist sonnig, ab und zu ziehen Wolkenfelder vorüber. Es wird rund 33 Grad heiß und dazu bläst in der Deutschschweiz mäßiger Westwind. Das waren Nachrichten von Radio SRF, verantwortlich Konrad Muschk.

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1: Die Nachrichten von SRF um 23 Uhr mit Patrick Seiler. Guten Abend. Nach der umstrittenen Aufhebung der Spielsperre für einen US-Fußballer hat sich nun auch der Schweizerische Fußballverband SFV geäußert. Der Entscheid des Weltfußballverbandes FIFA sei für den Schweizerischen Verband unverständlich, schreibt der SFV in einer Mitteilung. Er werfe Fragen auf und schaffe Unsicherheit, auch mit Blick auf Schiedsrichterentscheidungen. Zuvor hatten sowohl US-Präsident Donald Trump als auch FIFA-Chef Gianni Infantino bestätigt, über den Fall gesprochen zu haben. Die Entscheidung sei jedoch von einem unabhängigen FIFA-Gremium getroffen worden, sagte Infantino. Der ursprünglich mit einer roten Karte für den Achtelfinal gesperrte Florin Balogun darf nun definitiv spielen. Eine Beschwerde des belgischen Fußballverbandes gegen den Entscheid wurde abgelehnt. Der internationalen Polizeibehörde Interpol ist ein Schlag gegen den organisierten Menschenhandel gelungen. Während der fünftägigen weltweiten Aktion seien über 1000 Verdächtige festgenommen und mehr als 2000 mutmaßliche Opfer identifiziert worden. Das teilt Interpol mit. Auch Schweizer Polizeien beteiligten sich an der Aktion. Hierzulande wurden 27 Verdächtige in Polizeigewahrsam genommen und über 60 mutmaßliche Opfer identifiziert, wie das Bundesamt für Polizei zur Nachrichtenagentur Keystone SDA sagte. Interpol schreibt, bei der Aktion sei es vor allem um Zwangsprostitution, Zwangsarbeit, Kriminalität und erzwungene Bettelei gegangen. So wurden etwa in Belgien 17 Personen festgenommen, die minderjährige Mädchen in sozialen Medien für die Prostitution rekrutierten. Und die brasilianische Polizei zerschlug ein Netzwerk, welches Menschen nach Kambodscha vermittelte, wo sie zum Online-Betrug gezwungen wurden. In einem Gefängnis in Sri Lanka ist es zu einem Gewaltausbruch mit mehreren Toten gekommen. Der Justizminister des südasiatischen Inselstaates sagte zu lokalen Medien, es seien mindestens 19 Häftlinge und 7 Gefängniswärter getötet worden. Mehr als 100 weitere Personen seien verletzt. Der Vorfall ereignete sich in einem Hochsicherheitsgefängnis etwa 30 Kilometer nördlich der Metropole Colombo. Die Polizei geht gemäß Medien davon aus, dass Mitglieder von zwei rivalisierenden Gruppen im Gefängnis aneinander geraten waren. Die Börsendaten von SIX, der Swiss Market Index, schließt bei 14.302 Punkten, minus 0,8%. Der Dow Jones Index in New York steigt um 0,3%, der Euro wird zu 92,13 gehandelt und der Dollar zu 80,51. Und das Wetter. Morgen ist es meist sonnig mit einigen Wolkenfeldern, die Höchstwerte liegen um 33 Grad. Das waren die Nachrichten von Radio SRF. Verantwortlich ist heute Nacht Patrick Seiler.

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0: Die Nachrichten von SRF um 0 Uhr mit Patrick Seiler, die Schwerpunkte dieser Sendung. Die rote Karte gegen einen US-Fußballspieler, die Reaktion des US-Präsidenten darauf und die Konsequenz, die der Weltfußballverband daraus gezogen hat. Dann, in der juristischen Aufarbeitung der Brandkatastrophe von Camontana, tritt die italienische Region Lombardei als Zivilklägerin auf und die Polizeibehörde Interpol hat eine Aktion gegen Menschenhandel koordiniert, bei der über 1000 Verdächtige festgenommen wurden. Und das Wetter meist sonnig mit einigen Wolkenfeldern um 33 Grad. Wir beginnen mit Fußball. Nun steht es fest, der Stürmer Folarin Balogun darf im Achtelfinal gegen Belgien spielen. Sowohl US-Präsident Donald Trump als auch FIFA-Chef Gianni Infantino haben sich zur ausgesetzten roten Karte geäußert. Von der ARD berichtet Desiree Krause.
1: Der US-Präsident hat bestätigt, Gianni Infantino kontaktiert zu haben, damit die rote Karte und die Sperre Balogun's für die Partie gegen Belgien überprüft wird. Trump rechtfertigte seinen Anruf damit, nur um eine Überprüfung gebeten und keine Anweisungen erteilt zu haben. Gianni Infantino bestätigte ebenfalls, dass der US-Präsident ihn angerufen habe, wies aber jegliche Kritik zurück, wonach dieser Kontakt Einfluss auf die Entscheidung gehabt haben soll. Er betonte, dass die FIFA-Disziplinarkommission unabhängig sei. Darauf habe er auch den US-Präsidenten hingewiesen. Es habe bereits ein laufendes Verfahren zu dem Fall gegeben. Inzwischen ist klar, Balogun darf im Achtelfinale gegen Belgien auflaufen. Die FIFA erklärte, dass ein Antrag der Belgier für unzulässig erklärt wurde, weil der belgische Verband, Zitat, nicht Verfahrenspartei sei und somit keine Beschwerdebefugnis gegen die Entscheidung besitze. Grund dafür ist offenbar, dass die rote Karte aus einer Begegnung stammt, an der Belgien nicht beteiligt war.
0: Auch der Schweizerische Fußballverband hat sich inzwischen zum Fall Balogun geäußert. Der Entscheid sei unverständlich, er werfe Fragen auf und schaffe Unsicherheit, auch mit Blick auf Schiedsrichterentscheidungen, teilt der Verband in einer Stellungnahme mit. Wir bleiben noch kurz beim Thema Fußball-Weltmeisterschaft. Spanien hat das Achtelfinalspiel in Dallas gegen Portugal gewonnen mit 1:0. Spanien steht damit im Viertelfinal. Den Treffer erzielte Mikel Merino kurz vor Schluss in der 91. Minute. Die italienische Region Lombardei tritt im Verfahren um die Brandkatastrophe von Camontana als Zivilklägerin auf. Der Tessiner Anwalt Paolo Bernasconi wurde mit der Rechtsvertretung der Lombardei beauftragt. Das teilte die Regionalregierung in Mailand mit. Die Brandkatastrophe habe der Region Lombardei einen direkten und konkreten Schaden zugefügt, heißt es in der Begründung. Man wolle sowohl die strafrechtlichen Verantwortlichkeiten klären, als auch für sämtliche finanzielle Aufwendungen, etwa bei der medizinischen Versorgung der Opfer, entschädigt werden. Ende April hatte bereits der Staat Italien einen Antrag auf Zulassung als Zivilklägerin eingereicht. Durch den Brand in der Bar Le Constellation verloren in der Silvesternacht 41 Menschen das Leben, über 100 weitere wurden teils schwer verletzt. Die Schweiz will beim Kauf von Rüstungsgütern vermehrt mit dem Nachbarn Österreich zusammenspannen. Das sagte Verteidigungsminister Martin Pfister in Zürich an einer gemeinsamen Medienkonferenz mit seiner österreichischen Amtskollegin Claudia Tanner. Beim gemeinsamen Kauf von Rüstungsgütern stehe man erst am Anfang, so Pfister, aber wenn man sich zusammentue, werde es günstiger und effizienter. Vor allem bei der Luftabwehr gehe es nicht ohne gemeinsame Beschaffung, wenn man moderne Systeme wolle. Die Medienkonferenz fand beim Konzern Rheinmetall Air Defence statt. Sowohl die Schweiz als auch Österreich planen, ein Bodenluftabwehrsystem mit kurzer Reichweite dieses Herstellers zu beschaffen. Der internationalen Polizeibehörde Interpol ist ein Schlag gegen den organisierten Menschenhandel gelungen. Während der fünftägigen weltweiten Aktion seien über 1000 Verdächtige festgenommen und mehr als 2000 mutmaßliche Opfer identifiziert worden, teilt Interpol mit. Auch Schweizer Polizeien beteiligten sich an der Aktion. Hierzulande wurden 27 Verdächtige in Polizeigewahrsam genommen und über 60 mutmaßliche Opfer identifiziert, wie das Bundesamt für Polizei zur Nachrichtenagentur Keystone STA sagte. Interpol schreibt, bei der Aktion sei es vor allem um Zwangsprostitution, Zwangsarbeit, Kriminalität und erzwungene Bettelei gegangen. So wurden etwa in Belgien Personen festgenommen, die minderjährige Mädchen in sozialen Medien für die Prostitution rekrutierten. Und die brasilianische Polizei zerschlug ein Netzwerk, welches Menschen nach Kambodscha vermittelte, wo sie zum Online-Betrug gezwungen wurden. Und zum Schluss noch drei Meldungen aus dem Ausland in Kurzform. Nach dem Erdbeben in Venezuela ist die Zahl der bestätigten Todesopfer weiter gestiegen auf über 3.500, wie die Behörden mitteilen. Verletzt worden seien rund 16.700 Menschen. Mehr als 17.000 Menschen haben ihr Zuhause verloren. Hunderte Gebäude wurden komplett zerstört. Hunderte Mitarbeitende des Technologiekonzerns Microsoft haben ihren Job verloren. Der US-Konzern entließ 1600 Angestellte in der Videospielesparte Xbox, wie verschiedene Medien übereinstimmend berichten. Insgesamt wolle Microsoft 4800 Stellen streichen. Der Abbau soll in den nächsten 12 Monaten erfolgen. Und auf der Karibikinsel Kuba ist erneut das Stromnetz landesweit zusammengebrochen. Das bestätigte die staatliche Stromgesellschaft in den sozialen Medien. Die genaue Ursache wäre untersucht. Wegen alter Infrastruktur und eines Ölembargos der USA kommt es in Kuba jeden Tag zu Stromausfällen. Die Wetterprognose für heute Dienstag, den 7. Juli. Es wird auch heute wieder ein sonniger Tag, ab und zu ziehen Wolkenfelder vorüber, die gegen Abend auch dichter werden können. Die Temperatur rund 33 Grad, dazu bläst in der Deutschschweiz mäßiger Westwind. Das waren die Nachrichten von Radio SRF, verantwortlich Patrick Seiner. Verkehrsinfo SRF von 0.07 Uhr. A9 Sion-Brieg zwischen Sion-Ost und Sierre-West in beiden Richtungen Verkehrsbehinderung wegen eines Brandes.

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1: Die Nachrichten von SRF um 1 Uhr mit Patrick Seiler. Trotz heftiger internationaler Proteste steht der US-Stürmer Valerian Balogun heute Nacht im WM-Achtelfinale im Fußball gegen Belgien in Seattle in der Startformation. Die FIFA hat den Einsatz des eigentlich mit einer roten Karte gesperrten Spielers in einer ausführlichen Erklärung verteidigt. Die Disziplinarkommission betonte ihr Recht, Sperren nach Ermessen zur Bewährung auszusetzen, sofern keine Spielmanipulation vorliege. Dem Entscheid war ein Telefonat von US-Präsident Donald Trump mit FIFA-Chef Gianni Infantino vorausgegangen. Der belgische Verband und der europäische Fußballverband UEFA verurteilten das Vorgehen als beispiellose Verletzung des Fairplays und auch der schweizerische Fußballverband SFV reagierte mit Unverständnis. Der Entscheid untergrabe die Glaubwürdigkeit des Wettbewerbs und schaffe massive Unsicherheit bei den Regeln. Nach dem WM-Achtelfinal zwischen Frankreich und Paraguay sorgt eine paraguayische Senatorin für Schlagzeilen. Celeste Amarilla hatte den französischen Captain Kylian Mbappé nach dessen Siegestor auf der Plattform X wegen seiner Herkunft und seines Aussehens rassistisch beleidigt. Mbappé konterte und bezeichnete sie als, Zitat, verachtenswert und ihrer Funktion nicht würdig. Auch die französische Regierung und der französische Fußballverband verurteilten die Aussagen Amarillas aufs Schärfste. Der Verband kündigte rechtliche Schritte an. Die Regierung Paraguays distanzierte sich formell von den Äußerungen der Senatorin. Und wir bleiben noch kurz beim Thema Fußball-Weltmeisterschaft und kommen noch zu einem Resultat. Spanien hat das Achtelfinalspiel in Dallas gegen Portugal gewonnen mit 1:0. Spanien steht damit im Viertelfinal. Den Treffer erzielte Mikel Merino kurz vor Schluss in der 91. Minute. Kanada bestellt beim deutschen Rüstungskonzern ThyssenKrupp Marine Systems bis zu 12 neue U-Boote und beschert dem Unternehmen den größten U-Boot-Auftrag seiner Geschichte. Der Auftrag hat einen Wert von rund 62 Milliarden Euro. Für Kanada handelt es sich bei diesem Auftrag um die größte Militärbeschaffung in der Geschichte des Landes. Das sagte der kanadische Premierminister Mark Carney im Vorfeld des NATO-Gipfels in der Türkei. Die neuen konventionell betriebenen Boote sind speziell für arktische Gewässer geeignet. Mit der Entscheidung entsteht eine trilaterale U-Boot-Flotte von Kanada, Deutschland und Norwegen, die künftig bis zu 24 Schiffe umfassen soll. Das erste U-Boot für die kanadische Marine soll bis 2033 ausgeliefert werden. Das Wetter heute Dienstag, es wird auch heute wieder ein sonniger Tag, ab und zu ziehen Wolken vorüber, die gegen Abend auch dichter werden können. Die Temperatur rund 33 Grad. Das waren die Nachrichten von Radio SRF. Verantwortlich ist heute Nacht Patrick Seiler. Verkehrsinfo SRF von 1.03 Uhr, A9 Sion-Brieg zwischen Sion-Ost und Sierre-West. In beiden Richtungen Verkehrsbehinderung wegen eines Brandes.

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1: Die Nachrichten von SRF um 2 Uhr mit Patrick Seiler. In diesen Minuten wird in Seattle an der Fußball-WM der Achtelfinal zwischen den USA und Belgien angepfiffen. Mit dabei, trotz heftiger internationaler Proteste, der US-Stürmer Follerin Balogun. Der Weltfußballverband FIFA hat den Einsatz Balogans mit einer ausführlichen Erklärung verteidigt. Balogun wäre eigentlich mit einer roten Karte gesperrt werden. Die FIFA betonte das Recht der Disziplinarkommission, Sperren nach Ermessen zur Bewährung auszusetzen, sofern keine Spielmanipulation vorliege. Dem Entscheid war ein Telefonat von US-Präsident Donald Trump mit FIFA-Chef Gianni Infantino vorausgegangen. Der belgische Verband und der europäische Fußballverband UEFA verurteilten das Vorgehen als beispiellose Verletzung des Fairplays. Nach dem WM-Achtelfinal, und wir bleiben gleich beim Thema Fußball-Weltmeisterschaft, nach dem WM-Achtelfinal zwischen Frankreich und Paraguay, sorgt eine paraguayische Senatorin für Schlagzeilen. Celeste Amarilla hatte den französischen Captain Kylian Mbappé nach dessen Siegestor auf der Plattform X wegen seiner Herkunft und seines Aussehens rassistisch beleidigt. Mbappé konterte und bezeichnete sie als, Zitat, verachtenswert und ihrer Funktion nicht würdig. Auch die französische Regierung und der französische Fußballverband verurteilten die Aussagen Amarillas aufs Schärfste. Der Verband kündigte rechtliche Schritte an. Die Regierung Paraguays distanzierte sich formell von den Äußerungen der Senatorin. Und noch kurz ein Resultat. Spanien hat das Achtelfinalspiel in Dallas gegen Portugal gewonnen mit 1:0. Spanien steht damit im Viertelfinal. Den Treffer erzielte Mikel Merino kurz vor Schluss in der 91. Minute. Kanada bestellt beim deutschen Rüstungskonzern ThyssenKrupp Marine Systems bis zu 12 neue U-Boote und beschert dem Unternehmen den größten U-Boot-Auftrag seiner Geschichte. Der Auftrag hat einen Wert von rund 62 Milliarden Euro. Für Kanada handelt es sich bei diesem Auftrag um die größte Militärbeschaffung in der Geschichte des Landes, das sagte der kanadische Premierminister Mark Carney im Vorfeld des NATO-Gipfels in der Türkei. Das Unternehmen beliefere mehr als ein Drittel aller